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3: Im Studio Cornelius Dreger. Rente, Steuern, weniger Bürokratie. Die Liste an Reformen ist lang und Union und SPD wollen bei der Umsetzung Gas geben. Beide Fraktionen beraten bei einem zweitägigen Treffen über den weiteren Kurs. Die Koalition steht enorm unter Zugzwang, jetzt zu liefern. Unionsfraktionschef Thorsten Frey will mit klarem Fokus in den Herbst gehen.
4: Das bedeutet eben auch, dass wir als die beiden regierungstragenden Fraktionen gemeinsam diesen Weg miteinander gehen, der auch Zumutungen enthält. Für die ein oder andere Fraktion, für einen Teil der Bürgerinnen und Bürger unserer Gesellschaft. Aber er ist eben auch notwendig, um unser Land wieder voranzubringen.
3: Die Rettungskräfte suchen nach der heftigen Flutwelle in Nepal weiter fieberhaft nach Überlebenden. Über 1000 Menschen werden noch vermisst, darunter auch einige Deutsche. Experten gehen davon aus, dass ein Gletscherabbruch in einen Fluss das Unglück ausgelöst hat. Solche großen Katastrophen sind selten, sagte der Geomorphologe Jens Turowski bei NTV.
5: Jetzt in dem Gebiet selbst, das ist Monsunzeit, die Böden sind gesättigt, da ist sehr viel Wasser im Untergrund. Man sieht da viele Schlammlawinen, kleinere Ereignisse. Also das ist, denke ich, das größere Risiko momentan, dass es kleinere lokale Ereignisse gibt, die dann die Rettungsarbeiten stören.
3: Großeinsatz an einer Schule im brandenburgischen Gosen-Neu-Zittau. Dort sind 2 Menschen getötet worden. Laut Märkischer Allgemeinen starben eine 18-jährige Schülerin und ein 30-jähriger Mann. Ein 19-jähriger wurde festgenommen, er soll der Ex-Freund der Schülerin sein. Nach der Sonnenfinsternis über Deutschland gibt's das nächste Himmelsspektakel. Am frühen Morgen steht eine partielle Mondfinsternis an. Dabei schiebt sich die Erde zwischen Mond und Sonne. Der Mond wird verdunkelt und wirkt auch etwas rötlich. Der Höhepunkt ist gegen 6. Sowohl die Bayern als auch der BVB treffen in der neuen Champions-League-Saison auf Arsenal London. Die Briten schaffen es zuletzt bis ins Finale. Auch Leipzig trifft in der Ligaphase mit Man City und Real Madrid auf absolute Top-Teams. Stuttgart spielt unter anderem gegen Atletico Madrid.
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6: Mit KI-Support. Wolkig ist es jetzt in der Nacht und es kann auch mal regnen oder ein Gewitter aufziehen, vor allem im Südwesten. Morgen tagsüber wird das dann verbreitet wechselhaft mit Schauern und Gewittern. Im Süden teils heftig, zwischendurch kommt aber auch mal die Sonne raus. Maximal werden es 22 bis 29 Grad. Am Samstag dann mehr Wolken und später gebietsweise Regen, dazu bis zu 27 Grad.

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1: Im Studio Cornelius Dreger. Rente, Steuern, weniger Bürokratie. Die Liste an Reformen ist lang und Union und SPD wollen bei der Umsetzung Gas geben. Beide Fraktionen beraten bei einem zweitägigen Treffen über den weiteren Kurs. Die Koalition steht enorm unter Zugzwang, jetzt zu liefern. Unionsfraktionschef Thorsten Frey will mit klarem Fokus in den Herbst gehen.
2: Das bedeutet eben auch, dass wir als die beiden regierungstragenden Fraktionen gemeinsam diesen Weg miteinander gehen, der auch Zumutungen enthält. Für die ein oder andere Fraktion, für einen Teil der Bürgerinnen und Bürger unserer Gesellschaft. Aber er ist eben auch notwendig, um unser Land wieder voranzubringen.
1: Die Rettungskräfte suchen nach der heftigen Flutwelle in Nepal weiter fieberhaft nach Überlebenden. Über 1000 Menschen werden noch vermisst, darunter auch einige Deutsche. Experten gehen davon aus, dass ein Gletscherabbruch in einen Fluss das Unglück ausgelöst hat. Solche großen Katastrophen sind selten, sagte der Geomorphologe Jens Turowski bei NTV.
3: Jetzt in dem Gebiet selbst, es ist Monsunzeit, die Böden sind gesättigt, da ist sehr viel Wasser im Untergrund. Man sieht da viele Schlammlawinen, kleinere Ereignisse. Also das ist, denke ich, das größere Risiko momentan, dass es kleinere lokale Ereignisse gibt, die dann die Rettungsarbeiten stören.
1: Großeinsatz an einer Schule im brandenburgischen Gosen-Neu-Zittau. Dort sind 2 Menschen getötet worden. Laut Märkischer Allgemeinen starben eine 18-jährige Schülerin und ein 30-jähriger Mann. Ein 19-jähriger wurde festgenommen, er soll der Ex-Freund der Schülerin sein. Nach der Sonnenfinsternis über Deutschland gibt's das nächste Himmelsspektakel. Am frühen Morgen steht eine partielle Mondfinsternis an. Dabei schiebt sich die Erde zwischen Mond und Sonne. Der Mond wird verdunkelt und wirkt auch etwas rötlich. Der Höhepunkt ist gegen 6. Sowohl die Bayern als auch der BVB treffen in der neuen Champions-League-Saison auf Arsenal London. Die Briten schaffen es zuletzt bis ins Finale. Auch Leipzig trifft in der Ligaphase mit Man City und Real Madrid auf absolute Top-Teams. Stuttgart spielt unter anderem gegen Atletico Madrid.

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3: Im Studio Sönke Röhling. Schönen guten Morgen. Nach einer gewaltigen Flutwelle in Nepal werden hunderte Menschen vermisst, darunter auch viele Touristen. Mindestens 160 Menschen kamen nach Behördenangaben ums Leben. Videos zeigen, wie Wasser- und Schlammmassen ganze Häuser und Brücken mitreißen. Als Ursache wird ein Gletscherabbruch in einen Fluss vermutet. Ganze Dörfer und Märkte sind von der Karte ausradiert, so ein Sprecher der Internationalen Föderation der Rotkreuz- und Rothalbmondgesellschaften. Die Such- und Rettungsarbeiten laufen auf Hochtouren. VW-Chef Blume hat sich in Zwickau und Emden der verunsicherten Belegschaft gestellt und seine Sparpläne erläutert. Neben Stellenstreichungen stehen auch Werkschließungen im Raum. Ob etwa das Zwickauer Werk dicht gemacht wird, ist noch nicht final entschieden. Daniela Kolbe vom Deutschen Gewerkschaftsbund sagte uns.
4: Zwickau ist eins der wirklich effizientesten Werke, die wir sehen. Und die Beschäftigten haben sicherlich nicht die Probleme des VW-Konzernes herbeigeführt. Die verdienen, dass man hier gut mit ihnen umgeht. Und ich erwarte, dass Herr Blume, aber auch die Landesregierung und alle, die das können, dazu beitragen, dass die Werke in Sachsen erhalten bleiben.
3: Im Prozess um Social-Media-Sucht haben sich Meta und mehrere US-Bundesstaaten geeinigt. Im Rahmen eines Vergleichs zahlt der Insta- und Facebook-Konzern bis zu 14 Milliarden Dollar. Gleichzeitig stimmt Meta zu, mehr zum Schutz von Kindern und Jugendlichen zu tun, etwa mit Zeitlimits. Bei Cyberangriffen auf deutsche Unternehmen stecken immer häufiger ausländische Geheimdienste dahinter. Wenn eine Firma betroffen war, steckte zuletzt in einem Drittel der Fälle ein fremder Nachrichtendienst dahinter, so eine Bitkom-Studie. Häufigste Angreiferländer sind China und Russland. Neu auf dem Radar ist der Iran. Der Schauspieler Tim Curry ist tot. Der Brite starb im Alter von 80 Jahren. Viele kennen ihn aus dem Kultklassiker Rocky Horror Picture Show. Bekannt war Curry aber auch für seine Rolle des arroganten Hotelmitarbeiters in Kevin allein in New York. Fußballfans schauen heute gespannt nach Nyon in der Schweiz. Dort wird am Abend die Ligaphase der Champions League ausgelost. 4 deutsche Clubs sind dabei, die Bayern, Dortmund, Leipzig und Stuttgart. Deutsche Duelle sind in der Ligaphase noch nicht möglich.
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5: Mit KI-Support. Viele Wolken gibt es heute früh erstmal. Im Tagesverlauf bleibt es oft trocken, aber im Westen können am Nachmittag und Abend kräftige Gewitter aufziehen mit Starkregen und Hagel. Dazu wird es heiß, die Höchstwerte liegen zwischen 27 und knapp 34 Grad. Morgen geht es wechselhaft weiter, ab und zu mit Schauern oder Gewittern, maximal 31 Grad.

0: Ricky Shane, Black is Black. Hier mal in einer italienischen Variante. Auch nicht schlecht, ne? Ja, war der Opener meiner Sendung.
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0: Donnerstag ist heute. Donnerstag, den ganzen Tag. Genau, morgens und abends mit Licht. Der 27. August 2026. Ihr hört wie immer die Sendung Der Morgen mit Gernot, die es fünfmal in der Woche gibt. Ja, genau, Montag, Dienstag, Mittwoch, Donnerstag und Freitag von 6 bis 9 Uhr live. Und dieselben Tage von 3 Uhr in der Nacht bis 6 Uhr ran. Die Wiederholung vom Vortag. Bei mir zur vollen Stunde hätte die Nachrichten wie eben schon erlauscht. Sport- und Wetterbericht dazu. Dann in der 20. Sendeminute ein kleiner Beitrag. Um halb dann die Wetteraussichten und 10 nach halb schauen wir, wer heute Geburtstag hat. Musikalischerseits der stete Wechsel von deutsch in nicht deutsch gesungenem Lied gut und dazwischen die aktuelle Uhrzeit. 6 Uhr und 8 Minuten haben wir es. 8 Minuten nach 6. Und nach Ricky Shane in Italiano-Mucke hören wir jetzt was Deutsches. Der Originalsong ist von Blondie, Denise heißt er. Und wir hören mit Rudolf Rock und die Schocker eine deutsche Fassung. Ja, Denise, die Show mit dir war schön. Na, bitteschön. Danke, dass ihr da seid und wir zusammen das morgendliche Heißgetränk schlürfen.

0: Flotte Wachwertmusik mit Rudolf Rock und die Schocker. Denise, die deutsche Fassung von Denise mit Blondie. Kennen wir. Jetzt werden wir ein bisschen abheben. Wie ein Albatros zusammen mit Fleetwood Mac. Etwas entspanntere Melodien zum Wachwerden.
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0: entspannte, ruhige Musik mit Fleetwood Mac, ja? Die haben ja verschiedene Repertoires, bedienen sie durchaus und hier mal mit ein bisschen ruhigeren Klängen. Der Albatros. Wir haben 6 Uhr und gleich 15 Minuten, Viertel 7 genannt oder Viertel nach 6. Jetzt gibt's aufgeweckte Mucke mit Peter Pretell. Er zieht ein bisschen Resümee seines Lebens, 60 Jahre und ein bisschen heiser. How do you do? So ein kleines Medley ist das.
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Peter Pretrell mit einem kleinen Medley, ja, ein kleiner Auszug aus seinem großen Repertoire. Stimmungskanone aus dem Norden hier in meiner Sendung, der Morgen mit Gernot. Wir haben 6:20 Uhr jetzt, 10 Minuten vor 6:30. Jetzt gibt's den ersten Beitrag innerhalb meiner 3 Stunden. Und dann hören wir einen Klassiker aus den 80ern, Billy Idol, der Edelpack mit Rebel Yeah. Bitteschön. Weil seine Frau pafft wie ein Schlot, hat Malcolm Wilding zu einem drastischen Abwehrmittel gegriffen. Der Brite trägt jetzt in der eigenen Wohnung eine Gasmaske. Um den blauen Dunst seiner Gattin, sie raucht sogar im Bett, zu entgehen. Die trägt's mit Fassung, den guten Nachtkuss gibt's aufs Visier.

0: Edelpunk Billy Idol, das Original. Hier nichts mit Scooter oder so. Nee. Hier ist das Original. Rebel, yeah. Und Billy Idol. Wann hat er das Ding eigentlich gesungen? War das in den frühen oder Mitte 80er? Ich muss mal nachschauen. 83 war es. Ah ja, guck an. Was mir nicht alles verraten wird, wenn man hier mal ein bisschen schmult. Ne? Guck an. Mitten in einer neuen deutschen Wellezeit. Ja, ich kann mich entsinnen. Davor oder danach hätte ich jetzt auch getippt. Ne? Aber mittendrin sogar. Mittendrin. Ihr Lieben, wir hören jetzt Andrea Berg, Piraten wie wir. Und dann schauen wir uns mal das Wetter an. 6 Uhr und 26 Minuten. 4 Minuten. 4 Minuten vor 6:30.
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0: Andrea Berg, immer gern gehört, auch sehr gerne immer gewünscht, obwohl ich keine Wunschsendung bin. Aber man kriegt ja schon die eine oder andere Nachricht trotzdem. Kannst du mal das, kannst du mal das, kannst du mal das. Ich gebe dann immer höflich und nett die Information, dass die Sendung Der Morgen mit Gernot keine Wunschmusiksendung ist. Dafür gibt es andere Sendungen, wie wir ja wissen, und die reichlich. Trotzdem, schreiben Sie mal, schreib mal hier, mach mal da. Na ja, gut. Ja. Ich hätte es sowieso gespielt, weil bei mir die Rotation automatisch rausgesucht wird. Ich brauche mich da nicht drum kümmern. Das wäre also zu viel des Guten. Das würde man gar nicht hinkriegen hier, ohne Redaktion. Wir haben es 6:30 Uhr, 6:30, auch genannt. Jetzt gibt's das Wetter. Ein paar Verbrauchertipps schließen sich wie immer an. Und dann gibt's tatsächlich Blondie zu hören. Vorhin erwähnte ich sie kurz als die deutsche Variante von Rudolf Rock und die Schocker. Denise zu hören war, und jetzt hören wir sie mit Sunday Girl. Aber erst das Wetter.
1: Mit KI-Support. Viele Wolken gibt es heute früh erstmal. Im Tagesverlauf bleibt es oft trocken, aber im Westen können am Nachmittag und Abend kräftige Gewitter aufziehen mit Starkregen und Hagel. Dazu wird es heiß, die Höchstwerte liegen zwischen 27 und knapp 34 Grad. Morgen geht es wechselhaft weiter, ab und zu mit Schauern oder Gewittern, maximal 31 Grad.

0: Blondie mit Sunday Girl hier in meiner Sendung Der Morgen mit Gernot. 6 Uhr und 35 Minuten, 5 Minuten nach 6:30. Jetzt gibt es ein Update zu meinem Liebesleben. Ja, Karl Dall besingt das, was also täglich so meine Laster sind. Millionen Frauen lieben mich. Ja, nee, ist klar. Ja, stimmt, Millionen sind es nicht. Es gibt ja schließlich Milliarden Frauen auf der Welt. Gernot, spiel den Titel. Du bist doof. Ja.
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0: Das sage ich euch. Blödelbade Kaldall hat immer was fürs Lachen drauf gehabt. Genau, Millionen Frauen lieben mich hier um 6 Uhr und 39 Minuten, 9 Minuten nach halb 7. Dann machen wir noch einen Titel und dann gucken wir mal, wer heute Geburtstag hat. Den kurzen. 2 Minuten 47 Spaß mit ABBA und ihrem Waterloo. Warte mal, das habe ich doch in mehreren Sprachen. Ich überlege gerade, ja, gibt es in Deutsch, Englisch und Niederländisch und dann haben sie es nochmal. Da war noch irgendwas. Klar, ihre Landessprache Schwedisch, genau, gibt's das auch. Hier mal die englische Variante.
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Gucken wir mal. 27. August. Wer hat heute Geburtstag? Guck an, Sebastian Kurz. Ja? Der österreichische Politiker war ja schon mal der Feldherr, hätte ich beinahe gesagt. Die haben dort andere Bezeichnungen. Da heißt es nicht. Heißt es da auch Bundeskanzler? Doch, Bundeskanzler gibt es da. Aber Obmann oder Obmann und Unterobmann und wie das alles heißt, da irgendwie ein bisschen anders. Ne? Die Hierarchien werden dort anders benannt. Aber trotzdem, wie auch immer, er war schon mal das höchste Staatsamt. Hat er mal kurzzeitig belegt. Daniel Kübelbeck, der deutsche Popsänger, 1985 geboren und verstarb 2018 im Alter von 33 Jahren. Der hätte heute auch Geburtstag gehabt. Wen haben wir noch auf der Agenda? Ich gehe ablesen. Hier haben wir noch, hier unten war da noch irgendwer. Wer war denn das? Wo ist denn das? Die haben sogar so viele Geburtstag. Man kann nicht alle vorlesen. Aber einen hatte ich noch auf der Agenda. Hier, Heidi Kabel natürlich, das soll man nicht vergessen. Die deutsche Schauspielerin, sie hätte heute auch Geburtstag gehabt, 1914 geboren und ist im biblischen Alter von 95 Jahren 2010 von uns gegangen. Und wen haben wir hier noch? Gucken wir. Hier in die Richtung war noch wer. Das ist eine riesen Liste von oben nach unten, muss ich immer hin und her scrollen. Ne? Manchmal habe ich es auch im Kopf, aber ein wichtiger ist definitiv zu erwähnen und den hören wir auch musikalisch jetzt, der deutsche Sänger Markus. Er wird heute 67 Jahre alt. Da war doch die Nummer mit dem, wie war das? Und kostet Benzin auch 3,10 Mark. Egal, es wird schon gehen. Ha, Markus, du bist Hellseher, aber wir sind weit drüber inzwischen, wenn man das zurückrechnet in Euro. Hier ist er, der Song. Markus, ich will Spaß. We'll be right back.

0: Wisst, ich habe euch sogar was Gutes gegönnt, die Albumfassung, nicht die kurze Radiofassung, sondern hier in voller Breitseite mit 4 Minuten und 25 Sekunden. Markus, ich will Spaß. Jetzt haben wir noch ein bisschen Shaken Stevens und Breaking Up My Heart und dann wenden wir uns langsam den Schlussworten der ersten Stunde zu. Jetzt ist es 6 Uhr und 49 Minuten, 4 Minuten nach 6:45.
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0: Shakin' Stevens und Breaking Up My Heart hier in meiner Sendung Der Morgen mit Gernot, der vorletzte Song hier in der ersten Stunde dieser Sendung. 6 Uhr und 54 Minuten haben wir es in der Zwischenzeit. 6 Minuten trennen uns noch vor der 7 Uhr Marke. Hören wir also gleich Nachrichten, Sport und Wetterbericht in kompakter Variante. Und bis ran an diese gibt's noch eine schöne Nummer. Kennen wir von Vanessa Paradise. Ohne es, wa? Vanessa Paradis? Wird das mit und ohne? Ich wusste mal, während der Nachrichten gucke ich mir das mal an, ob mit oder ohne es hinten ausgesprochen wird. Ne? Jules Taxi kennen wir durchaus, ne? Aus den good old 80s. Und davon gibt es eine deutsche Variante. Die deutsche Variante singt Anja Krenz. Kennt keiner, macht nichts. Die Melodie ist durchaus bekannt. Und wer das Englischs nicht so mächtig ist, der hat jetzt Glück. Der hört nämlich die Nummer in Deutsch. Ich würde mich freuen, wenn ihr dranbleibt und wir uns in der zweiten Stunde wieder bzw. weiterhören. Anja Krenz, Hallo Taxi.
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2: Im Studio Sönke Röhling. Schönen guten Morgen. Eine gewaltige Flutwelle hat in Nepal eine Spur der Verwüstung hinterlassen. Mindestens 160 Menschen kamen ums Leben. Hunderte werden noch vermisst. Fabian Hoffmann mit den Einzelheiten.
3: Unter den Vermissten sind auch viele Touristen. Die Flut hatte unter anderem einen Ort getroffen, von dem aus viele Trekkingrouten starten. Die Rettungskräfte suchen fieberhaft nach Überlebenden. Auf Videos im Netz ist zu sehen, wie die Welle zahlreiche Häuser, Straßen und Brücken, ja ganze Dörfer mit sich reißt. Experten gehen davon aus, dass ein Gletscherabbruch in einen Fluss das Unglück ausgelöst hat.
2: Rente, Steuern, weniger Bürokratie. Die Liste an Reformen ist lang und Union und SPD wollen bei der Umsetzung nun Gas geben. Die beiden Fraktionen treffen sich heute und wollen den weiteren Kurs abstecken. Die Koalition steht enorm unter Zugzwang, jetzt zu liefern. Auch, aber nicht nur wegen der anstehenden Landtagswahlen. Dazu sagte die Politikwissenschaftlerin Ursula München der ARD.
4: Es geht ja insgesamt um die Zukunftsperspektiven für das Land. Also ja, es wird sein, dass die AfD sehr gut abschneidet. Aber es hängt ja immer davon ab, wie reagiert man darauf und wie souverän geht man damit um, dass man einerseits sagt, ja, wir haben diese Lektion verstanden, sich aber andererseits nicht auseinanderdividieren lässt. Und das wird jetzt eben die Kunst sein.
2: VW-Chef Blume hat sich in Emden und Zwickau der verunsicherten Belegschaft gestellt und seine Sparpläne erläutert. Neben Stellenstreichungen stehen auch Werksschließungen im Raum. Final ist darüber aber noch nicht entschieden, sagt er. Im wegweisenden Prozess rund um die Gefahren von Social Media für Kinder und Jugendliche gibt es in den USA einen Milliardenvergleich zwischen Meta und mehreren Bundesstaaten. Der Insta- und Facebook-Konzern zahlt umgerechnet rund 14 Milliarden Euro. Außerdem verpflichtet sich der Konzern, tägliche Nutzungsobergrenzen oder nächtliche Nutzungssperren für Kinder umzusetzen. Über 6 Jahre nach dem Bruch mit dem britischen Königshaus ist Prinz Harry in seine Heimat zurückgekehrt. Er landete mit seiner Frau Meghan und den beiden Kindern in England. Das Paar hatte dem Königshaus 2020 den Rücken gekehrt und lebte seitdem in Kalifornien. Die Bayern, Dortmund, Leipzig und Stuttgart erfahren heute, gegen wen sie in der Champions League ran müssen. Im schweizerischen Lyon wird am Abend die Ligaphase ausgelost. Bei der Mammutliga mit insgesamt 36 Teams hat wieder jedes Team 8 Spiele, 4 zu Hause und 4 auswärts.
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5: mit KI-Support. Viele Wolken gibt es heute Morgen mal. Zwischendurch ist es aber auch klar und meist trocken. In der Mitte kann es vereinzelt neblig sein. Später kommen im Westen mehr Wolken rein. Und am Nachmittag bis in den Abend ziehen erste kräftige Gewitter auf. Sonst bleibt es oft sonnig. Die Höchstwerte liegen zwischen 27 und knapp 34 Grad. Morgen dann viele Wolken und verbreitet Schauer oder Gewitter bei maximal 31 Grad.

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0: Neil Diamond mit der schönen, rauen Reibeisenstimme war der Opener der zweiten Stunde meiner Sendung
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0: Donnerstag ist heute. Donnerstag, der 27. August 2026, ihr hört die Sendung Der Morgen mit Gernot, dies Montags bis Freitags immer live gibt von 6 bis 9 und von 3 bis 6 Uhr in der Nacht die Wiederholung vom Vortag. Zur vollen Stunde wird man hier informiert mit Nachrichten, Sport und Wetterbericht in kompakter Variante. Dann in der, na ja, so 20. Sendeminute gibt es einen kleinen Beitrag, um halb dann den Wetterbericht und 10 nach halb schauen wir, wer heute Geburtstag hat. Musikalischerseits, der Fairness-Filter, den kennt ihr schon, ist scharf geschaltet. Bedeutet, ich spiele immer einen deutschsprachig gesungenen, gefolgt von einem nicht deutschsprachig gesungenen Titel. Das immer im Wechsel und dazwischen, na klar, die aktuelle Uhrzeit. So, legen wir los, wa? Legen wir los, machen wir. 7:08. 8 Minuten nach 7 und nach Neil Diamond mit Beautiful Noise hören wir was Deutsches. Und zwar wieder mal Mucke aus der ehemaligen DDR, ja? Oder aus der DDR, war ja so. Tatsächlich Helga Brauer und die Flamingos und das Rundfunk-Tanzorchester Leipzig singen Heute tanzen alle jungen Leute. Und dann geht's weiter mit im Lipsy-Schritt, ja? Lipsy war ein Modetanz. Ja, so wie Twist eine Zeit lang. So muss man sich das ungefähr vorstellen. Ein bisschen anders, ne? Aber sah recht neckig aus. Lipsy, ja, eine Erfindung aus der DDR. Tatsächlich. Hier ist er. Schön, dass ihr da seid. Moin, moin. Danke fürs Einschalten.

0: da scheint ja Bedarf zu sein, ja? Das gibt's ja gar nicht. Hätte ich ja gar nicht gedacht, ne? Zack, schnallen die auf einmal, oder schnellen vielmehr, die Hörerzahlen hoch, ja? Helga Brauer und die Flamingos und das Rundfunk-Tanzorchester Leipzig. Heute tanzen alle jungen Leute den Lipsi-Schritt. Zack. Oh, das war nur Bots. Werde ich ja sehen, wenn der nächste Titel immer noch so gut besucht ist hier auf meinem Radiosender. Dann waren es nur Bots, ne? Wahrscheinlich gibt es den Titel kaum noch zu hören. Der ist aus dem Jahr 1959. Da war ich noch Quark im Schaufenster. Nee, da wäre ich auch schlecht geworden. Dann war ich noch ein heißer Gedanke bei Papa im Piep. Du bist schon, ne? Weit vor meiner Zeit. Aber irgendwo hat das was. Und ich kann mich durchaus entsinnen, dass die Nummer dann im DDR-Rundfunk das ein oder andere Mal noch zu hören war. Beim Klimperkasten zum Beispiel. Kann ich mich entsinnen? Berliner Rundfunk, Klimperkasten. Ja, da lief das Ding ab und zu immer noch, ne? Da gab es so nostalgische Musik. Auch in den 70er Jahren hat man dann auch die 50er Jahre gefreut. Lang ist's her. Real Thing und Can't Get By My Without You hören wir jetzt um 7 Uhr und 13 Minuten. 2 Minuten vor 7:45.
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0: Real Thing und Can't Get By Without You. 7 Uhr und 16 Minuten haben wir es in der Zwischenzeit. Eine Minute nach Viertel 8. Jetzt wird kurzer Prozess gemacht mit Leuten, die unbeliebt sind. Ja? Schmeiß den Kuckuck aus dem Nest. Ingrid Peters.
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0: Kuckuck. Ingrid Peters schmeißt den Kuckuck aus dem Nest. 7:20 haben wir es. 8:10. Jetzt gibt es den versprochenen Beitrag, wie immer um diese Zeit. Und dann eine schöne Nummer von den beiden Mädels, die sich dann nennen Pepsi and Shirley. Heartache. Musik aus den Good Old 80s.
1: Der 4 Jahre alte Harry Fairweather aus Großbritannien sorgt für Wirbel in den Medien. Er verfügt über ein so starkes eigenes Magnetfeld, dass er in Supermärkten die Diebstahlsalarme auslöst. Das berichtete die Tageszeitung Der Express. Unlängst habe er in einem Laden auf eine Frau gezeigt und gerufen, sie habe ein Baby im Bauch, so die Mutter. Die Frau bestätigte darauf ihre gerade erfahrene Schwangerschaft. Selbst Ärzte konnten bis heute keine schlüssige Erklärung für das Phänomen geben.
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0: Pepsi and Shirley Heartache. Hier um 7:25, 5 Minuten vor 7:30 in der Zwischenzeit schon. Ihr Lieben, wenn man von einem Künstler oder an einen Künstler so denkt, dann assoziiert man ihn immer mit seinem Lieblingssong von demjenigen, welchen solchen, ne? Was wir sehen bei ABBA, Waterloo und bei Helene Fischer, Atemlos durch die Nacht und. Bei Nino De Angelo fällt eigentlich sofort immer die Wahl, die erste Wahl, auf Jenseits von Eden. Bei mir nicht. Nein, ist klar, bei mir ist sowieso immer alles anders. Richtig. Nino De Angelo, und das assoziiere ich mit diesem hervorragenden Song Wünsche der Nacht. Wer ihn noch nie gehört hat, der hört ihn jetzt das erste Mal. Ja, seid gespannt. Und alle anderen, ja, kenne ich. Aber ich finde Jenseits von Eden doch besser. Gut. Jedem Tierchen sein Plissierchen, wisst ihr ja. Musik ist halt Geschmackssache. Wünsche der Nacht.
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0: Musik fürs Herz hier in meiner Sendung Der Morgen mit Gernot und Nino De Angelo, Wünsche der Nacht. Übrigens gibt es noch eine Neuaufnahme von diesem Song bei ihm und den hat er nicht so schön theatralisch gesungen. Hier die originale Variante aus den Good Old 80s, die hört sich deutlichst besser an. Muss ich mal so anmerken. Was noch anzumerken gibt, ist, dass es jetzt 7:30 ist, genau 7:30 Uhr. Wir hören jetzt die Wetteraussichten und ein paar Verbrauchertipps schließen sich an und anschließend John and Vangelis und I'll Find My Way Home. Ach, was für eine schöne Nummer auch alles.
1: Mit KI-Support. Viele Wolken gibt es heute Morgen mal, zwischendurch ist es aber auch klar und meist trocken. In der Mitte kann es vereinzelt neblig sein, später kommen im Westen mehr Wolken rein und am Nachmittag bis in den Abend ziehen erste kräftige Gewitter auf, sonst bleibt es oft sonnig. Die Höchstwerte liegen zwischen 27 und knapp 34 Grad. Morgen dann viele Wolken und verbreitet Schauer oder Gewitter bei maximal 31 Grad.

0: John and Vangelis und I'll find my way home. Da kommen gute Erinnerungen bei mir. Ja, ins Gedächtnis zurück. Schlager der Woche mit Lord Knut. Montags und freitags um 20 Uhr einmal die Live-Sendung und einmal die Wiederholungssendung. Da war das Ding wochenlang auf Platz 1, 1981. Ich kann mich sehr gut entsinnen. Ja, langes her. Ja, Geschichten aus dem alten Berlin, hätte ich beinahe gesagt. Ihr Lieben, jetzt gibt's einen Flug. Und zwar einen Freiflug in die spanische Sonne. Es wird aufgerufen von Ralf Christian. Komm, flieg mit mir in die spanische Sonne. 7 Uhr und 36 Minuten, 6 Minuten nach 7:30 haben wir's. Bitte.
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Schauen wir mal, wer am 27. August Geburtstag hat oder hätte. Unter anderem der Star-Politiker Sebastian Kurz. Das ist praktisch der Uli Siegmund aus Österreich. So ungefähr könnte man ihn einordnen. Der deutsche Popsänger Daniel Kübelbeck hätte auch Geburtstag gehabt heute, am 27. August. Er verstarb 2018 im Alter von 33 Jahren, wie wir ja wissen. Des Weiteren Markus, ja, der deutsche Sänger, wird heute 67 Jahre alt. Ihr wisst schon, ich will Spaß. Ja, ja, haben wir vorher Stunde gehört. Ne? Denn haben wir noch auf der Agenda Heidi Kabel, ne? Heidi Kabel. Sie ist eine deutsche Schauspielerin. Ich habe sie mal gerne gesehen. Ohne Sorgtheater. Ja. Lang ist's her. 1914 geboren, verstarb sie im biblischen Alter von 95 Jahren 2010. Und musikalischerseits haben wir, wo ist er? Hochscrollen. Hoch, runter, zurück, hin, vor, zur Seite, rechts, ran und sowas alles. Da, genau, hier, ja, durch. Und zwar, ihr habt bestimmt mitbekommen, nicht nur leider das Ableben von... Warte mal, jetzt ist mir der Faden hier gerissen. Zack, weil hier irgendwelcher Müll steht wieder. So, jetzt habe ich mich vertippt. Ihr wisst schon vom Country-Star Dolly Parton, sondern auch... Wer sich entsinnen kann an die Rocky Horror Picture Show, ne? Gehört euch vielleicht noch einen Sinn da? An Tim Curry, der Schauspieler, der ist leider auch verstorben gestern. Und der singt jetzt das Ständchen für die Geburtstagskinder und in Erinnerung an ihn, I Do The Rock. Der ein oder andere wird den Song durchaus auch kennen. Selbst eine deutsche Cover-Variante gab es davon. Und da hieß der Interpret Rocky der Irokese. Und ist völlig behackt, komplett von oben bis unten. Selbst das komplette Gesicht in der damaligen konservativen Hitparade beim Dieter Thomas Heck aufgetreten. Und alle waren still. Keiner konnte das glauben, was man da sieht. Hier die Originalfassung mit... dem unvergessenen Tim Curry, I Do The Rock. Danke fürs Einschalten, ihr Lieben, und allen anderen Geburtstagskindern selbstverständlich einen tollen, spaßigen Tag.

0: In Gedenken an Tim Curry, der vor 2 Tagen von uns gegangen ist, im Alter von 80 Jahren. I do the rock. Ja, viele kennen ihn auch aus der Rocky Horror Picture Show. 7:48 in der Zwischenzeit. 3:15 haben wir's. Claudia Jung und ihre Freundin. Ihre Freundin ist jetzt dran, ja. Rosanna Pernick ist die Freundin und sie singen zusammen Domani l'amore. Italienisch ist nicht so. Wir lauschen mal, was die da singt und ich plapper das dann einfach nach, ne? Ja. Nachplappern muss auch gelernt sein. Gucken wir mal.
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0: Domani l'amore vincerà. So heißt das auf Italienisch richtig. Claudia Jung und ihre sehr gute Freundin Rosanna Pernik. Um 7 Uhr und 53 Minuten, 7 Minuten vor 8 haben wir es in der Zwischenzeit. Ihr Lieben, wenn ihr Kritik habt an meiner Sendung, könnt ihr die gerne tätigen. Unter anderem an die Studio-Handy-Nummer 0170 18 16 616. 0170 18 16 616. 16. Ne, für SMS oder WhatsApp, wenn ihr möchtet, gerne auch anrufen, aber dann natürlich logischerweise nach 9 Uhr. Ja? Danke im Vorab. Und wer das Schreibens lieber ist oder wem das Schreiben lieber ist, gerne auch an radioias@outlook.de. Ja? radioias@outlook.de für eure Sorgen und Nöte. Bitte keine Musikwünsche. Die Sendung Der Morgen mit Gernot ist keine Musikwunsch-Sendung. Jetzt gibt's noch bis ran an die Nachrichten, Sport- und Wetterbericht. Das Electric Light Orchestra mit Roll Over Beethoven. Ja, und dann hören wir uns zur dritten und letzten Stunde wieder. Ich würde mich freuen, wenn ihr dranbleibt. Und wie immer, bis gleich, ihr Lieben. Und hier ELO.
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0: Mindestens 160 Menschen kamen ums Leben. Die Flut hatte ganze Dörfer mitgerissen und unter anderem auch einen Ort getroffen, von dem aus viele Trekkingtouren starten. Die Rettungskräfte suchen fieberhaft nach Überlebenden. Experten gehen davon aus, dass ein Gletscherabbruch in einen Fluss das Unglück ausgelöst hat. Die Zukunft der meisten VW-Werke in Deutschland ist weiter unklar, auch nach einem Besuch von Konzernchef Blume in den Werken Zwickau und Emden. Wie er sagt, sei noch nicht entschieden, ob Werke geschlossen werden. Dazu sagte Sachsens Wirtschaftsminister Dirk Panther:
1: Wir brauchen uns in Sachsen überhaupt nicht zu verstecken. Das tun wir auch nicht, sondern wir glänzen mit der Klasse, die Zwickau hat, die Mosel hat, die Chemnitz hat, die auch Dresden hat. Und deshalb sind wir da auch nicht bange, weil wenn es wirklich so ist, dass alle Standorte vergleichbare Bedingungen haben, Wettbewerbsbedingungen haben, dann werden wir hier auch ein wichtiges Wörtchen mitreden für die Zukunft.
0: VW steckt seit Jahren in der Krise und will massiv sparen. Zehntausende Jobs sollen gestrichen werden. Die Bundesregierung muss geschlossener auftreten. Das fordert Finanzminister Klingbeil nach der Kabinettsklausur, gerade auch mit Blick auf die anstehenden Landtagswahlen im Osten. In Zeiten, in denen viel auf dem Spiel stehe, dürfe es keine Spielchen geben, so Klingbeil im Ersten. Die Länder ziehen wegen der deutlich höheren Schienenmaut für Regionalzüge vor Gericht. Die Klage gegen den Bund soll in den nächsten Tagen kommen, berichtet die Rheinische Post. Für den Regionalverkehr geht es um Mehrkosten von 400 Millionen Euro. Die Länder fordern, dass der Bund dafür aufkommt. Der Schauspieler Tim Curry ist tot. Der Brite starb im Alter von 80 Jahren. Viele kennen ihn aus dem Kultklassiker Rocky Horror Picture Show. Bekannt war Curry aber auch für seine Rolle des arroganten Hotelmitarbeiters in Kevin allein in New York. Der SC Freiburg ist heute wieder international gefordert. Gegen den FC Motherwell geht es um den Einzug in die Ligaphase der Conference League. Das Hinspiel hatte Freiburg mit 3:1 gewonnen. Die Freiburger gehen also als Favorit ins Rückspiel. Los geht's um 18.45 Uhr.
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3: 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Viele Wolken gibt es heute Morgen mal. Zwischendurch ist es aber auch klar und meist trocken. In der Mitte kann es vereinzelt neblig sein. Später kommen im Westen mehr Wolken rein. Und am Nachmittag bis in den Abend ziehen erste kräftige Gewitter auf. Sonst bleibt es oft sonnig. Die Höchstwerte liegen zwischen 27 und knapp 34 Grad. Morgen dann viele Wolken und verbreitet Schauer oder Gewitter bei maximal 31 Grad.

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Schöne Nummer, ne? Ja, The New Christie Minstrels Green Green. Ja, wir kennen das Ding eigentlich eher von Drafi Deutscher, ne?

0: Grün-Grün ist Tennessee. Und die Ossis unter euch sagen, nee, daher kennen wir den nicht. Tja, wo kennen wir denn den sonst her? Ich sag's euch. Monika Hauf und Klaus-Dieter Henkler sangen Früh geht die Sonne auf, genau im damaligen DDR-Rundfunk hörte man die Nummer rauf und runter dudeln. Richtig, richtig. Herzlich willkommen zur dritten Stunde meiner Sendung
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0: So, ihr Lieben, legen wir los, wa? In den Donnerstag. Start in den Donnerstag, der 27. August 2026. Ihr hört wie immer live die Sendung Der Morgen mit Gernot von 6 bis 9 und unlive mitten in der Nacht von 3 bis 6 Uhr gibt's die Wiederholung vom Vortag. Zur vollen Stunde gibt's Nachrichten, Sport und Wetterbericht in kompakter Variante zu hören, damit ihr richtig gut informiert in den Tag rutscht. Dann in der 20. Sendeminute habe ich einen kleinen Beitrag, um halb dann die ausführlichen Wetterdaten mit in zur Hilfe. Name unseres Wetterfroschs Kurt aus Berlin-Tegel. Der hüpft schon in den Startlöchern hin und her und fängt vor Langeweile fliegen und sowas alles. Ja, mach mal. Du machst so lange, bis sich der Storch holt, ich sag's dir. Dann 10 nach halb so circa. Schauen wir, wer heute Geburtstag hat. Musikalischerseits hört ihr bei mir immer einen deutschsprachig gesungenen, gefolgt von einem nicht deutschsprachig gesungenen Titel. Das immer im Wechsel und dazwischen, na klar, die aktuelle Uhrzeit. 8 Uhr und na gleich 8 Minuten, ein paar Sekündchen fehlen noch. 8 Minuten nach 8. Und nach Green Green, ist das die heimliche Hymne von den Grünen? Nee, wa? Nee, lieber nicht, Gottes Willen, den schönen Titelzweck entfremden. Nee, lieber nicht. Ich darf gar nicht dran denken. Hören wir Musik aus dem Ösiland. Brunner und Brunner, alle wollen immer nur das eine. Stimmt, und ich will das andere. Nämlich mich jetzt vorstellen und dann lassen wir Brunner und Brunner singen.
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0: Musik aus Österreich mit Charlie und Jockel Brunner. Alle wollen immer nur das eine. Genau, außer Gernot, der will das andere, sagte ich bereits. 8:12 haben wir es, 9:03. Jetzt gibt's Musik aus Frankreich mit Plastic Bertrand. Simplement pour moi. Die Nummer gibt's auch in Deutsch, fällt mir ein. Warte, Benny? Ich glaube, Benny hat das Ding gesungen. Bin wieder frei. Genau, sagen Benny. Hier das Original in Französisch.
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0: Plastic Bertrand, Sablin, Mur, Moi, Pur, Moi, so war es richtig, genau. Der singt übrigens auch den Titel von Major Tom in Französisch. Ja, hier von Peter Schilling. Er glaubt da wieder nicht, wa? Ja, ja, ich weiß, ihr glaubt mir gar nichts. Gott, Gott, Gott, den Beweis, den werde ich antreten. Na, so sagen wir mal so, ja, so kurz vor den Geburtstagswünschen, ja, spiele ich euch den Titel, ihr werdet euch wundern. Keiner hat's gewusst, ich auch nicht, bis vor kurzem, aber abwarten, ne? Plastic Bertrand, tatsächlich mit dieser Nummer. Jetzt gibt's die unvergessene Andrea Jürgens mit Santa Catarina und das Ganze um 8 Uhr und 16 Minuten, eine Minute nach Viertel 9.
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0: Andrea Jürgens mit Santa Catarina. Die höre ich immer sehr, sehr gerne. Hab so viel im Programm, wie ihr wisst. Logischerweise immer mit einem anderen Song. Ja, ist ja klar. 8:20 haben wir es. 8:50. Das ist der Moment für den versprochenen Beitrag. Und dann gibt's Mr. Dieter Bohlen mit seinem Pseudonym Blue System und Love Sweet. Na, bitteschön.
1: Eine Umfrage unter 200 britischen Schülern hat Erstaunliches zutage gefördert. 4% von 200 befragten Mitschülern waren der Meinung, Adolf Hitler war während des Zweiten Weltkriegs Premierminister von Großbritannien. 3% nannten nach der heute veröffentlichten Umfrage Margaret Thatcher als Kriegspremierministerin. Jedem 6. Schüler war Winston Churchill unbekannt. 2/3 wussten nicht, in welchem Jahrhundert der Zweite Weltkrieg stattfand.

0: Dieter Bohlen mit tausenden von Songs, wie wir ja wissen, und hier mit dem Pseudonym Blue System und Love Seed um 8 Uhr und 25 Minuten, in der Zwischenzeit 5 Minuten vor 8:30. Dieter Hallervorden, der hat ja wieder so ein Ding kicken lassen da. Nur weil er, aber was heißt nur, man muss doch beide Seiten sehen, ne? Ihm werden 2,2 Millionen Euro erlassen, hier von der Corona-Hilfe, die er nicht zurückzahlen braucht, wenn er Werbung macht für den derzeit amtierenden Ministerpräsidenten von Sachsen-Anhalt. Hallo, ihr macht. Na gut, was man nicht alles macht für Geld. Ich bin auch bestechlich, ich will auch 2,2 Millionen Euro haben. Ja, ja, dann würde ich sogar sagen, dass der Typ zwischen Februar und April gute Arbeit macht. Aber nur dann. Sonst? Ne. Sonst macht er nur Blödsinn. So, hier ist der Blödelbarde. Ich mochte ihn eigentlich sehr gerne, denn ich kenne ihn nämlich noch unter vernünftigen Spaß und Humor. Ne? Zum Beispiel bei Nonstop Nonsense. El Pomado singt er hier. Dieter, die sagen alle, du hättest Honig im Kopf. Kann das sein? Stell mal nur die Frage jetzt hier. Natürlich für einen Freund, ne? Ist klar.
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0: Ja, lang ist her. Bei Nonstop Nonsense, da konnte ich noch lachen über ihn, aber jetzt mit der Wahlwerbung für diese komische Partei da, die da jetzt an der Macht ist in Sachsen-Anhalt. Nee, also nee, Dieter, da müssen wir noch mal ernsthaft drüber reden. Ich bringe einen Topf Honig mit, ja? Nicht? Nee? Gernot. Na gut, wir haben es 8 Uhr 30 Minuten, 8:30 in der Zwischenzeit. Jetzt gibt's das Wetter. Ich guck mal, ob denn der liebe Kurt auch fleißig war. Der Wetterfrosch aus Berlin-Tegel. Ja, war er. Prima, lieber Kurt. Dann können wir hier, ihr seht, eine Lacht F8 machen. Zack, ist er weg, der komische Pseudo-Wetterbericht. Jetzt haben wir den hier. Von Kurt, die 16 Landeshauptstädte der 16 Bundesländer in alphabetischer Reihenfolge mit ihren aktuellen Temperaturen. Berlin 16 Grad und sonnig, Bremen 17 Grad sonnig, in Dresden 15 Grad wechselnd bewölkt, Düsseldorf 17 Grad stark bewölkt, in Erfurt 14 Grad zunehmend neblig, ach guck mal an, Hamburg 17 Grad und Sonne pur, Hannover 15 Grad und sonnig, Kiel ebenfalls Sonne pur bei 17 Grad, Magdeburg 16 Grad und sonnig, in Mainz 20 Grad stark bewölkt, in München 18 Grad wechselnd bewölkt, Potsdam meldet 16 Grad sonnig, Saarbrücken 20 Grad bewölkt, Schwerin 16 Grad und sonnig, Stuttgart 19 Grad bewölkt und Wiesbaden wie immer zum Schluss 20 Grad und bewölkt. Die Aussichten für die nächsten Tage sehen so aus. Heute wird es in Deutschland nochmals sommerlich bis heiß, besonders in der Süd- und Osthälfte sind um 29 bis 34 Grad möglich. Im Westen ziehen im Tagesverlauf Wolken auf, abends und nachts steigt dort die Gewittergefahr, teils mit Starkregen, Hagel und Sturmböen. Morgen kommt dann deutlich wechselhafteres und kühleres Wetter mit Schauern und teils kräftigen Gewittern. Danke, lieber Kurt, für die Wetterzuschanzung. Wetterzuschanzung ist perfekt. Kommt ab morgen ins Lexikon. Created by der Morgen mit Gernot. Danke, Kurt. Jetzt gibt's ein paar Verbrauchertipps. Und dann Atomic Kitten, die drei Mädels mit Locomotion.
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0: Atomic Kitten und The Locomotion. Jetzt könnt ihr euch selbst überlegen, ob ihr das Ding vielleicht von Kylie Minogue besser findet oder vom richtigen Original von Little Eve, The Locomotion. Ja, Musik ist ja bekanntlich eine Geschmackssache. 8 Uhr und 37 Minuten, 7 Minuten nach 8:30. Jetzt geht eine Träne auf Reisen zusammen mit Salvatore Adamo. Warte mal, ich muss mal gucken hier. Das ist richtig. Nee, das passt. Hier, los geht's.
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0: Salvatore Adamo, es geht eine Träne auf Reisen um 8 Uhr und gleich 40 Minuten. Ne? Wir machen noch einen Song und dann gucken wir uns mal die Geburtstagskinder des Tages an. Aber einen muss ich ja mal lassen. Ich lese ja immer so nebenbei. Ihr wisst schon, was, du kannst lesen gerne. Ja, seit der ersten Klasse. Ja, ich hatte da aufgepasst. Also bei Deutsch schon, ne? Wieso? Naja, die Lehrerin, die war so hübsch anzusehen. Deswegen war ich aufmerksam. Gernot, was willst du sagen? Ich lese nebenbei hier so bei MSN hier die Nachrichten. Und was sehe ich hier? Was lese ich da? Guck eine an. Der Mitteldeutsche Rundfunk hat einen Platzverweis erstellt, ja, oder ausgesprochen vielmehr, von dem Videostreamern da, von den, gibt ja jede Menge, ne, Livestreamer, wisst ihr ja, ne, bei YouTube, ne, Utopia TV, ja. Ja, man könnte eventuell live mitfilmen. Der Unterschied zwischen dem Mitteldeutschen Rundfunk und Utopia TV ist, die senden live, ungeschnitten, völlig ungeschnitten, 1:1. Und da könnte man ja eventuell entdecken, dass die Show, die gestern zu sehen war im Mitteldeutschen Rundfunk, zusammengeschnittener Blödsinn war. Und das hat man auch gemerkt, ich habe mir den Müll tatsächlich reingezogen. Gernot, du guckst öffentlichen rechtlichen Rundfunk. Ich bin über meinen Schatten gesprungen. Die Stunde, die anderthalb, habe ich mir tatsächlich gegönnt. Und es ist auch tatsächlich so. Es ist wirklich so, wie man es überall immer merkt. Die blonde Moderatorin, also, nee, warte, stopp. Die blonde Mutti, die da zu sehen war und durch die Sendung führte, Moderatorin ist was anderes, hat den Herrn Sigmund nie aussprechen lassen. Nie. Sie ist ihm immer bei jedem Take ins Wort gefallen. Ach, na, ich möchte nicht wissen, was dazwischen noch alles so gelaufen ist. Deswegen war die Sendung auch nicht live. Tja, das macht man denn. Der öffentlich-rechtliche Rundfunk nimmt einfach ein Hausverbot aus, spricht es aus gegen YouTube-Streamer, die eventuell alles live mit hätten filmen können. Na? Soweit zum Thema öffentlich-rechtlichen Rundfunk. Kommt nicht mehr für mich in Frage. Diese 18,36 können Sie sonst wohin schmieren. Ich zahle die nicht mehr. Auf keinen Fall. Und wie ich das gemacht habe, erzähle ich euch ein andermal. Jetzt gibt's mein Versprechen, was ich einlösen möchte. Plastic Bertrand und Major Tom, sagte ich euch ja. Ne? Der Titel von Peter Schilling, den hier mal in Französisch zu hören.
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Dann gucken wir mal, wer am 27. August Geburtstag hat oder hätte. Unter anderem die deutsche Volksschauspielerin Heidi Kabel. Ich habe sie immer sehr gerne gesehen im Ohne-Sorg-Theater. Ja. Naja, zum Anfang muss ich sagen, zwangsläufig, weil Mutti hat das geguckt und Mutti war der Bestimmer von dem Sender, den wir gucken. Und somit musste ich mich also untermuttern lassen. Aber im Nachhinein hat es mir nicht geschadet. Ich mochte sie sehr. Sie ist im biblischen Alter von 95 Jahren 2010 von uns gegangen. Heute hätte sie Geburtstag gehabt. Des Weiteren, wer ist noch auf der Agenda? Unter anderem Markus, den hören wir auch gleich. Ne? Der deutsche Sänger wird heute 67 Jahre alt. Ich will Spaß, ne? Hören wir gleich, geht gleich los. Des Weiteren, wen haben wir noch? Daniel Kübelbeck, ja? Der deutsche Popsänger, der hätte heute auch Geburtstag gehabt, ist aber, wie wir ja wissen, 2018 im Alter von 33 Jahren von uns gegangen. Und dann der österreichische Ulrich Siegmund. Der hat heute auch Geburtstag. Seines Zeichens Sebastian Kurz genannt. Der österreichische Politiker wird heute ganze 40 Jahre alt. Ganz, ganz liebe Grüße hier aus dem schönen Märkisch-Oderland in Richtung Österreich zu Sebastian Kurz. Ob er mich hört oder nicht, aber eine nette Geste ist es durchaus von mir, oder nicht? Hören tun wir jetzt Markus, ich will Spaß. Und ihr wisst ja, Spaß hat gewisse Grenzen und kostet Benzin auch 3,10 Mark. Egal, es wird schon gehen. Wenn wir das jetzt umrechnen, nochmal so salopp, ne? Sind das so 1,60, 1,65. Ja, in Euro. Und wo sind wir jetzt? Keine weiteren Fragen. Das ist unsere tolle Politik. Ich bleib bei meiner Aussage, der Typ zwischen Februar und April hat wirklich einen an der Klatte. Aber wirklich, der ist so volksfremd. Völlig neben der Schuhe. Wann war der das letzte Mal beim Volk? Warte, ich weiß.

0: Markus, ich will Spaß, Geburtstagskind des Tages, hier in der schönen Albumfassung um 8 Uhr und 53 Minuten, 7 Minuten vor 9. Ihr Lieben, der Spaß hat ein Ende. Erstens, in Brandenburg gibt es an mehreren Schulen jetzt ein Verbot, AfD-Kugelschreiber zum Schreiben zu nutzen. Ihr hört richtig, ne? Gibt's nicht mehr. Ach so. Und auch politische, steht auch auf der politischen Agenda, zum Beispiel mit einem T-Shirt, ne, rumzulaufen, wo irgendwas AfD-mäßig jetzt steht. Bin ja gespannt, ob denn auch die T-Shirts verboten sind, wo drauf steht FCK und dann AfD. Für was steht das FCK eigentlich? Ich überlege immer alles. Für Fluorkohlenwasserstoff? Was da im Kühlschrank hinten drin ist als Kältemittel? Oder Gernot, du bist zynisch, gemein, böse und sowas alles. Ja, und manchmal auch brutal ehrlich. An der Stelle. Ich bin gespannt, ob das gesetzlich durchgeht, von wegen, dass die Schüler nicht mehr selbst entscheiden können, mit was sie für einen Kugelschreiber schreiben sollen. Sehr interessant. Sehr interessant. SED 2.0, sag ich. Gab's nämlich damals schon. Zu DDR-Zeiten durften wir nicht mit einer Westtüte, so einer Plastiktüte in die Schule kommen, wo drauf stand Hertie und Wertheim oder Karstadthaus, ne? Durften wir nicht. War verboten, mussten wir zurück. Westliche Jeans, zack, zurück, raus aus der Schule. Kommt alles wieder. Die Sozis. Ich verabschiede mich, wie immer, mit Maus und McNeil und How Do You Do. Und ihr macht Schmugge, passt auf euch auf. Diener nach links, Diener nach rechts. Tschüss, tschüss, ihr Lieben. Euer Gernot aus dem wunderschönen Märkisch-Oderland. Macht's Schmugge, bis morgen um 6. Dann ist die eure Quasselstrippe wieder für euch da. Und da freue ich mich drauf. Genau. War das eine Drohung? Ja.
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2: Im Studio Sönke Röhling. Schönen guten Morgen. Gibt es auch in Europa bald einen besseren Jugendschutz bei Facebook und Instagram? Die EU-Kommission fordert jetzt genau das von

0: innere und äußere Sicherheit unseres Landes gefährdet. Eine Partei, die so nah an Russland steht, hier in der russischen Botschaft in Berlin ein- und ausgeht, engste Beziehungen zu Russland unterhält, engste Beziehungen zu Putin unterhält. Ich gehe diesen Weg nicht.
1: Nach der Sturzflut in Nepal läuft die internationale Hilfe an. Unter anderem die UNO stellt Geld für medizinische Hilfe und Trinkwasser bereit. Helfer suchen immer noch nach über 1.400 Vermissten. Fast 400 Tote wurden bereits geborgen. China warnt unterdessen vor einer weiteren Überflutung in der Region. An einer Schule im brandenburgischen Gosen Neu-Zittau sind zwei Menschen getötet worden. Die Polizei geht von einer Beziehungstat aus. Ein 19-jähriger Verdächtiger wurde festgenommen. Laut Märkischer Allgemeiner soll es sich bei den Opfern um seine 18-jährige Ex-Freundin und um einen 30-jährigen handeln. Immer mehr Menschen fahren regelmäßig mit Bus und Bahn. Das zeigt eine Umfrage des Verbands Deutscher Verkehrsunternehmen. Demnach ist rund die Hälfte der Befragten mindestens einmal im Monat mit dem ÖPNV unterwegs. Ein neuer Höchststand. Der Fahrplan steht für die neue Saison der Fußball Champions League. Die Bayern haben für die Ligaphase unter anderem Arsenal und Man United zugelost bekommen. Dortmund kriegt es mit Inter Mailand zu tun. Leipzig trifft auf Real Madrid, Stuttgart auf Atletico. In weniger als zwei Wochen geht's los.
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3: 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Viele Wolken gibt es heute Morgen. Ab dem Vormittag geht das erstmal mit Schauern los und später sind dann auch Gewitter dabei, vor allem Richtung Südwesten und in der Mitte. Die Höchstwerte liegen heute zwischen 22 und 29 Grad. Im Südosten sind sogar 32 Grad drin. Morgen dann deutlich grauer, öfter Regen und maximal 27 Grad.

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0: Im Original von Billy Swan und hier vom Fachmann des Rock'n'Rolls aus den 80ern. Nee, der war ja schon in den 60ern sogar zugange, ne? Ende der 60er fing seine Karriere so langsam an, denn 70er, 80er startete richtig durch, auch in Deutschland. Und bis heute durchaus ein Markenzeichen für duften Rock'n'Roll. Mr. Shaken Stevens und I Can't Help als Opener meiner Sendung.
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0: Freitags heute. Freitag, der Freitag in der Woche, denn es geht ins Wochenende. Wir starten zusammen. Die nächsten knapp 3 Stunden bin ich euer ins Wochenende-Bringer. Was für ein Teil? Naja, so nicht so, okay. Zur vollen Stunde bei mir hört ihr die Nachrichten, Sport und Wetterbericht in kompakter Variante. In der 20. Sendeminute gibt es einen kleinen Beitrag. Um 9:30 dann die Wetteraussichten, 9:50 gucken wir, wer heute Geburtstag hat. Die Sendung Der Morgen mit Gernot gibt es montags bis freitags immer live von 6 bis 9 und unlive von 3 Uhr in der Nacht bis 6 Uhr ran, immer die Wiederholung vom Vortag. Auch diese Sendung gibt es als Wiederholung, dann allerdings Montag früh um 3. Musikalischerseits der stete Wechsel von deutsch in nicht deutsch gesungenem Liedgut. Dazwischen die aktuelle Uhrzeit. 6 Uhr und 8 Minuten haben wir es. 8 Minuten nach 6. Und nach Shaken Stevens mit I Can't Help haben wir was Deutsches. Einen echten Klassiker von Conny Francis. Ne? Damit ist er also durchaus auch richtig berühmt geworden. Die Liebe ist ein seltsames Spiel. Hören wir uns an und ich freue mich, dass ihr so zahlreich eingeschaltet habt. Los geht's zum Start ins Wochenende.

0: Stereophonie-Fans werden es gemerkt haben, das Ding war ein Stereo. Ja, gibt's auch eine Aufnahme. Tatsächlich hier in der Sendung Der Morgen mit Gernot. In Englisch hat sie die Nummer auch relativ erfolgreich von sich gegeben. Ne? Everybody's somebody's fool. Und hier selbst höchstpersönlich gesungen Corny Francis. Und die Liebe ist ein seltsames Spiel. Wir haben es 6 Uhr und 12 Minuten, 3 Minuten vor Viertel 7. The DJs singen jetzt Dum Dum. Und das ist tatsächlich die Variante vom Drafi-Deutscher Song Marmor, Stein und Eisen bricht. Und hier in der, was gibt es da zu sagen? Auch aus dem Jahr 66 sehe ich gerade in englische Song. Und die DJs, wie gesagt, nie ihr hört, nie ihr seht, aber den Titel, den kennt ihr alle mit Sicherheit. Wo ist er? Hier ist er.
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0: Ja, so ein bisschen anders, etwas anders, aber durchaus erkennbar, ne? Marmorstein und Eisenbricht, die DJs, also The DJs und Dum Dum, so heißt der Song hier. Wir haben es 6 Uhr und 15 Minuten, ganz genau Viertel nach 6 oder auch Viertel 7 genannt. Jetzt gibt's von den Flippers wieder eine schöne Nummer aus der Feder von Uwe Busse, Manuels Melodie hören wir diesmal. Na bitte.
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0: Die Flippers mit einem Song von aus der Feder von Uwe Busse, Manuels Melodie, hier in meiner Sendung Der Morgen mit Gernot. Damit gehen nochmal ganz, ganz liebe Grüße nach Berlin-Köpenick zu meiner langjährigen Freundin und Bekanntin Kerstin. Kerstin, liebe Grüße und dir ein schönes, tolles Wochenende wünsche ich dir an der Stelle mal. Wir haben 6:20, 10 Minuten vor 6:30. Jetzt gibt's den Beitrag, den versprochenen. Und dann aber Hit over Heels. Bitteschön.
1: Für eine Flasche Wodka hat sich ein 20-jähriger Ukrainer aus dem 7. Stock eines Hauses gestürzt. Wie durch ein Wunder brach sich der junge Mann aus der Stadt Charkow bei dem Sturz nur ein Bein. Guter Dinge wachte er nach 4 Tagen Bewusstlosigkeit in einem Krankenhaus wieder auf. Die Mutter des jungen Mannes, der mit Freunden ein Trinkgelage gehalten hatte, hatte ihrem Sohn die Wodkaflasche entrissen und aus dem Fenster geworfen. Der stark angetrunkene Mann sprang todesmutig hinterher. Da kann ich nur eins sagen, immer der Flasche nach.
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0: ABBA, Head Over Heels in der Sendung Der Morgen mit Gernot. Das ist der quietschvergnügte Kerl hier hinter den beiden Mikrofonen, der sie amüsiert wie Bolle auf dem Wildschwang für euch dufte Mucke zu spielen. Und das montags bis freitags live von 6 bis 9 und unlive von 3 Uhr in der Nacht bis 6 Uhr ran als Wiederholungssendung vom Vortag. Jetzt gibt es wieder einen schönen deutschen Schlager, denn ich wechsle immer die Gesangeskunst, hätte ich jetzt weiter gesagt, von Deutsch und Nicht-Deutsch. Wir hörten eben dann Englisch und somit hören wir was Deutsches. Die Rose vom Orient vom Peter Sebastian. Peter Sebastian, der singt nicht nur selbst, sondern schreibt auch viele Titelchen für seine Mitstreiter im wahrsten Sinne des Wortes. Wir haben es 6 Uhr und 25 Minuten. 5 Minuten trennen uns vor der 6:30 Marke. Guten Morgen, ihr Lieben. Danke fürs Einschalten.
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0: Peter, Sebastian, die Rose vom Orient. Schöner, flotter Disco-Fox am frühen Morgen. Da kriegt man echt gute Laune und so ein bisschen Grinsen noch im Gesicht. Ja, so lässt sich's aufstehen. Leicht gemacht. Wir haben's 6 Uhr und gleich 30 Minuten, genau 6:30. Jetzt hören wir die Wetteraussichten mit KI-Support. Naja, gut, okay. Und dann gibt's ein paar Verbrauchertipps bei dem einen oder anderen Sender. Wer keinen hört, hört sofort die Bee Gees mit Ordinary Lives. Aber erst das Wetter.
1: Mit KI-Support. Viele Wolken gibt es heute Morgen. Ab dem Vormittag geht das erstmal mit Schauern los und später sind dann auch Gewitter dabei, vor allem Richtung Südwesten und in der Mitte. Die Höchstwerte liegen heute zwischen 22 und 29 Grad. Im Südosten sind sogar 32 Grad drin. Morgen dann deutlich grauer, öfter Regen und maximal 27 Grad.

0: Ordinary Lives und die Bee Gees um 6 Uhr und gleich 35 Minuten, 5 Minuten nach halb 7 haben wir's. Jetzt gibt's wieder eins zum Schmunzeln, dann ist der Wurm drin, besingt Jürgen von der Lippe und dann gucken wir mal, wer heute Geburtstag hat.
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Dann gucken wir mal, wer heute Geburtstag hat. Unter anderem hier am 28. August 1982 geboren, wird heute 44 Jahre alt, die US-amerikanische Country- und Popsängerin sowie Grammy-Preisträgerin Leanne Rimes. Wir wollen mal nächste Stunde ein Titelchen von Spielen von ihr. Wen gibt's noch zu sagen? Ja, da haben wir eine ganze Menge immer, ne? Dann unter anderem die US-amerikanische Schauspielerin Jennifer Coolidge, ja, wird heute 65 Jahre alt. Was haben wir hier noch? Eine SPD-Politikerin. Nein, die wollen Brandmauer, also keine Erwähnung und wird nicht gratuliert. Wie bestellt? So geliefert. Genau. Wen haben wir noch zu sagen? Nee, der hier nicht. Gibt's nicht. Was noch? Gerlot, suchst du dann vorher einfach raus? Ja, ab und zu mal schon. Ich guck. Gibt's da noch wen? Johann Wolfgang von Goethe übrigens, ja. Heute auch, ja. Hätte heute auch Geburtstag gehabt. Der deutsche Dichter und Staatsmann, ja. 1749 ist er geboren und verstorben dann 1832 im Alter von 82 Jahren. Ich kann mich gut entsinnen an ihn. Wieso das denn? Ja, der war auf dem 20 DDR-Markschein drauf. Ja, Johann Wolfgang von Goethe. Singen. Das Geburtstagsständchen tut die kanadische Sängerin und Songwriterin sowie Grammy-Preisträgerin Shania Twain. Sie wird heute 61 Jahre alt, 1965 geboren. Und dass dies drauf hat, das wissen wir. Was hören wir von ihr? That's Don't Impress Me Much. Na bitte.

0: Matsch, nee. Ich dachte, hättest du noch gesungen? Nee, ich habe extra abgewartet. Nee, nicht, macht sie. Bei mir hörte sie auf. Gut, gut. Wir haben es 6 Uhr und da gleich 45. Ein paar Sekündchen fehlen und dann haben wir es 6:45. Alle, die jetzt los müssen, auf der Maloche wünsche ich einen schönen Start ins Wochenende. Heute letzten Tag, ne? Dann 2 Tage Wochenende. Wir hören uns dann am Montag so um 5 Uhr wieder. Ne? Schalten viele, so kurz nach 5 ein, sehe ich immer. Und dann so gegen 6:45 gehen sie stiften, weil sie los müssen auf Arbeit. Ne? Schönen Arbeitstag und schönes Wochenende dann wünsche ich. Wir hören jetzt was Deutsches in geballter Ladung. Ne? Nach Janaya Train gibt's von Bernd Schütz, Bernd Klüver, Hannes Schöner, Thomas Frank und noch einige einen schönen Schlagermix zum Abhotten. Und zwar etwas länger sogar. Na denn, viel Spaß beim Disco Fox.
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0: Bernd Schütz, Bernd Klüber, Hannes Schöner, Thomas Frank und viele andere mit einem schönen Schlagermix-Medley. Ja, Disco Fox in Rheinkultur. Hervorragend. Wir haben es 6 Uhr und 54 Minuten, 6 Minuten vor 7. Wenn ich nicht so viel schwarze, kriegen wir noch 2 Titel hin. Dann machen wir erstmal Christi mit San Bernardino. Bitteschön.
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0: Christy und San Bernardino. Gehst auch von Middle of the Road, aber ich finde die hier von Christy-Variante besser, ne? Wir haben es 6 Uhr und 57 Minuten, 3 Minuten vor 7. Die erste Stunde ist geschafft. Wir gehen gleich in die zweite Stunde bis ran. An die Nachrichten, Sport und Wetterbericht hören wir noch. Andrea Berg, mach mir schöne Augen.
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0: Zeit. Es ist 7 Uhr. 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
2: Im Studio Sönke Röhling. Schönen guten Morgen. Die Europäische Union macht beim Thema Jugendschutz im Internet Druck auf Meta. Nach dem Vergleich mit mehr als 30 US-Bundesstaaten fordert Brüssel ähnliche Maßnahmen auch in Europa. Minderjährige müssten hier genauso geschützt werden wie in den USA. Dort begrenzt Meta künftig unter anderem die tägliche Nutzungszeit und führt nächtliche Zugangssperren ein. In Europa droht dem Konzern ein hohes Bußgeld, wenn er nicht auch hier etwas ändert. Nach der verheerenden Sturzflut im Himalaya drohen neue Überschwemmungen. Der See, der sich gebildet hat, könnte durch anhaltenden Regen in den kommenden Tagen über die Ufer treten, warnt China. Unterdessen läuft die internationale Hilfe an. Thomas Mayer von der Hilfsorganisation Humedica sagt im ZDF.
3: Das ist momentan die Polizei und das Militär. Das in den oberen Gebieten, in der Grenze zu Tibet, geht nur Helikopter einfliegen. Von dem her arbeiten die Hilfsorganisationen momentan noch in der Vorbereitung und versuchen,

0: In der ersten Fußball-Bundesliga rollt ab heute wieder der Ball. Meister Bayern München und Stuttgart eröffnen am Abend die 64. Saison. Und Silas Quiring, da gibt's einige Änderungen.
1: Ja, natürlich vor allem bei den Vereinen. Mit der SV Elversberg ist ein Erstliga-Neuling am Start und es ist sogar der kleinste überhaupt. Dazu kommen noch die Aufsteiger Schalke und Paderborn. Der Videoschiedsrichter hat jetzt mehr Rechte, etwa bei gelb-roten Karten und Eckballentscheidungen. Bei Abstößen und Einwürfen sollen Countdowns das Spiel schneller machen. Und auf den Plätzen rollt nach Jahren wieder ein Adidas und nicht mehr ein Derby-Star bei.
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3: Mit KI-Support. Sonne und Wolken gibt es heute Morgen schon mal im Mix. Und ab dem Vormittag kommen von Südwesten her Schauer und Gewitter rein, die sich mittags dann ziemlich verbreiten können. Die Höchstwerte liegen heute zwischen 22 und 29 Grad. Morgen wird es in der Nordwesthälfte eher wolkig und nachmittags öfter nass, sonst freundlicher, maximal bis 27 Grad.

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0: Champagne und Rock'n'Roll Star. Ja, das war der Opener meiner zweiten Stunde der Sendung
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0: Freitag ist heute. Freitag, der 28. August 2026. Ihr hört die zweite Stunde der Sendung Der Morgen mit Gernot. Dies Montags bis Freitags immer live gibt von 6 bis 9 und unlive von 3 Uhr in der Nacht bis 6 Uhr ran. Die Wiederholung vom Vortag. Auch diese Sendung wird wiederholt, allerdings dann am Montag früh. Ne? Das ist ja

4 Uhr Peng oder so. Ja, Peng ist immer gut. 4 Uhr 7 oder so ist es da. Bei uns ist jetzt hier live am Freitag 7 Uhr und 7 Minuten. 7 Minuten nach 7. Zur vollen Stunde gibt es Nachrichten, Sport und Wetterbericht in kompakter Variante, wie eben gehört. In der 20. Sendeminute haben wir einen kleinen Beitrag im Programm. Um halb dann die Wetteraussichten und 10 nach halb gucken, weil wir heute Geburtstag hat. Musikalischerseits, der Fairness-Filter, kennt ihr, ist scharf geschaltet bei mir in der Sendung. Bedeutet, ich spiele immer einen deutschsprachig gesungenen, gefolgt von einem nicht deutschsprachig gesungenen Titel. Dazwischen die aktuelle Uhrzeit und zack ist der Drops so gut wie gelutscht. Nach Champagne, ja, ich habe jetzt schon noch Durst nach Sekt. Ha, hören wir jetzt was Deutsches von Cindy und Bert. Ja, einer ihrer berühmtesten Songs, spanische Entschuldigung, nicht spanische Gitarre, sondern Spaniens Gitarren. Da ist ein Unterschied. Schön, dass ihr da seid, ihr Lieben. Moin, moin und danke fürs Einschalten. Ring.

0: Olé, genau. Cindy und Bert, Spaniens Gitarren. Wir haben 7:11, 7:04, 8:15. Roxy Music, sprich Brian Ferry, singt dein Titel Let's Stick Together. Ja, kurz und schmerzlos, aber dennoch schön.
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0: Bryan Ferry mit seiner Formation Roxy Music, Let's Stick Together um 7:15 Uhr, genau 7:45 oder auch 7:15 genannt. Der in Kenia geborene Roger Whittaker, der besingt jetzt einen schönen Song fürs Herz. Ich wollte nur mal mit dir tanzen. Schade, dass er nicht mehr unter uns ist. Schade, schade, schade. Aber schöne Musik hat er uns hinterlassen. Und ihr wisst ja, bei mir wird Roger Whittaker immer einen Platz in der Sendung haben. Los geht's in wenigen Sekunden.
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Viele Titel, die Roger Whittaker gesungen hat, stammen aus der Feder von Nick und Klaus Mundro. Ja, ich wollte nur mal mit dir tanzen. 7 Uhr und da gleich 20 Minuten. Ein paar Sekündchen fehlen noch, dann haben wir es 10 Minuten vor 7:30. Jetzt gibt es den versprochenen Beitrag und dann Mucke aus den 80ern mit Michael Jackson und Beat It. Aber erst der Beitrag. Die Polizeibeamten in Zürich trauten ihren Augen nicht. Ein 22-jähriger Autofahrer aus Frankreich fuhr mit einem italienischen Sportwagen ohne Benzintank durch die Stadt. Die Polizei stellte das verbeulte Auto sicher und zeigte den Halter an. Der Fahrer war am Mittwochabend bei einer Polizeikontrolle aufgefallen. Statt eines Benzintanks hatte der Verkehrssünder im Kofferraum 2 mit Benzin gefüllte Plastikkanister befestigt. Das Benzin wurde mit 2 Plastikschläuchen in den Motorraum transportiert. Aus den Plastikbehältern schwappte so viel Treibstoff über, dass der Kofferraum völlig mit Benzin durchtränkt war und sogar auf den Boden der Fahrbahn tropfte. Am Fahrzeug fehlte auch noch der Zündungsschlüssel. Um den Motor zu starten, hatte der Fahrer das Auto kurz geschlossen.

0: Michael Jackson, King of Pop, haben sie eine Zeit lang genannt. Beat It, Mucke aus den 80ern, das war schon ein tolles Jahrzehnt, ja, und das werdet ihr bei mir auch immer wieder hören. Schnucklige Mucke aus den 80ern. Wir haben 7 Uhr und 25 Minuten, 5 Minuten trennen uns vor der Halb-8-Marke. Als die Mauer noch zu war, da hat Günter Gabriel auch den einen oder anderen Seitenhieb Richtung DDR-Regime geschlagen und das musikalischerseits. Der nächste Song, der handelt aus dieser Zeit. Daran gewöhne ich mich nie. Ja, was er da alles so gesagt hat damals, das ist heute natürlich nicht mehr Ambach. Ne? Ist klar, also muss ich ein bisschen zurückversetzen in die Zeit von 1989.
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0: Siehste, da habe ich das Ding völlig falsch angekündigt. Das ist die Originalnummer von 1982. Es gibt noch eine 87er-Variante und die erzählt tatsächlich über die Berliner Mauer. Und wenn du denkst, dann denkst du denkst. Genau, ich dachte, es wäre diese Variante. Nee, ist es nicht. Es ist die originale geschriebene aus dem Jahr 82. Ich suche die raus, die 87er-Variante, und werde die dann nachreichen. Ja, damit das also auch seinen Sinn hat, was ich hier erzähle. 7 Uhr und 30 Minuten haben wir es, genau Halbzeit meiner kompletten Sendung. Der Morgen mit Gernot, 7:30 ist es. Wir hören die Wetteraussichten, ein paar Verbrauchertipps, können sich anschließen, und dann gibt's No Mercy und Missing. Na bitte.
1: Mit KI-Support. Sonne und Wolken gibt es heute Morgen schon mal im Mix, und ab dem Vormittag kommen von Südwesten her Schauer und Gewitter rein, die sich mittags dann ziemlich verbreiten können. Die Höchstwerte liegen heute zwischen 22 und 29 Grad. Morgen wird es in der Nordwesthälfte eher wolkig und nachmittags öfter nass, sonst freundlicher, maximal bis 27 Grad.

0: No Mercy und Missing um 7 Uhr und 35 Minuten, 5 Minuten nach halb 8. Ich höre noch einen schnuckligen Song und dann gucken wir mal auf die Geburtstagskinder des Tages. Die Strandjungs besingen Heiß wie die Sonne. Das ist die deutsche Covervariante von Beagle Music Limited, Like Ice in the Sunshine. Hier in der deutschen Fassung mit den Strandjungs.
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Dann schauen wir mal, wer heute Geburtstag gehabt hätte oder Geburtstag hat. Johann Wolfgang von Goethe, der deutsche Dichter und Staatsmann, hat heute tatsächlich Geburtstag. Ja, 28. August 1749 geboren und verstarb 1832 im Alter von 82 Jahren. Ja, hat sich lange gehalten und bis vor kurzem, also bis die DDR abgewickelt wurde, hat er sich auf dem 20-Mark-Schein auch gehalten. Ja, da war er drauf. Des Weiteren hat Geburtstag, gucken wir mal, David Soul, der US-amerikanische Schauspieler, kennen wir noch, na klar, kennen wir. Der hätte heute Geburtstag gehabt, 43 geboren und aber 2024 im Alter von 80 Jahren von uns gegangen. Wen haben wir noch erwähnenswert? Die Jennifer Coolidge, so war es, ne? Die US-amerikanische Schauspielerin, ne? Wird heute 65 Jahre alt. Dann haben wir noch Shania Twain, die haben wir schon vorher Stunde gehört. Sie wird heute 61 Jahre alt, 1965 geboren. Und wen gibt es noch zu erwähnen? Ah ja, guck an, die hier, die Leanne Rimes, die US-amerikanische Country- und Popsängerin sowie Grammy-Preisträgerin, wird heute 44 Jahre alt, 1982 geboren. Singen wird sie jetzt auch, und zwar den Cowboy-Sweetheart, Leanne Rimes. Bitteschön.

0: Jaha, Geburtstagskind Lee Ann Rimes und Cowboy Sweetheart. Siehste, jodeln kann sie auch. Ja, kannst du mal sehen. 7 Uhr und 43 Minuten in der Zwischenzeit. 2 Minuten vor 7:45 haben wir's. Jetzt gibt's Knutscherchins und zwar Unterm Regenbogen. Manuela, weiß ein Lied davon zu singen. Küsse unterm Regenbogen. In wenigen Sekunden geht's los.
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0: Manuela, Küsse unterm Regenbogen um 7 Uhr und 47 Minuten, 2 Minuten nach 7:45 haben wir es in der Zwischenzeit. Rigera hatten auch einige Hits in den 80ern, unter anderem den Titel No Tango Dinero. Hören wir uns jetzt an.
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0: Rigera, ne, dann noch Vamos a la Playa und hier No Tengo Dinero, auch recht erfolgreich in den 80ern zu hören gewesen. Ihr Lieben, wir haben 7 Uhr und 51 Minuten, 9 Minuten vor 8. Dieter Hallervorden ist ja tatsächlich in der letzten Zeit sehr oft zu sehen, zu lesen, zu machen, zu tun. Ich ärgere mich tatsächlich ein bisschen, dass er seinen Ruf nicht so gelassen hat, wie er war, als richtig dufter deutscher Comedy-Star. Nee, er muss in die Politik eingreifen. Und warum hat er es gemacht? Weil ihm 2,2 Millionen Euro tatsächlich erlassen wurden von der Corona-Zuhilfe, ne, die er genommen hat. Und du brauchst ja nicht zurückzahlen. Ja, und dann quatscht er dämliche Zeug für den Dödel da in Sachsen-Anhalt, der null Ahnung hat vom Regieren. Ja, der Eingesetzte, der nicht Gewählte. Nee, Dieter, wie tief bist du gesunken? Warum bist du nicht bei deinen Comedy-Sachen geblieben? Die waren gut. Geisterfahrer hören wir jetzt mit ihm, wo die Welt noch in Ordnung war. Mit ihm. Jetzt hat er Honig im Kopf.
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1: Hier meldet sich Don Chaos vom Verkehrsstudio Welle Wahnsinn. 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

hat dann natürlich erkannt, Peter Alexander, sein Feierabend, der hat hier als Vorbild gewirkt. Der Titel. Ne? Und hier mit einer Comedy-Variante vom Dieter Hallervorden, Geisterfahrer. So, ihr Lieben, wir haben es geschafft. Die zweite Stunde ist durch. 7:56, 4:04. Jetzt gibt es gleich die Nachrichten, Sport und Wetterbericht in kompakter Variante, wie ihr es gewohnt seid zur vollen Stunde. Und dann nach den Nachrichten und dem ersten Song melde ich mich dann wieder. Würde mich freuen, wenn wir die dritte Stunde auch noch zusammen verbringen könnten. Die Jacksons, die habe ich hier noch auf der Pfanne mit Blame It on the Boogie. Bis gleich, ihr Lieben. Schön artig sitzen bleiben und weiter zuhören, was der Onkel für Blödsinn erzählt aus dem Radio.

0: die Zeit. Es ist 8 Uhr. 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
2: Im Studio Sönke Röhling. Schönen guten Morgen. Die Europäische Union macht beim Thema Jugendschutz im Internet Druck auf Meta. Nach dem Vergleich mit mehr als 30 US-Bundesstaaten fordert Brüssel ähnliche Maßnahmen auch in Europa. Minderjährige müssten hier genauso geschützt werden wie in den USA. Dort begrenzt Meta künftig unter anderem die tägliche Nutzungszeit und führt nächtliche Zugangssperren ein. In Europa droht dem Konzern ein hohes Bußgeld, wenn er nicht auch hier etwas ändert. 11 Jahre nach dem Germanwings-Absturz geht es ab heute am Landgericht Braunschweig um Schadenersatz. Angehörige der Opfer verklagen dabei den Staat, Jana Klonikowski.
3: Ja, die rund 30 Kläger sagen, dass die staatlichen Stellen nicht genug geprüft haben, ob der Co-Pilot des Flugs flugtauglich war. Der Mann hatte die Germanwings-Maschine im März 2015 abstürzen lassen, um sich umzubringen. 150 Menschen starben. Schon vor Prozessstart heute hatte das Landgericht erklärt, dass der Staat vielleicht nicht die richtige Adresse für Schadenersatz in dem Fall sein könnte, sondern die Fluggesellschaft. Eine Klage gegen die Lufthansa war allerdings schon vor einigen Jahren von einem anderen Gericht abgewiesen worden.
2: Nach der Sturzflut in Nepal läuft die internationale Hilfe an. Unter anderem die UNO stellt Geld für medizinische Hilfe und Trinkwasser bereit. Helfer suchen noch immer nach über 1.400 Vermissten. Fast 500 Tote wurden bereits geborgen. China warnt unterdessen vor weiteren Überflutungen in der Region. In Thüringen muss sich Ministerpräsident Vogt heute erneut einem Misstrauensvotum stellen. Die AfD hat es eingebracht. Hintergrund ist erneut Vogts aberkannter Doktortitel und sein erfolgloser Widerspruch dagegen bei der TU Chemnitz. Die AfD hat als größte Fraktion 32 Stimmen im Landtag. Landesparteichef Höcke braucht für einen Erfolg aber mindestens

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0: Geht doch, oder? Dave D. Dozy, Big Gimmick and Titch und Hold Tight war der Opener der dritten Stunde meiner Sendung.
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0: Freitag. Freitag ist der Freitag der Woche, wie immer. Ich freue mich auch auf den Freitag, weil ich habe da nämlich 2 Tage, muss nichts machen. Ich weiß, ihr freut euch auch. 2 Tage die Quasselstrippe nicht hören. Richtig. Aber ich weiß, der ein oder andere holt Sonntagabend schon ein Taschentuch raus. Oder Sonntag früh vielmehr, ne? Ja, wann kommt ihr endlich wieder? Ich weiß. Gerlo, du bildst dir ganz schön was ein. Ja, ja, wie Bildermann. Ihr Lieben, meine Sendung gibt es montags bis freitags live von 6 bis 9 und unlive von 3 Uhr in der Nacht bis 6 Uhr ran. Immer die Wiederholung vom Vortag. Auch diese Sendung findet eine Wiederholung und zwar am Montag dann. Ne? Da ist es jetzt 5 Uhr Peng. 5 Uhr 7. Hier aber live in der Live-Sendung 8 Uhr und 7 Minuten hier am Freitag. Zur vollen Stunde, wie immer, hört ihr bei mir die Nachrichten, Sport und Wetterbericht in kompakter Variante. Dann in der 20. Sendeminute ein kleiner Beitrag. Um 20:30 die ausführlichen Wetterdaten mit in Zuhilfenahme der vorgequakten Daten des Wetterforschers Kurt aus Berlin-Tegel. Und 20:50 gucken wir, wer heute Geburtstag hat. Musikalischerseits der stete Wechsel von links nach rechts. Von oben nach unten? Nee. Na gut. Denn von grün nach rot? Nee, auch nicht. Na denn von deutsch auf nicht deutsch gesungenen Liedgut? Ja, genau das ist es. Dazwischen, wie eben schon gesagt,

0: die aktuelle Uhrzeit. Und dann ist der Drops so gut wie lutscht, wie ich zu sagen pflege. Nach Dave D in Englisch hören wir was Deutsches von Ramona. Alles, was wir wollen auf Erden. Ich find's schön, dass ihr da seid. Freue mich, die nächsten gut 50 Minuten euer Gastgeber zu sein. Ich stelle mich jetzt nochmal vor, damit auch der Letzte noch weiß, mit wem er es hier zu tun hat. Und dann singt die Ramona.
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0: Die schlank gewachsene Ramona, ja, dann später bei Silver Convention Mitglied gewesen und hier noch in ihrer Solo-Karriere. Legendäre Auftritte gibt es beim Dieter Thomas Heck zu sehen. Ja. Die hat ganz schön lange Beine gehabt, ist mir immer aufgefallen. Dann hat die Kameraführung auch von ganz unten nach oben, die so gezeigt, ne? Bis hoch ans Kopfende. Ich sag euch, die hatte so eine lange Beine. Ey, nee, du, die haben bis zur Erde gereicht.
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0: Christina Bach singt jetzt den Titel, wo alle immer denken, das Ding ist von Helene Fischer. Ist es nicht. Ein Dreivierteljahr vorher hat die Christina nämlich das Ding in Englisch eingesungen. Ist nicht so ein Erfolg geworden, aber dann Helene Fischer, Atemlos durch die Nacht. Das ging dann durch die Decke. Hier das Original.
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0: Atemlos durch die Nacht sang Helene Fischer das Ding dann später in Deutsch. Zuerst sang das Ding Christina Bach, denn sie hat da auch tatsächlich mit ihrem Kugelschreiber in dem Titel sich verewigt. Take a Breath. 8 Uhr und 16 Minuten, ja, eine Minute nach Viertel 9 haben wir es in der Zwischenzeit. Der nächste Song beruht auch auf einem englischen Original und zwar von Blondie. Call Me heißt er. Wir hören eine deutsche Fassung mit Marianne Rosenberg. Ruf an. Gleich in wenigen Sekunden geht's los. Hieß das nicht eigentlich? Ruf mich an. 090 Gernot. Die Sendung bleibt jugendfrei. Nicht wieder hier so eine Nummer unter dem Motto:
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0: im Original von Blondie, Deborah Harry oder Debbie Harry. Und hier in der deutschen Fassung, in einer der deutschen Fassungen, so muss man ja sagen, gibt ja ein paar mehr, von Marianne Rosenberg. Aber ich glaube, sie war die erste mit einer deutschen Fassung. Ruf an. 8:21, 9:09. Jetzt gibt's den versprochenen Beitrag und dann eine schöne Nummer aus den 80ern mit Annika. Ja, ihr kennt schon, da, Japanese Boy und sowas. Ah, die hat noch ein bisschen mehr gesungen. Unter anderem Ooh Shubidu Tulang. Das Ding ziehen wir uns dann rein. Aber erst der Beitrag. Die bequeme Variante ist nicht immer die erfolgreichere. Diese Erfahrung haben 33 Läufer des Berlin-Marathons machen müssen. Wie die Organisatoren am Donnerstag mitteilten, starteten diese Sportler im September wie alle anderen auch am Charlottenburger Tor auf der Straße des 17. Juni. Zwischendurch jedoch seien sie nicht gelaufen, sondern vielmehr U-Bahn gefahren, um die Strecke zu verkürzen. Jetzt seien sie disqualifiziert und aus den Ergebnislisten gestrichen worden. Der Betrug flog schnell auf. Offenbar hatten die Sportsfreunde ihre am Fuß befestigten Chipkarten vergessen, mit deren Hilfe alle 5 Kilometer Zeitkontrollen durchgeführt werden. Nach Angaben der Organisatoren liefen die meisten immerhin bis zum 25. Kilometerpunkt. Einige waren dann wieder ab Kilometer 40 dabei. Im Ziel jedenfalls hätten sie sich alle Medaillen abgeholt.
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0: Annika, die Schottin. Ja, Schubidu-Du-Leng hier in meiner Sendung. Der Morgen mit Gernot, 8 Uhr und na gleich 27 Minuten. Na, 3 Minuten vor 8:30. Spielen wir noch einen kurzen und dann wenden wir uns den Wetterdaten zu. Daniel Boone singt Beautiful Sunday. Und jetzt denkt ihr, jetzt ist er kaputt. Der Fairnessfilter. Nee, ist er nicht. Die Nummer hat Daniel Boone tatsächlich auch in Deutsch eingesungen. Hören wir uns an. Bitteschön.
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0: Nicht schlecht, wa? Daniel Boone in Deutsch. Ja, im Original singt er das Ding in Englisch. Henna Heuer singt auch eine deutsche Fassung von diesem Song. Und hier mal vom Meister persönlich in Deutsch. 8 Uhr und 30 Minuten, ganz genau 8:30. Wir wenden uns jetzt den Wetterdaten zu. Und dann gibt es ein paar Verbrauchertipps und eine schöne Nummer von Cool and the Gang, Ladies Night. Zuvor gucken wir mal, was denn der liebe Kurt mir zurecht unkt. Ihr wisst, seines Zeichens Wetterfrosch. Ja, gibt ihr mir die aktuellen Temperaturen von den 16 Urbs daneben, Landeshauptstädten unserer 16 Bundesländer, in alphabetischer Reihenfolge. Haha, niemand hat Sonne von den 16 Landeshauptstädten. Nur die Landeshauptstadt Gernot, die hat immer Sonne im Herzen. Gernot, die Daten. Berlin 19 Grad stark bewölkt, Bremen 18 Grad einzelne Schauer, in Dresden 21 Grad stark bewölkt, Düsseldorf meldet 21 Grad und Regen, in Erfurt 20 Grad einzelne Schauer möglich, in Hamburg 17 Grad einzelne Schauer möglich, dann in Hannover 19 Grad stark bewölkt, Kiel meldet 16 Grad stark bewölkt, in Magdeburg 20 Grad stark bewölkt, Mainz 19 Grad auch dort stark bewölkt, in München 20 Grad wechselnd bewölkt, in Potsdam 19 Grad stark bewölkt, Saarbrücken 19 Grad einzelne Schauer möglich, in Schwerin 17 Grad stark bewölkt, Stuttgart hat 20 Grad und wechselnd bewölkt und wie immer zum Schluss Wiesbaden 19 Grad und stark bewölkt. Die Wetteraussichten sehen wie folgt aus. Heute wird es in Deutschland wechselhaft. Besonders im Süden und Südosten besteht teils Unwettergefahr mit kräftigen Gewittern, Starkregen, Hagel und Sturmböen. Im Tagesverlauf kommt von Westen kühlere Luft. Danke, lieber Kurt. Dir ein schönes Loch im Hemde. Hüpft schön durch die Gegend. Pass auf, dass das Bier nicht verschüttet beim Hüpfen. Ne? Und dann hören wir uns Montag wieder. Allen anderen ebenfalls ein schönes Wochenende. Nun wie alles besprochen.
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0: Funky Music vom Feinsten mit Kool & The Gang und Ladies Night um 8 Uhr und 36 Minuten, 6 Minuten nach halb 9 in der Zwischenzeit schon. So, was soll ich euch sagen? Schluss zu Ende aus, vorbei. Nee, noch nicht. Noch haben wir reichlich über 20 Minuten zusammen zu tun. Aber Jürgen Drews, der weiß ein Lied davon zu singen. Von Schluss zu Ende aus, vorbei. Bitteschön.
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0: Dann gucken wir mal, wer am 28. August Geburtstag hat oder hätte. Johann Wolfgang von Goethe, deutscher Dichter und Staatsmann. 1749 geboren, verstarb er im Superalter mit 82 Jahren 1832. Und die DDR, Leute unter euch, die werden sich entsinnen können, an diesem grünen 20-Mark-Schein. Da war er immer drauf. Ja? So ein Goethe, der hat schon über viele Hürden geholfen. Gernot. Wen haben wir denn noch als Geburtstagskind hier so auf an und der Pfanne und sowas? David Soul, den kennen wir noch, na, den kennen wir, na klar. Er verstarb 2024 im Alter von 80 Jahren und hat ebenfalls, hätte er heute Geburtstag gehabt. Des Weiteren haben wir noch, nee, das ist hier eine SPD-Politikerin, die will Brandmauer. Jut, wird sie auch nicht genannt, kriegt sie ihre Brandmauer. Hat sie Pech gehabt. Keine Gratulation, kein nichts, kein gar nichts. Außerdem ist das ja, jetzt sehe ich gerade, das ist ja die, die den Ben zurechtfalten wollte. Und den da, nee, die wird sowieso nicht genannt. Fürchterlich, die Braut. Jennifer Coolidge, die wird genannt. US-amerikanische Schauspielerin. 65 Jahre alt wird sie heute. Herzlichen Glückwunsch dafür. Dann haben wir noch auf der Pfanne Leanne Rimes, ja, US-amerikanische Country- und Popsängerin sowie Grammy-Preisträgerin. Wird heute 44 Jahre alt. Vorige Stunde haben wir sie singen lassen. Jetzt lassen wir singen Geburtstagskind Shania Twain. Die kanadische Sängerin und Songwriterin sowie Grammy-Preisträgerin wird heute 61 Jahre alt. Herzlichen Glückwunsch auch allen anderen Geburtstagskindern des Tages. I'm gonna get you good, hören wir von Shania Twain.
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0: Megastar Shania Twain und Geburtstagskind des Tages, I'm gonna get you good, hier in meiner Sendung Der Morgen mit Gernot. 8:47 haben wir es, 2 Minuten nach 8:45. Hardy und Heroes, gibt's 3 Teile, ja, habe ich schon ein paar Mal vorgestellt. Vielleicht hat es der ein oder andere noch nicht gehört. Heute hören wir mal den 3. Teil, Grenzenlos. Gleich in wenigen Sekunden.
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0: Hardy und Heroes und Grenzenlos, der Part 3 hier. Wie gesagt, gibt es drei Teile von. Eben töten wir den dritten. So ihr Lieben, jetzt wird noch mal ein bisschen gekuschelt, bevor ich euch dann ins Wochenende schicke. Aber erst noch mal ein bisschen ankuscheln mit dem größten Samenzieher Gernot. Die Sendung bleibt jugendfrei. Den besten Kuschelsong von den Hollies. The Air That I Breathe. Ach, was schön aber auch.
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0: Am bekanntesten von den Hollies, wie eben gehört, aber Albert Hammond und Champagne und auch Olivia Newton-John haben die Nummer auch mal eingesungen. Wir haben es 8 Uhr und 56 Minuten, 4 Minuten vor Schluss, 4 Minuten vor 9. Ted Herold macht das Schlusslicht. Ich bin ein Mann, also singt Ted Herold. Ich wünsche euch ein zauberhaftes Wochenende, würde mich freuen, wenn wir am Montag wieder in die neue Woche starten, aber jetzt ist erstmal Loch im Hemde angesagt. Und was gibt's noch zu sagen? Viel Spaß jetzt, na klar, mit den folgenden Sendungen. Morgen früh, nicht vergessen, von 8 bis 10 Uhr, das Radiofrühstück mit Conny und Horst. Sehr empfehlenswerte Sendung von 8 bis 10, das Radiofrühstück mit Conny und Horst. Ich mache wie immer einen Fisch und schwimme davon und die zünftige Verabschiedung geht so. Diener nach links, Diener nach rechts. Tschüss, tschüss, ihr Lieben, macht's Schmugge. Euer Gernot aus dem wunderschönen Märkisch-Oderland. Willst du was sagen? Nee. Tschüss!
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1: Im Studio Sönke Röhling. Schönen guten Tag. Nach der verheerenden Sturzflut im Himalaya drohen neue Überschwemmungen. Der See, der sich gebildet hat, könnte durch anhaltenden Regen in den kommenden Tagen über die Ufer treten, warnt China. Unterdessen läuft die internationale Hilfe an. Thomas Mayer von der Hilfsorganisation Humanica sagt im ZDF.
2: Das ist momentan die Polizei und das Militär. Das in den oberen Gebieten in der Grenze zu Tibet geht nur Helikopter einfliegen. Von dem her arbeiten die Hilfsorganisationen momentan noch in der Vorbereitung und versuchen, in die Gebiete vorzudringen. Aber wir sind noch nicht da.
1: Bislang wurden fast 500 Tote geborgen. Mehr als 1400 Menschen werden noch vermisst. Mit Blick auf die immer weiter steigenden Kraftstoffpreise spricht sich Mecklenburg-Vorpommerns Ministerpräsidentin Schwesig für einen Preisdeckel aus. Im Politico-Podcast verweist sie dazu auf Polen und Luxemburg. Auch eine Übergewinnsteuer kann sie sich vorstellen. Die Union ist bislang dagegen. SPD-Fraktionsgeschäftsführer Wiese sagte bei Welt TV.
3: Gerade im ländlichen Raum, die Pendlerinnen und Pendler, die sind auf ein Auto angewiesen. Und von daher, wir werden das gemeinsam mit unserem Koalitionspartner auch hinter verschlossenen Türen nochmal diskutieren, weil die Belastung für die Bürgerinnen und Bürger, sie ist da durch den Krieg von Trump im Iran. Und ich sehe momentan auch keine Besserung. Ich sehe eher weiter einen irrlichternden US-Präsidenten, der vieles schwieriger macht auf der Welt.
1: Norwegen trauert um König Harald V. Der Monarch ist im Alter von 89 Jahren gestorben. Das hat der Palast am Morgen bekannt gegeben. Harald saß seit 1991 auf dem Thron und war damit der am längsten regierende Monarch Europas. In den vergangenen Tagen hatte sich sein Zustand dramatisch verschlechtert. In der ersten Fußball-Bundesliga rollt ab heute wieder der Ball. Meister Bayern München und Stuttgart eröffnen am Abend die 64. Saison. Und Silas Quiring, da gibt's einige Änderungen.
4: Ja, natürlich vor allem bei den Vereinen. Mit der SV Elversberg ist ein Erstliga-Neuling am Start und es ist sogar der kleinste überhaupt. Dazu kommen noch die Aufsteiger Schalke und Paderborn. Der Videoschiedsrichter hat jetzt mehr Rechte, etwa bei gelb-roten Karten und Eckballentscheidungen. Bei Abstößen und Einwürfen sollen Countdowns das Spiel schneller machen. Und auf den Plätzen rollt nach Jahren wieder ein Adidas und nicht mehr ein Derby-Star bei.

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3: Im Studio Sönke Röhling, schönen guten Tag. Die AfD in Thüringen ist mit ihrem Misstrauensantrag gegen Ministerpräsident Vogt gescheitert. Rechtsaußen Höcke wollte sich zum neuen MP wählen lassen, weil Vogt der Doktortitel entzogen worden war. Im Landtag kam es zum Schlagabtausch. CDU-Fraktionschef Bühl sagte Richtung Höcke:
4: Sie sind ein zweifach rechtskräftig verurteilter Straftäter. Verurteilt wegen des Verwendens von Kennzeichen verfassungswidriger Organisationen. Hätte eine andere Fraktion einen Vorbestraften für das Amt des Ministerpräsidenten aufgestellt, würden sie daraus einen Staatsnotstand konstruieren.
3: Norwegen trauert um seinen König. Harald V. ist im Alter von 89 Jahren gestorben. Einzelheiten von Anne Brauer.
5: König Harald saß seit 35 Jahren auf dem Thron. Er war der älteste regierende Monarch in Europa und er galt als der beliebteste. Die Norweger schätzen ihn als offen, tolerant und besonnen, als zurückhaltend. Er zeigt aber auch klare Kante, wenn nötig. Und er war als begeisterter Sportler und Sportfan bekannt und als besonders humorvoll. Mit Haralds Tod rückt nun sein Sohn Håkon auf den Thron. Und der neue König hat lange nicht so viel Rückhalt wie sein Vater. Nach den Skandalen um Håkons Familie ist unsicher, wohin Norwegens Monarchie jetzt steuert.
3: Nach der Sturzflut im Himalaya warnt China vor neuen Überschwemmungen. Der See, der sich gebildet hat, könnte durch anhaltenden Regen in den kommenden Tagen über die Ufer treten, heißt es. Helfer suchen in dem betroffenen Gebiet weiter nach Überlebenden. Die Zahl der Todesopfer ist auf fast 500 gestiegen. Mehr als 1400 Menschen werden noch vermisst. Die Zahl der Arbeitslosen in Deutschland ist im August leicht auf rund 3.060.000 gestiegen. Arbeitsagenturchefin Nahles sagte, am Arbeitsmarkt zeige sich wenig Dynamik. Die verhaltene Entwicklung der vergangenen Monate setze sich fort. US-Präsident Trump verschärft im Handelsstreit mit Kanada seine Provokationen gegen das Nachbarland. Er hat den Ontariosee per Dekret nun den Amerikasee umbenannt. Er droht auch den Atlantik oder Pazifik umzubenennen. Bei internationalen Gewässern kann Trump das aber nicht so einfach machen.
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6: Mit KI-Support. Wechselhaft ist es, mal mehr, mal weniger Wolken. Und dazu sind schon erste kräftige Schauer und Gewitter unterwegs. Später wird das Ganze noch ungemütlicher. Vor allem rund um die Alpen kommt's öfter nass von oben. Die Höchstwerte liegen zwischen 22 und 29 Grad, im Südosten auch bis 32 Grad. Morgen dann mehr Wolken und nur vereinzelt kurze Schauer, maximal 27 Grad.

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1: Im Studio Sönke Röhling. Schönen guten Tag. Die AfD in Thüringen ist mit ihrem Misstrauensantrag gegen Ministerpräsident Vogt gescheitert. Rechtsaußen Höcke wollte sich zum neuen MP wählen lassen, weil Vogt der Doktortitel entzogen worden war. Im Landtag kam es zum Schlagabtausch. CDU-Fraktionschef Bühl sagte Richtung Höcke:
2: Sie sind ein zweifach rechtskräftig verurteilter Straftäter. Verurteilt wegen des Verwendens von Kennzeichen verfassungswidriger Organisationen. Hätte eine andere Fraktion einen Vorbestraften für das Amt des Ministerpräsidenten aufgestellt, würden sie daraus einen Staatsnotstand konstruieren.
1: Norwegen trauert um seinen König. Harald V. ist im Alter von 89 Jahren gestorben. Einzelheiten von Anne Brauer.
3: König Harald saß seit 35 Jahren auf dem Thron. Er war der älteste regierende Monarch in Europa und er galt als der beliebteste. Die Norweger schätzen ihn als offen, tolerant und besonnen, als zurückhaltend. Er zeigt aber auch klare Kante, wenn nötig. Und er war als begeisterter Sportler und Sportfan bekannt und als besonders humorvoll. Mit Haralds Tod rückt nun sein Sohn Håkon auf den Thron. Und der neue König hat lange nicht so viel Rückhalt wie sein Vater. Nach den Skandalen um Håkons Familie ist unsicher, wohin Norwegens Monarchie jetzt steuert.
1: Nach der Sturzflut im Himalaya warnt China vor neuen Überschwemmungen. Der See, der sich gebildet hat, könnte durch anhaltenden Regen in den kommenden Tagen über die Ufer treten, heißt es. Helfer suchen in dem betroffenen Gebiet weiter nach Überlebenden. Die Zahl der Todesopfer ist auf fast 500 gestiegen. Mehr als 1400 Menschen werden noch vermisst. Die Zahl der Arbeitslosen in Deutschland ist im August leicht auf rund 3.060.000 gestiegen. Arbeitsagenturchefin Nahles sagte, am Arbeitsmarkt zeige sich wenig Dynamik. Die verhaltene Entwicklung der vergangenen Monate setze sich fort. US-Präsident Trump verschärft im Handelsstreit mit Kanada seine Provokationen gegen das Nachbarland. Er hat den Ontariosee per Dekret nun den Amerikasee umbenannt. Er droht auch den Atlantik oder Pazifik umzubenennen. Bei internationalen Gewässern kann Trump das aber nicht so einfach machen.

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3: Im Studio Sönke Röhling. Schönen guten Tag. Bei einem Treffen in Flensburg spricht Bundesinnenminister Dobrindt heute mit seinen Kollegen aus den Ostsee-Anrainerstaaten unter anderem über die Drohnenabwehr. Hintergrund ist der Vorfall mit Sprengstoffdrohnen am Leipziger Flughafen zuletzt. Grünen-Fraktionsvize von Notz fordert, dass die Bundesregierung in dem Fall endlich Russland als Drahtzieher benennen soll. Er sagt im Ersten:
4: Man darf sich das nicht gefallen lassen. Diese Aggression richtet sich gegen Deutschland und Europa. Und wenn man darauf zahm und phlegmatisch reagiert, dann geht das immer so weiter.
3: In der Europäischen Union sind zuletzt deutlich weniger Billigpakete von Temu, Shein und Co. angekommen. Die neuen Zölle wirken offenbar. Mehr von Jana Klonikowski.
5: Seit Juli werden 3 Euro für Warenlieferungen im Wert von unter 150 Euro fällig, und zwar pro Produktkategorie. Heißt, wenn in dem Paket Klamotten drin sind und dazu beispielsweise noch Spielzeug, dann sind es schon 6 Euro. Der Sender Euronews berichtet, dass das Wirkung zeigt. Demnach ist das Paketaufkommen aus China um 30-40% zurückgegangen.
3: Der Misstrauensantrag der AfD in Thüringen gegen Ministerpräsident Vogt ist gescheitert. Rechtsaußen Höcke wollte sie zum Regierungschef wählen lassen. Hintergrund ist, dass Mario Vogt der Doktortitel entzogen wurde. Der Antrag bekam aber nicht genügend Stimmen. Knapp 4 Monate nach der Amokfahrt in Leipzig hat die Staatsanwaltschaft Anklage erhoben. Einem 33-jährigen Deutschen wird Mord in 2 Fällen und versuchter Mord in 85 Fällen vorgeworfen. Der Amokfahrer wurde durch die Fußgängerzone gerast. Sein Motiv soll ein persönliches, kein religiöses oder politisches sein. Norwegen trauert um seinen König. Harald V. ist im Alter von 89 Jahren gestorben. Er galt als einer der beliebtesten Monarchen in Europa, nahbar, direkt und humorvoll. Bundespräsident Steinmeier sagte über Harald: Deutschland verliert einen großen Freund und Europa einen großen Versöhner.
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6: Mit KI-Support. Wechselhaft ist es, mal mehr, mal weniger Wolken. Und dazu sind schon erste kräftige Schauer und Gewitter unterwegs. Später wird das Ganze noch ungemütlicher, vor allem rund um die Alpen kommt's öfter nass von oben. Die Höchstwerte liegen zwischen 22 und 29 Grad, im Südosten auch bis 32 Grad. Morgen dann mehr Wolken und nur vereinzelt kurze Schauer, maximal 27 Grad.

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1: Im Studio Sönke Röhling, schönen guten Tag. Bei einem Treffen in Flensburg spricht Bundesinnenminister Dobrindt heute mit seinen Kollegen aus den Ostsee-Anrainerstaaten unter anderem über die Drohnenabwehr. Hintergrund ist der Vorfall mit Sprengstoffdrohnen am Leipziger Flughafen zuletzt. Grünen-Fraktionsvize von Notz fordert, dass die Bundesregierung in dem Fall endlich Russland als Drahtzieher benennen soll. Er sagt im Ersten:
2: Man darf sich das nicht gefallen lassen. Diese Aggression richtet sich gegen Deutschland und Europa. Und wenn man darauf zahm und phlegmatisch reagiert, dann geht das immer so weiter.
1: In der Europäischen Union sind zuletzt deutlich weniger Billigpakete von Temu, Shein und Co. angekommen. Die neuen Zölle wirken offenbar. Mehr von Jana Klonikowski.
3: Seit Juli werden 3 Euro für Warenlieferungen im Wert von unter 150 Euro fällig, und zwar pro Produktkategorie. Heißt, wenn in dem Paket Klamotten drin sind und dazu beispielsweise noch Spielzeug, dann sind es schon 6 Euro. Der Sender Euronews berichtet, dass das Wirkung zeigt. Demnach ist das Paketaufkommen aus China um 30-40% zurückgegangen.
1: Der Misstrauensantrag der AfD in Thüringen gegen Ministerpräsident Vogt ist gescheitert. Rechtsaußen Höcke wollte sie zum Regierungschef wählen lassen. Hintergrund ist, dass Mario Vogt der Doktortitel entzogen wurde. Der Antrag bekam aber nicht genügend Stimmen. Knapp 4 Monate nach der Amokfahrt in Leipzig hat die Staatsanwaltschaft Anklage erhoben. Einem 33-jährigen Deutschen wird Mord in 2 Fällen und versuchter Mord in 85 Fällen vorgeworfen. Der Amokfahrer wurde durch die Fußgängerzone gerast. Sein Motiv soll ein persönliches, kein religiöses oder politisches sein. Norwegen trauert um seinen König. Harald V. ist im Alter von 89 Jahren gestorben. Er galt als einer der beliebtesten Monarchen in Europa, nahbar, direkt und humorvoll. Bundespräsident Steinmeier sagte über Harald: Deutschland verliert einen großen Freund und Europa einen großen Versöhner.

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0: Sportler und Sportfan bekannt und als besonders humorvoll. Mit Haralds Tod rückt nun sein Sohn Håkon auf den Thron und der neue König hat lange nicht so viel Rückhalt wie sein Vater. Nach den Skandalen um Håkons Familie ist unsicher, wohin Norwegens Monarchie jetzt steuert.
1: Der Zollstreit zwischen den USA und Kanada nimmt immer absurdere Züge an. US-Präsident Trump hat jetzt wie angedroht den Lake Ontario in Lake America umbenannt. Anna Löwer.
2: Es ist die nächste Provokation gegen den nördlichen Nachbarn, den Trump auch schon als 51. Bundesstaat der USA bezeichnet hat. Von Kanadas Premier Carney bekommt Trump als Antwort eine Lehrstunde in Geschichte. Der See heißt schon über 400 Jahre so, schreibt er bei X. Der Name gehe auf den indigenen Huronenstamm zurück. In ihrer Sprache bedeutet das etwa großer, schöner See.
1: Die Zahl der Arbeitslosen in Deutschland ist im August leicht auf rund 3.060.000 gestiegen. Arbeitsagenturchefin Nahles sagte, am Arbeitsmarkt zeige sich wenig Dynamik. Die verhaltene Entwicklung der vergangenen Monate setze sich fort. Der Misstrauensantrag der AfD in Thüringen gegen Ministerpräsident Vogt ist gescheitert. Rechtsaußen Höcke wollte sie zum Regierungschef wählen lassen. Hintergrund ist, dass Mario Vogt der Doktortitel entzogen wurde. Der Antrag bekam aber nicht genügend Stimmen. Crash Out, Rage Bait oder Peak. Eines dieser drei wird Jugendwort des Jahres. Ab heute kann über diese Top 3 Kandidaten online abgestimmt werden. Crash Out meint übrigens ausrasten, Rage Bait provozierenden Content und Peak quasi das Beste vom Besten.
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4: Mit KI-Support. Sonnig bis wolkig ist es gerade und dazu sind schon mal einzelne kräftige Schauer und Gewitter drin, am Nachmittag am ehesten rund um die Alpen. Sonst kommt die Sonne immer wieder durch, aber ganz trocken bleibt's nicht überall. Die Höchstwerte liegen heute zwischen 22 und 32 Grad. Morgen dann mehr Wolken und vor allem an der Küste auch mal Regen, maximal bis 27 Grad.

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1: Im Studio Sönke Röhling. Schönen guten Tag. Norwegen trauert um seinen König. Harald V. ist im Alter von 89 Jahren gestorben. Einzelheiten von Anne Brauer.
2: König Harald saß seit 35 Jahren auf dem Thron. Er war der älteste regierende Monarch in Europa und er galt als der beliebteste. Die Norweger schätzen ihn als offen, tolerant und besonnen, als zurückhaltend. Er zeigte aber auch klare Kante, wenn nötig. Und er war als begeisterter Sportler und Sportfan bekannt und als besonders humorvoll. Mit Haralds Tod rückt nun sein Sohn Håkon auf den Thron. Und der neue König hat lange nicht so viel Rückhalt wie sein Vater. Nach den Skandalen um Håkons Familie ist unsicher, wohin Norwegens Monarchie jetzt steuert.
1: Der Zollstreit zwischen den USA und Kanada nimmt immer absurdere Züge an. US-Präsident Trump hat jetzt wie angedroht den Lake Ontario in Lake America umbenannt. Anna Lüfer.
3: Es ist die nächste Provokation gegen den nördlichen Nachbarn, den Trump auch schon als 51. Bundesstaat der USA bezeichnet hat. Von Kanadas Premier Carney bekommt Trump als Antwort eine Lehrstunde in Geschichte. Der See heißt schon über 400 Jahre so, schreibt er bei X. Der Name gehe auf den indigenen Huronenstamm zurück. In ihrer Sprache bedeutet das etwa großer, schöner See.
1: Die Zahl der Arbeitslosen in Deutschland ist im August leicht auf rund 3.060.000 gestiegen. Arbeitsagenturchefin Nahles sagte, am Arbeitsmarkt zeige sich wenig Dynamik. Die verhaltene Entwicklung der vergangenen Monate setze sich fort. Der Misstrauensantrag der AfD in Thüringen gegen Ministerpräsident Vogt ist gescheitert. Rechtsaußen Höcke wollte sie zum Regierungschef wählen lassen. Hintergrund ist, dass Mario Vogt der Doktortitel entzogen wurde. Der Antrag bekam aber nicht genügend Stimmen. Crash Out, Rage Bait oder Peak. Eines dieser drei wird Jugendwort des Jahres. Ab heute kann über diese Top 3 Kandidaten online abgestimmt werden. Crash Out meint übrigens Ausrasten, Rage Bait provozierenden Content und Peak quasi das Beste vom Besten.

0: Ganz genau, das machen wir auch nicht. Wir rocken nämlich The Night Away, das ist das Motto dieser Sendung. 60 Minuten lang Mashups, Remixe, Coverversionen und natürlich auch neue Songs, so wie dieser hier. Proxymoor International heißt das. Das Musikprojekt aus Deutschland verbindet Rock mit Pop, Dance und Disco-Elementen. Und das war ein neuer Song. Und weil er so neu ist und ich die Band überhaupt nicht gekannt habe, habe ich den Song mal zwei Freunden vorgespielt, beides alte Rockfans, und einer meinte, hey, genau mein Ding, genau darauf stehe ich, und der andere meinte, hey, das ist doch KI. Also, künstlich erzeugt, und dann habe ich mal ein bisschen tiefer mich reingeschürft, und tatsächlich, das ist also KI supported oder AI supported, genau genommen, also da steckt irgendwo eine KI mit drin, aber warum soll man es dann trotzdem nicht spielen, zumindest wenn man das auch transparent macht, seitens der Band und seitens der Sendung, die das dann aufnimmt. So, ich habe noch was Besonderes heute, neben den üblichen Sachen haben wir für euch ein Musikrätsel, ja, also bleibt dabei, es wird spannend, und jetzt gibt's wieder was Neues mit Kiliane und Deep in the Night.
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Das glaube ich wird ein Hit. Das glaube ich nicht nur, sondern das weiß ich. Jede Wette, ein nagelneuer Song. Und das Ganze war Blitz Union und Legacy. Dieser Knaller, ein EDM und Rock Crossover aus Tschechien. Und diese Namen müssen wir uns merken. Blitz Union und Legacy. So, und was war davor? Unser erster Mashup in der heutigen Show von DJ DOM. Der ist ja fast immer dabei mit ein paar Mashups. Neues Werk von ihm. Chop Music hieß das Ding. Und mit dabei, ach, ich muss euch nicht sagen, Madonna mit Music natürlich und System of a Down mit Chop Suey. So, und jetzt, ich hab's angekündigt und jetzt ist auch schon soweit. Hey, unser Musikrätsel. Yes, und zwar hören wir jetzt diesen Song und danach danach frage ich euch, ja, nach dem Song gehe ich gleich wieder rein und frage euch, hey, wisst ihr, was das Original war? Das war nämlich nur ein Cover. So, kurz zu diesem Song. Das ist Happy Hour mit Hot Summer Love im Radio Mix, also die ganz normale Version. Und Happy Hour, das ist ein Duo-Projekt gestartet in den 80er Jahren. Das ist ein erster Hinweis. Und das ist jetzt ihr Comeback mit dieser neuen Single Hot Summer Love. Und die spielen wir auch gleich ein. Ja, das hört sich so ein bisschen nach Reggae an. Auf jeden Fall ein schöner, schöner Sommersong. Aber irgendwas klingelt da doch. Okay, wer weiß es? Bleibt dran, ich verrat's gleich.

Ja, wer erinnert sich? Was war dieser Song im Original? Ich mache es noch ein bisschen spannender. Ich habe vorhin gesagt 80er Jahre. Wer in den 80er Jahren Fernsehen geschaut hat, ist an einer Sendung nicht vorbeigekommen in der ARD. Die Sketchreihe SketchUp von Mr. X, den ich jetzt noch nicht sage, und Iris Berben. So, und das war also ein großer Schauspieler und vor allem auch Comedian, Komiker, hätte man damals gesagt. Und der hat dieses Lied aufgenommen, 1991. So, jetzt sage ich's, das war Dieter Krebs, ganz großer Künstler. Und der hat das Original aufgenommen. Und jetzt ist die Sekunde da, in der ich's verrate. Ich bin der Martin, ne, hieß das Ding. Von 1991, Dieter Krebs als Martin und die Stimme von Gundula, die immer Martin My Love ins Mikrofon hauchte. Das Ding erreichte damals wirklich Goldstatus und kam in die Hitparade und entwickelte sich dann auch zu einem absoluten Kultsong. Hier das Original für die Vorlage von ihm. Und dann könnt ihr euch ja entscheiden, was ist besser.

wunderbares und auch neues Cover eines Klassikers. Killing Me Softly with His Song von Konami. Kennt man noch nicht? Ganz klar, ist ja auch ein Newcomer aus Stuttgart. Und der hat sich an die Neuinterpretation des Klassikers im Pop-Tech-House-Stil gewagt. Und was war davor? Da war man noch ein bisschen auf der Reggae-Schiene. Jammeram mit California. Seit 25 Jahren ist Jammeram bei uns und sie verbinden Reggae-Tunes mit modernen Grooves. Das war die neue Single-Auskopplung aus ihrem Studioalbum Welcome to Arunga, das im Herbst erscheint. So, jetzt kommen wir zum Highlight, zumindest für mich, dieser Show. Auch ein ganz neuer Song. Es war nicht der Martin-Song, der das Highlight war, obwohl das auch sehr cool war, dieses Teil nach gefühlt einer Ewigkeit wieder zu hören und war gar nicht schlecht, finde ich, für die Zeit damals. Das Highlight für mich, die Trance-Hymne des Jahres, würde ich das mal umschreiben, ist nämlich ein Mashup von DJ Dumps. Und das Ding heißt Now We Are Free For Just One Day. Na immerhin, Hans Zimmer ist auch noch dabei. Also ganz großer Musiker, Künstler der Filmmusik. Und mit dabei Gladiator mit Now We Are Free. Kate Tressid mit For Just One Day. Und Kate Tressid nochmal mit Life Is Too Short. Auch das lang nicht mehr gehört. Das Ganze in einem Mega-Mashup. Und für mich der Song der Show, der beste. Hey, auf geht's.

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1: Neuer Song, ganz viele neue Songs in dieser Show von der Braunschweiger Vokalgruppe, die Löwensöhne. Unser Tag ist jetzt da. Na, auf jeden Fall. Und was war davor? Von Deutschland gehen wir nach Norwegen zum norwegischen Künstler Formoy, Marius Formoy. Das war sein neuer Song, ein Synthie-Pop-Song mit der Stimme von June Baltesen. Und der hieß Always, ja, und ich finde, ich habe ihn gespielt, weil ich finde, der hört es sich so an wie so ein Film-Soundtrack irgendwie. Also ich glaube, der passende Film muss noch gemacht werden. Auf jeden Fall, der Song vom Soundtrack ist schon da. So, und jetzt geht's weiter. Wir haben ein bisschen die deutsche Runde eingeläutet, die deutschsprachige Runde mit einem neuen Song. Ja, auch wieder ein neuer Song von Nadine Sieben. Kussalarm heißt der Song. Ich spiele ihn schon mal gleich an und auch da wiederum gebe ich euch den Tipp. Achtet mal auf den Text. Ein sehr, sehr positives Zeichen. In bewegten Zeiten. Madonna-Pop-Schlager. Aber das, was da hier die Botschaft ist, ich glaube, das sollten wir uns alle ganz groß aufschreiben. 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

Ach, ist das echt so ein Cruel Summer? Ich glaube nicht. Das ist richtig gut. Aqua und Ace of Base zusammen gemischt von Sir Hank. Und der Mashup hieß Cruel Summer of 2026 with a Barbie Girl. So, und bevor ich euch hier in die Abschlussrunde schicke, noch kurz der Hinweis, falls ihr euch beteiligen wollt an der Show mit Musikwünschen, Grüßen oder sonstigem, was ihr so hier durchgeben wollt, dann schickt mir einfach eine E-Mail an ravenrock@online.de, ravenrock@online.de und dann schaue ich mir das an und ich mache bestimmt was draus. So, weiter geht's mit dem Mashup. Weiß gar nicht, von wem der ist. Okay, die Sugar Babes und Katy Perry ist dabei, haben wir gerade gehört. Denial und Hot and Cold. Heiß und kalt im Sommer. Tja, denke ich mal so an Strand und irgendwie Beachclub und einen kalten Drink. Oder wenn ihr in Deutschland geblieben seid. Tja, dann ist es tagsüber heiß und abends kalt. Warm anziehen. Falls ihr hier seid, falls ihr im Urlaub seid, schöne Grüße. Macht's gut, tschüss und bye, bis zum nächsten Mal. Sagt der Jörn, Raven Rock, immer was Neues.

Ja, hallo und herzlich willkommen hier bei uns bei Country Road 58 am Sonntagnachmittag live aus dem Main Studio von Country Road 58 in Hannover. Natürlich wie immer um die Zeit, die Country Road. Natürlich mit mir, dem alten Mann im Radio, eurem Frank the Hammer. Ja, coole alte Sachen habe ich rausgesucht, ein paar neue Sachen sind auch nicht dabei. Gab auch die Woche wieder viele, viele coole neue Songs, da habe ich auch mal so eine Handvoll mit reingeschmissen. Und ein bisschen was Älteres haben wir auch wieder mit dabei. Musikwunsch ist auch dabei. Und wir gucken mal, was es sonst noch so in der Country-Szene zu berichten gibt. Ja, zum Beispiel die Country-Charts, die Billboard-Country-Charts. Da geht ja wirklich der große Bock ab zur Zeit. Das ist wirklich fantastisch und macht Spaß, da jede Woche mal drauf zu gucken, was da so alles passiert. Ich sage erstmal herzlichen Dank, dass ihr eingeschaltet habt. Und ich wünsche erstmal die nächste Stunde hier gute Unterhaltung mit schönen alten und neueren Songs.

Ja, Aaron Watson, Camel Lights. Ja, schon lange nicht mehr gehört den Aaron Watson. Seit Freitag hat er diesen Titel auf den Markt gebracht und ich denke mal, hat er einen tollen, schönen Country-Song von gemacht. Finde ich großartig, wirklich toll. Hier geht's weiter mit Hell Ketchum, Small Town Saturday Night. Das ist ein bisschen was Älteres, aber das Ding haut immer wieder richtig rein.

Ja, Billy Strings hat sich auch mal wieder gewogen gefühlt, einen neuen Song auf den Markt zu bringen. 10.000 Miles from a Friend. Ja, die letzte Veröffentlichung war im Frühjahr letzten Jahres gewesen. So lange hat der Bengel also auch wieder mal auf sich warten lassen. Aber ich bin froh und glücklich, dass er wieder mal mit einem schönen Song uns begehrt. Finde ich großartig, klasse. Auch nagelneu seit Freitag ist Bradley Hale mit Country Line 5.

Bradley Hale, Country Line 5. Seit Freitag auf dem Markt und denke, ist auch wirklich ein wundervoller, schöner Country-Titel. So, wir gucken mal in die Charts. Da können wir schon mal einen Blick reinschmeißen. Denn Ella Langley, ja, ich sag ja immer wieder, sie ist momentan wirklich das Maß aller Dinge. Sie kratzt ja da überall an den Rekorden und ja, sie hat auch schon wieder einen neuen Song rausgebracht, zusammen mit dem Coe Wetzel. Jaded heißt der Song. Und dieser Song ist diese Woche von 0 gleich hochgejumpt auf Platz 8 in den Top 25 Billboard Hot Country Song Charts. Ja, das Mädel, das macht wirklich Furore. Sie ist wirklich, also ich kann es immer nur sagen, sie ist zurzeit wirklich das Maß aller Dinge von den jungen Mädels in der Country Musik, die da richtig auf den Putz hauen. Ich finde das großartig und wenn man mal zurückdenkt, unseren Sender Country Road 58 gibt es jetzt seit 2017 und die ersten Jahre waren also die Billboard Country Song Charts, ob das nun die Billboard Airplay Charts in Sachen Country waren oder die anderen, die es da alles gibt, das war langweilig. Da gab es keine Wechsel. Das lief Wochen, Monate lang, blieb das alles so stehen, wie das auf die Woche vorher stand. Jetzt mittlerweile, die letzten Jahre, geht da richtig gut was ab. Vor allem in diesem Jahr geht da richtig gut was ab. Allein schon, wenn man bedenkt, was da so überall losgeht. Da kommen wir aber noch mal im Laufe der Sendung noch mal genauer zu. Coe Wetzel und Ella Langley, Jaded. Und ich bin

Ja, und hat auch eine wirklich wundervolle Nummer rausgebracht. Reba McEntire, Tourist, hier bei Country Road 58. Seit Freitag ist der Titel nagelneu auf dem Markt. Ja, nächstes Monat feiern wir auch Geburtstag hier bei Country Road 58. Ja, 9 Jahre gibt es uns dann mittlerweile schon. Und das bei wachsenden Hörerzahlen, was wir also wirklich sehr, sehr gut finden. Und im Namen der gesamten Mannschaft erstmal vielen, vielen Dank an unsere ganze Hörerschaft, die uns mittlerweile jeden Tag wöchentlich zuhören. Und ich sag mal, vielen, vielen lieben Dank. Ja, jetzt haben wir uns auch mal geleistet, einen eigenen Radiosong zu haben, nämlich den Country Road 58 Song. Ja, komponiert nicht, aber geschrieben, den Text geschrieben hat mein Freund und Kollege Thomas Mandt in Fürth. Und er hat sich mal ein paar Gedanken gemacht und hat mal gesagt, ach, wir gucken mal, was ich da so rausfummeln kann. Hier ist er. Thomas Mandt hat diesen Song geschrieben. Hier kommt er. Der Country Road 58 Radiosong.

Tja, soweit. Der Cantilot 58 Radiosong. Ja, unser eigener Song. Ich würde mich freuen, wenn ihr euch mal per E-Mail melden würdet und uns mal schreibt, wie findet ihr denn diesen Country Road 58 Radiosong? Macht das bitte per E-Mail und schreibt uns einfach mal. Die Adresse lautet music@studio-hannover.com. Nochmal, music@studio-hannover.com. Nicht vergessen, wir schreiben Music in der englischen Schreibweise, also hinten mit C. Gell? So, und weiter geht's natürlich mit Cool Swindle. Der hat auch schon wieder am Freitag einen neuen Song auf den Markt gebracht. Der heißt Bronco.

Ja, Mensch, der Cool Swindle hat da auch immer richtig gut was am Hacken mit cooler Musik. Toll, und Bronco, sein nagelneuer Titel, gefällt mir auch wirklich sehr, sehr gut. So, einen Musikwunsch haben wir auch reinbekommen von unserem Niki aus Stuttgart. Und der hat sich einen schönen Titel von George Jones gewünscht. Leider war der Titel bei uns nicht verfügbar, obwohl wir da wirklich einen ganzen Sack voll von George Jones im Archiv haben. Aber ich habe mal was rausgesucht. Ich denke mal, da tue ich dem Niki auch einen guten Gefallen mit. The One I Loved Back Then, The Corvette Song. Mit besten Grüßen an den Niki in Stuttgart-Feuerbach.

Ja, der gute George Jones für den Niki. So, das war schon wieder die Cantilot am heutigen Sonntag. Ein Titel habe ich noch. Ella Langley und Morgan Wallen. I can't love you anymore. Ja, damit stehen sie also auch diese Woche auf Platz 1 in den Billboard Country Airplay Charts. Und somit hat die Ella Langley eigentlich auch schon die Taylor Swift von ihrem Thron verbannt. Mit mehreren Titeln gleichzeitig in den Country-Charts und den Charts überhaupt zu sein. Ja, die Ella Langley, die macht das richtig gut. Warten wir mal ab, was da die nächsten Wochen noch passieren wird. Das könnte doch wirklich spannend werden, denn mittlerweile mit ihrem Choosing Texas steht sie also auch schon die 18. Woche auf der 1 in den Billboard Top 25, hat Country Song Charts und auch in den Billboard Top 100, alle Genres steht sie da ja auch auf der 1. Ich bin da wirklich mal gespannt und wenn sie das schafft, mit den Billboard Top 100 alle Genres momentan auf Platz 18. Das ist schon mit 18 Nummer 1, 18 mal die Nummer 1 erreicht. Und wenn das so weitergeht, wird sie wahrscheinlich auch Mariah Carey mit ihrem All I Want for Christmas Is You runterschmeißen. Denn das Ding lief damals, also jetzt 22 Wochen lang auf der 1. Sind wir mal gespannt. Ihr Lieben, die Sendung wird morgen nochmal wiederholt um 16 Uhr bei uns hier bei Country Load 58 und geht am Freitag auch nochmal bei meinen Freunden und Kollegen bei Satzzentrale Retro nochmal zum Hören auf die Sendung. Ihr Lieben, macht's gut. Tschüss, kommt gut durch die neue Woche. Ich sage bye-bye hier aus Hannover. Keep it country, euer Frank the Hammer.

Tja, von 0 auf Platz 8, Jaded, Coe Wetzel und Ella Langley in den Top 25 Billboard Hot Country Song Charts diese Woche. Ganz frisch und hochgejumpt, ganz große Klasse. Ja, wenn man mal bedenkt, wie viele junge Mädels jede Woche versuchen, ihr Fuß in die Tür zu stellen in Sachen Country-Musik. Okay, man muss auch dazu sagen, nicht Original-Country, ist auch eben New-Country, Country-Pop ist dabei, Country-Disco und was nicht alles mittlerweile in Sachen Country-Musik alles neu auf den Markt kommt. Aber ich finde das großartig. Ich habe mal geguckt, wie viele Country-Girls gibt's denn noch, die wirklich alt sind und noch aktiv. Ich habe mal geguckt, so habe gesagt, okay, wir gucken mal, wer ist denn älter 70 Jahre von den alten Country Girls und wer ist da auch noch aktiv? Angezeigt wurden mir 5, wovon diesen 5 3 wirklich noch aktiv sind. Da wäre erstmal die Dolly Parton, die ist mittlerweile auch schon 80 und ja immer noch sehr aktiv. Das kann man ja wirklich nicht anders behaupten. Dann haben wir noch eine, die ist 71, das ist die Reba McEntire. Die hat auch einen neuen Song die Woche auf den Markt gebracht, den haben wir auch noch gleich in der Sendung. Und dann haben wir noch eine Emmylou Harris, die mittlerweile auch schon 79 ist, die auch immer noch wieder mal zwischendurch auftritt. Das finde ich ja so wirklich großartig. Ja, dann hört es also auch dann schon auf mit den wirklich alten Girls der Country-Musik, muss ich ganz ehrlich sagen. Aber gut, da können wir eigentlich mit leben, denn die Mädels sind noch fleißig. Nicht? Reba McEntire hat, wie gesagt, auch schon wieder am Freitag einen neuen Song rausgebracht. Aber dass Emmylou Harris auch immer noch unterwegs ist, finde ich also auch klasse. Die ist ja auch mehrfache Grammy-Gewinnerin und was nicht alles. Und ich habe für heute mal einen schönen Song rausgesucht, Heartbreak Hill. Ja, den gibt es ja auch in zig Versionen, auch bei uns hier im Archiv haben wir den Song von vielen anderen Künstlerinnen und Künstlern auch mit dabei. Aber die Version von Emmylou Harris finde ich so richtig gut, weil auch diese Dobro, die da mit in diesem Song mitspielt, dass das richtig gut und schön durchgeht. Hier ist sie, Emmylou Harris, Heartbreak Hill. Ihr hört immer noch die Country Road bei Country Road 58.

Mackenzie Carpenter und Midland, I Wish You Would, auch eine wirklich richtig coole Nummer. Schon ein bisschen was Älteres, aber auch von diesem Jahr natürlich immer noch. Caleb Hutchinson hat auch am Freitag einen nagelneuen Song auf den Markt gebracht, nämlich Fast One.

0: Ja, neu von Locash and Parmely. Let the country music play. Ja, die haben also wirklich einen schönen alten Song, Pina Colada, nochmal aufgefrischt, haben den anderen Text verpasst und schon hat das Ding richtig guten Schwung gekriegt. Finde ich natürlich großartig, wenn die Jungs das auch mal machen. So, Reba McEntire, habe ich ja schon gesagt, 71 Jahre alt, immer noch sehr aktiv und sie hat ja vor ein paar Wochen erst ein EP-Album Ring Ring auf den Markt gebracht und hat jetzt am Freitag schon wieder einen nagelneuen Song auf den Markt gebracht, der also noch nicht auf dem Ring Ring Album mit drauf ist. Der Titel heißt Tourist. Ja, der ist auch ein bisschen, wie soll man sagen, ja, er ist ein bisschen langsamer, ein bisschen verhalten, aber trotzdem typisch Reba McEntire.
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ein Lied von Udo Jürgens. Es heißt, es wird Mitternacht, Louis Trenker. Das Lied erzählt den Leidensweg einer Chiquita-Banane, die bei der Prüfung durchgefallen ist. Freunde.

liebe Brüder und Schwestern. Es herrscht zu viel Aberglauben auf dieser Welt, allzu viel auch heute noch. Da gibt es Menschen, ja auch du, da gibt es Menschen, die stecken ihre Füße in kleine Wollsäcke, weil sie glauben, somit die Götter des Frostes milde stimmen zu können. Andere wiederum kleben kleine bunte Läppchen auf ihre Briefumschläge, um so das Heer der Götterboten zu einem schnelleren Brieftransport zu bewegen. Ja, der Aberglaube führt einige unserer Mitmenschen sogar so weit, dass sie sich Kerben und Zickzackmuster in ihre Autoreifen schnitzen lassen, um somit die Götter des Aquaplaning zu überlisten. Andere wiederum stülpen sich kleine Gummitütchen über ihren Schniedelwutz. Um somit die Götter des Familienplaning gnädig zu stimmen. Das alles ist dunkelster, dunkelster Aberglaube. Ich selbst habe immer eine geweihte Christophorus-Plakette an meiner Orgel und bin seitdem noch nie mit einer anderen Orgel zusammengestoßen. Ich könnte euch noch 1000 Gründe nennen, wenn ich nur welche wüsste. Sollte uns das nicht zu denken geben? Ich glaube, nein. Darum möchte ich enden mit jenem Vers 3. Das Wasser ist trüb, die Luft ist rein, Franz Josef muss ertrunken sein.

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1: Ja, Kreuz, Bimbam und Tollerstern, ja, ist denn schon soweit? Hallo Deutschland, hier ist Bayern. Hier ist die Sabine. Hier ist Sabines Wochenende.

Da ist sie, Strahlemann, über das ganze Gesicht. Da, wo es rot leuchten soll, leuchtet es rot. Da, wo es grün leuchten soll, leuchtet es grün. Und der Harald im Hintergrund hat noch nicht geantwortet, aber ich kann es sehen. Wir sind alle beieinander. Freunde, ich freue mich. Kinders, es ist Freitag, es ist Wochenende, es ist Sabines Wochenende und ich kriege mich gar nicht ein. Ihr, wenn mich sehen könntet, ich würde wie ein Honigkuchenpferd auf euch wirken. Ein gut gefüttertes Honigkuchenpferd.

Sabines Wochenende ja eigentlich immer mit so ein bisschen Nervenkitzel vorneweg. Die letzte halbe Stunde habe ich meine Ackerfurche in meinem Wohnzimmer wieder gelaufen, dabei festgestellt, dass das Laminat ein bisschen locker ist. Könnte man auch mal nachbessern. Vielleicht bin aber auch ich schuld, weil ich ja da ständig drumherum laufe. Ich sage ein herzliches Grüß Gott hinaus in das weite an alle angeschlossenen Stationen und deren Hörer. Schön, dass ihr da seid. Sabines Wochenende immer freitags ab 18 Uhr. Das ist unverrückbar. Manches Mal hakt es halt ein bisschen, aber heute wunderbar und traumhaft. Und ich habe einige Geschichten dabei, die das Leben schrieb. Ich habe Musik dabei, die mir in die Finger gefallen ist. Und dies und das und jenes. Und vermutlich auch wieder jede Menge Titel, die ich nicht spielen kann, die ich im Schweiße meines Angesichts herausgesucht habe und dann doch nicht spielen kann, weil ich die Schnatter nicht halten kann. Naja.

Der Freitagabend gehört uns die nächsten 4 Stunden lang ohne Nachrichten, ohne Wetter, ohne was noch? Ohne Uhrzeit. Ohne Uhrzeit und wahlweise die meiste Zeit auch ohne KI. Es sei denn, meine Hirnzellen fallen aus, dann muss ich auf irgendwas zurückgreifen. Aber da fällt mir was ein. Lasst uns ein bisschen verrückt sein die nächsten 4 Stunden. Die Arbeitswochen sind ja immer irgendwie doof. Manche sind doofer und manche sind an Doofheit nicht zu überbieten. Deshalb treffen wir uns jede Woche hier wieder und hängen 4 Stunden lang miteinander ab. Ich hänge rum, ihr hängt ab und zum Schluss hängen wir auf. So machen wir es. Markus hatte Geburtstag diese Woche.

0: Ich werde auch alles geben, die nächsten 4 Stunden. Ich hoffe nicht, dass mich morgen früh der Kopfschmerz quält, aber ein bisschen verrückt sein, ein Schritt nach dort, ein Schritt nach da, da habe ich doch was. Tim Curry hat uns diese Woche verlassen und dann habe ich mir gedacht, ah ja, den machen wir doch gleich zu Anfang. Ja, freilich, ein Schritt nach rechts, ein Schritt nach links, lasst uns in der Zeit reisen.
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1: Heute Morgen bin ich aufgewacht, um einiges zu spät. Stehe ich so in meiner Küche, sitze mich hin, höre ich eine bekannte Stimme, die mir sehr vertraut vorkommt, denke ich, wie lange hast du geschlafen? Was haben wir für einen Wochentag? Um was geht's hier eigentlich? Muss ich arbeiten? Ja, musste ich.
0: Ich stehe in der Früh auf mit einem Mordstrombrand. Ich gehe zum Kühlschrank, sonst komme ich um den Verstand. Ich mach die Tür auf und sehe, der Schrank

WhatsApp-Gruppen ausgetauscht hat. Liebe Grüße an die Michi, an den Danny, an den Markus, an den Marcel. Ich hoffe, ich habe alle. Es gibt im August keine Dominosteine. Punkt.

0: sehen.
1: Was wäre Sabines Wochenende ohne ein schönes Cover und ohne Rod Stewart? Return to Sender.

Return to Sender Sion. Sion, Sion, was es alles gibt, gell, Harald? So, kommen wir zu der nächsten. Also eigentlich, ja, kommen wir zu Dolly Parton. Dolly Parton hat uns ja diese Woche verlassen, kam in unserem, ja, da gibt es so eine WhatsApp-Gruppe, hat, wer hat es denn reingestellt? Der Jack wieder mal, der Überbringer von schlechten Nachrichten war der Jack wieder mal. Dein Kopf ist sehr gefährdet, junger Mann. Dolly Parton verstorben am 25. August, die ist 19. Januar 1946 geboren. Sie war eine Ikone. Eine Ikone im Country-Bereich. Sie wird vermutlich noch in verschiedenen Sendungen geehrt und ihre ganzen Leistungen und ihre wahnsinnig vielen Titel werden wir hoffentlich alle zu hören bekommen. Ich habe da eine Sendung im Auge. Im rechten und im linken, da warte ich noch. Da warte ich noch auf Rücklauf, Herr Guttner. Auf jeden Fall, sie war eine Tolle. Sie war eine Tolle und die, wenn auf die Bühne gegangen ist, habe ich immer das Gefühl gehabt, die Sonne geht auf. Wirklich. Das ist so eine richtig wahnsinnig süße, tolle Frau gewesen. Der kann ich ewig zuhören. Ich habe auch ewig viele Lieder rausgesucht. Die darf ich natürlich jetzt nicht ewig viel spielen. Aber während ich heute Nacht fast Albträume hatte vor dem heutigen Abend, hat Dolly anscheinend ja von Elvis geträumt. Und ich bin mir ganz sicher, die zwei feiern da oben jetzt eine Megaparty.

Geschichten. Dreamed about Elvis. Ich träume ja auch so manche Sachen. Elvis ist da selten dabei, aber vielleicht angenehmer. Wären vielleicht angenehmere Träume. Und wenn ich dann aufwache und in der Früh diesen Radio anschalte und der Herr Guttner hier, der Harald, da rauslacht, denke ich so bei mir, ich habe bis Samstag geschlafen, mein Gott. Und von der Firma hat keiner angerufen. So, Nein, es war alles in Ordnung, es war Freitag. So kann es gehen, wenn man Urlaub hat. Wenn sie schon von Elvis träumt, das wisst ihr doch, oder? Ein immer gern genommener, gesehener und gehörter Gast. Er war aber auch toll. Er war so toll.

Jack schreibt gerade, er hätte gerne in der Zeit von Elvis gelebt. Ja, ich auch. Jetzt, Jack, ich weiß es. Also ich will jetzt nicht zu nahe treten, aber jetzt mal angenommen. Angenommen, wir hätten beide in dieser Zeit gelebt. Hätte ich mich doch lieber an Elvis orientiert. Sabine, du bist so böse. Ja. Ja. Du darfst auch nicht mehr in die Kirche und du kommst auch nicht in den Himmel. Ja. Ja. Gut. Noch eine Dolly Parton habe ich noch, weil ich so viele von ihr habe. Und einen Tanz, hat sie gesagt, den möchte sie mit uns tanzen. Und zwar den letzten.

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Und ich laufe natürlich auch jeden Tag zur Höchstform auf. Höchstform habe ich oftmals schon um 7 in der Früh erreicht und danach baue ich wieder ab. Heute Morgen, nachdem ich mich also in diesen Tag zurechtgefunden habe, 4 Liter Kaffee intus hatte und dann meinen Arbeitsplatz starten wollte, geht nicht. Und dieses geht nicht verfolgt mich ja die letzten Wochen. Diese Technik, die nicht geht, verfolgt mich. Und dann kriege ich ja schon, wenn ich anschalte und sagt, diese Technik geht nicht, kriege ich einen Blutsturz mittlerweile. Wirklich? Rufe ich unsere EDV an und sage, weißt du eigentlich, das geht nicht? Ja, das weiß ich schon. Dann sage ich, ja, warum hast du noch nichts Offizielles rausgegeben? Sagt er zu mir, weil hier ständig Frauen wie du anrufen, die mir sagen, das nicht geht. Danke fürs Gespräch. Das ist doch nicht mal normal. Die sind alle nicht nett zu mir und ich muss dann doch jeden Tag dort wieder hingehen. Warum? Ich bin alt und habe noch zur Rente.

0: aus. 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
1: Das Herz ist ein Pendel und schlägt aus. Manchmal ist es auch gut, wenn man ausschlägt. Also einmal ein großes Grüß Gott. Hinaus habe ich den Jack schon begrüßt und den Sascha, meinen Lieblingsschwaben. Den Harald, glaube ich, habe ich schon begrüßt und genervt. Grüße gehen nach Nordenham zum Kai und zur Laura. Dann Markus, die hatte ich schon alle. Da ist der Jack wieder. Der Dieter, hoi, die Katrin ist dabei. Uwe und Susanne, Jürgen und Jessie. Und der größte Schokoladenball in der Ostsee, der Pino ist dabei. Und natürlich der Stefan und Dat Gabi. Ja, so. Haben wir das auch? Dann habe ich ein tolles Lied gefunden von Matthias Schweighöfer, Fliegen. Das fand ich so schön. Da habe ich mir gedacht, das will ich hören.

Normalerweise, wenn ich was zu sagen habe, kommt ja meistens Rapper. Aber heute, das ist so etwas Organisatorisches. So, ich wurde gebeten, ob ich eventuell noch mit darauf hinweisen würde. Würde ich. Mache ich natürlich. Noch mit darauf hinweisen, dass sich im Laut-FM-Stationsnetzwerk das neue Buchungssystem etabliert hat und on-air ist und nutzbar ist. Dazu muss man sich quasi einmal anmelden und dann kann man auch ganz tolle neue Sendeformate sehen. Ich sag's euch, da sind richtig schicke, tolle neue Sendungen drin. Hat man mir erzählt. Ich weiß das. Des Weiteren, rein der Gerechtigkeit halber, natürlich auf der anderen Plattform bei Syndications gibt es auch richtig schicke, tolle neue Sendungen. So viel dazu. Jetzt muss ich natürlich... Es ist ja kurz vor Weihnachten, gell? In nicht mal noch 4 Wochen ist... Baumeister. 4 Monaten ist Weihnachten. Ich bin schon ganz aufgeregt. Aus verschiedenen Gründen. Zum einen besteht ja immer noch die Wahrscheinlichkeit, dass ich diesen Stick mit den Weihnachtsliedern finde. Die besteht noch. Ich habe noch Zeit. Und zum anderen wurde ich ja schon wieder mehrfach herausgefordert vom Harald wegen diesem, er kennt mein Weihnachtskostüm. Er weiß, dass ich normalerweise im Elchgeweih an Weihnachten moderiere. Ich weiß nicht, wo er das immer alles her weiß. Ich weiß es wirklich nicht. Allerdings weiß ich von ihm auch, dass er diesen schicken, tollen Elchpullover hat von, ihr wisst es schon, von diesem Film. Da, oder auch, kennt ihr das Video mit Nicole Kidman und wie heißt er denn? Naja, er. Something stupid. Da hat er doch auch so einen schönen Elchpullover an. Das ist im Haralds Outfit zu Weihnachten. Und dann haben wir beschlossen, ich erinnere daran nochmal sehr gerne an dieser Stelle, genau hier. Es gibt eine gemeinsame Sendung, Harald Kutschner und meine Wenigkeit, eine Stunde Weihnachten mit allen Versionen von Last Christmas, die wir kennen. Vereinzelt werden wir vielleicht auch mitsingen, mitwippen, mittanzen, man kann es so nicht sagen. Auf jeden Fall auf die Schenkel klatschen. Wir suchen noch den geeigneten Sendeplatz. Der 24.12. wäre vielleicht ganz gut so, während Bescherung ist. Nein, wir suchen noch den geeigneten Sendeplatz. Der Harald ist schon ganz fiebrig. Ich sag's euch, wie es ist mit ihm. Der freut sich wie ein Schnitzel. Wie ein Schnitzel aus seiner Farm. Sabine, spiel Musik und halt die Klappe. Aber wirklich dran denken. Ich erinnere bei Zeiten daran. Micha wieder. Fällt mir ins Wort.

0: Hallo? Sabine?
1: Ja, ist Mario.
2: Ist immer Radio. Ich bei myself, wer hat sich denn da dazugeschalten? Der Gig, der Carsten, von wegen Dominosteine. Du, das ist ein Schweinebraten, was du mir da zeigst. Aber sowas würde ich auch nehmen.

Da schlägt er die Hände vor dem Kopf zusammen, dieser Herr Markus, nachdem ich ihm gesagt habe, mein 12. Vorname ist Olle Petze. 12 Vornamen, mein, da ist zu viel. Nee, da gibt es ganz schicke Bezeichnungen für mich. Die willst du alle gar nicht wissen. Und übrigens, keine Sprachnachrichten während der Sendung, Markus.

Ich kann es nicht für mich behalten, weil ich habe jetzt im Hintergrund so lachen müssen. Ich kann fast eigentlich kann ich nicht reden vor Lachen, aber es muss raus. Dieser Markus, also ich erzähle euch die Geschichte. Ich weiß ein Geheimnis. Es ist bei mir gut aufgehoben. Aber habe ich. Markus meinte, ich möge schweigen. Sag ich so, ich bin korrupt. Gegen Übergabe von Nahrungsmitteln wäre ich bereit zu schweigen, was ich nicht dazu geschrieben habe. Lediglich für die Zeit, für die Dauer, bis ich fertig bin mit diesem Essen. Gut, schickt er mir ein Foto in dieses WhatsApp von einem Dominostein. Ich fall vom Stuhl. Von einem Dominostein. Und da hat er drunter geschrieben, Sabine, fürs Schweigen. Ich sag's euch, ich musste diese Woche schon mal so lachen. Warum? Weil mein Lieblingsschwabe, der Sascha, mich zum Lachen gebracht hat und da bin ich vom Stuhl gefallen. Den habe ich ja letzte Woche, glaube ich, ein bisschen geoutet. Indem, dass ich seine Sprachnachrichten, die er ständig während der Sendung schickt, obwohl er weiß, er soll es nicht, rausgeschickt habe. Hier so für euch zum Hören. Und seitdem, wenn er irgendwie mit uns kommuniziert, kommt zu jeder Sprachnachricht der Anhang. Diese Sprachnachricht ist nicht für den Stream erlaubt und nicht geeignet und bla bla bla. Bei jeder. Und jedes Mal, wenn er sagt, fall ich hier fast um vor Lachen. Ja, das wollte ich euch erzählen. Es ist im Hintergrund bei uns Freizeitmoderatoren schon sehr lustig, wenn wir auch oftmals als gelangweilte Plaudergruppe gelten.

So, das war mal ein Ausflug in was Altes. Ich habe schon noch was. Ich muss jetzt einen nach da oben hinauf in dieses Berlin an den Fuß der Ahrensfelder Berge schicken. Das muss ich tun, sonst werde ich weiß es nicht, enterbt? Ja, keine Ahnung, irgendetwas wird man sich sicherlich einfallen lassen, wenn ich das jetzt nicht mache. Den hatte ich für letzte Woche vorgesehen. Dann musste er leider weichen. Dann habe ich ihn in die Resterliste gepackt und dann dachte ich so bei mir, na, der Micha wird sich bestimmt riesig freuen, wenn ich den jetzt da noch mal spiele. Und nachdem ich ja immer noch zu Kreuze kriege, weil ich halt so ein wenig temperamentvollen Ausbruch hatte. Micha, der hier, der ist für dich.

So, und dann begrüße ich mal alle, die sich vielleicht etwas später dazugeschalten haben. Und die, die jetzt natürlich später erst dazugeschalten haben, die wissen es ja gar nicht, vielleicht eventuell, dass Dolly Parton nicht mehr unter uns ist. Und deshalb habe ich hier nochmal einen mitgebracht, als Erinnerung an diese wunderbare Frau mit dieser einzigartigen Stimme.

habe ich meinen Einsatz verpasst. Ich wollte euch erzählen von meinen neuen Kocherlebnissen. Kommt gleich, beruhigt euch. 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

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Ihr wisst ja, während der Sendung bekomme ich ja da immer so entweder Bestechungsversuche zugeschickt in Form von Bildern. Lauter nur Bilder. Wenn das mal in Naturalien hier ankäme, wäre das wirklich toll. Entweder jetzt hier Dominosteine oder Schweinebraten in Form von Dominosteinen, Zwiebli-Ringel, ach, wie die auch immer heißen, dann aus Niederbayern schreibt der Matthias Brotzeit mit Sabine, davon habe ich ja nichts. Ich habe davon nichts. Ich muss ja immer Self-Service machen, gell? Ihr kennt doch alle diese Tiere aus dem Fernsehen, die immer sofort Alarm schlagen, wenn irgendwas ist. Lassie und so. Lassie hat ja die Welt gerettet, lief so lang, bis ihr irgendwer gefolgt ist. Ihr wisst schon, also die Alten von uns wissen Lassie. So, ich habe keine Lassie mehr, meine Susi war aber auch nicht so. Da hätte das Haus ja abfackeln können, wäre der Susi wurscht gewesen. Ich habe jetzt diesen Patchwork-Kater und gestern habe ich Würstel gemacht. Ich erzähle es euch. Es ist ja nicht so, dass ich nicht kochen kann. Es ist einfach nur so, glaube ich, dass mein Kopf einfach so ein bisschen voll ist. Sagen wir mal voll. Ich also mir gedacht, kaufe ich mir diese Würstel und die mache ich mir am Abend. Topf, Wasser, Würstel. Bis dahin der Plan richtig gut. Gleichzeitig die Spülmaschine eingeschaltet. Der Plan immer noch sehr gut. Dann hier mich hier hinher zurückgezogen. Und an der Musik rumgebastelt. Dann höre ich so zwischendrin immer mal so Geräusche. Denk, die Spülmaschine. Denkst da nichts dabei. Irgendwann hat's mich hier gerissen. Das sagt man so in Bayern, das kann ich jetzt nicht übersetzen. Es hat mich hier gerissen. Ich einen Riesenschrei getan. Denk so, die Würstel. Rass in die Küche. Alles voll Rauch. Alles voll Rauch. Der Kater liegt mittendrin, alle Viere von sich gestreckt, gibt keinen Mucks von sich, dass er mich gerettet hätte oder so. Die Würstel waren das Beste. Die Würstel waren das Beste, es war natürlich kein Tropfen Wasser mehr in diesem Topf. Dieser Topf steht jetzt auch übrigens zur Abholung bereit. Wer ihn gerne möchte, das Museumsstück. Sie waren auch gebraten dann zu diesem Zeitpunkt. Folgt mir für weitere Kochtipps.

0: Der war cool, oder?
1: Den haben wir schon ganz lange nicht mehr gehört. Und genauso auch den nächsten, den habe ich diese Woche in einer dieser tollen Radiosendungen gehört, die eventuell bei euch auch gelaufen ist. Wenn nicht, habt ja ihr ein Glück. Ihr habt ja so ein Glück, dass ich den jetzt hier dabei habe. Nämlich, also den habe ich wirklich. Den habt ihr sofort im Ohr, aber ich habe den schon 1200 Jahre nicht mehr gehört. Dafür jetzt Supertramp.

Ach, so ein schönes Liedchen, so ein schönes Liedchen und schon so lange auch nicht mehr gehört. Jetzt habe ich da mal was habe ich denn hier noch? Oh, da habe ich noch nimmer viel und dann ist die erste Halbzeit schon durch. Kochen werde ich heute nicht mehr, meine Küche verträgt es noch nicht.

So, dann haben wir die auch mal durch. Ich sage euch, was im Hintergrund immer so geschrieben wird, da geht es jetzt unter anderem um Artikel. Nicht Artikel, die ihr kaufen könnt, sondern Artikel. Der, die, das. Der, die, das. Man sagt ja immer dann so, also es gibt ja diese beiden Parteien. Die einen sagen, die Frau ist an allem schuld und die anderen sagen, nee, das liegt schon an der Mann. Genauso ist es mit die Technik und der PC. Es wird ja da immer irgendwie, wenn irgendwas nicht funktioniert, sagen die Leute ja gerne, es ist die. Nein, ich kann es bestätigen, ich habe die ganze Woche gegrübelt, wenig geschlafen, viel gebastelt, rumgestöpselt mit Technikabteilung eines großen Dingsbums da, wie heißen die, die halt diese Geräte hier verkaufen, telefoniert. Ich habe jetzt zwei von diesen Geräten. Deal. Es ist der. Alles, wo da dahinter steckt, ist immerhin dann der Programmierer. Und der Windows. Ich bin ja der Meinung, nach dieser Woche, dass es irgendwo im Weltall sitzt einer, das habe ich schon kürzlich jetzt zu jemandem gesagt, da sitzt einer irgendwo im Weltall, der Mr. Windows. Und der zieht so an den Fäden, gell? Dann schickt er mal ein Update, macht alles durcheinander. Und dann denkt er sich, ach, jetzt läuft hier gerade alles, da könnte ich doch mal noch mal einen neuen Trick versuchen. Und dann sitzt er da oben, wenn wir hier alle rotieren, schlägt sich auf die Schenkel und sagt, gutes Klopfen. Der Herr Windows im Weltall, wenn ich den zu fassen kriege.

So, ihr Lieben, wer jetzt drauf gewartet hat, dass Ben E. King hier singt, ja, der wurde enttäuscht. Mal eine andere Variante für den Mitteldingsbums, wie heißt's denn? Halbzeitcut. Fällt mir das Wort nicht mehr ein, ha? Wie war das heute Morgen? Sprachfindungsstörungen? Nein, Worterkennungsstörungen.

Und für alle, die jetzt dann gleich weg sind, weil sie abgeschalten werden, das war wirklich wieder sehr schön mit euch, den Stationsbetreibern, dass ihr dabei wart. Und natürlich in allererster Linie mit euren Hörern. Ich würde mich freuen, wenn die nächste Woche auch wieder einschalten. Und die, die jetzt scheiden, ich sag's euch schon gleich, nächste Woche wieder ab 6. Ich bin da. Ich würde mich auf euch freuen. Alle anderen genießen die letzten Klänge von diesem Stand by Me. Wir gehen in die zweite Halbzeit, zweite Runde, zweite Runde. Schnallt euch an.

Zweite Runde, zweite Halbzeit, Sabines Wochenende. Schön an all die Neuen, die jetzt dazu gekommen sind. Kann losgehen, ich bin dabei.

0: 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Ich hoffe, ihr habt heute Abend nichts mehr vor. Draußen ist das Wetter. Also bei uns in Bayern hier zum Beispiel ist das Wetter nicht wirklich gut. An der Ostsee wird noch irgendwie gegrillt, ein totes Tier. Hoi! Da wäre ich gern dabei und ich würde mich hinsetzen, ganz still sein und erst wieder aufstehen, wenn alles aufgegessen ist. Sabine ist ein kleiner Vielfraß. Ja, das habt ihr verpasst in den ersten 2 Stunden. Da wurden meine Vornamen benannt, also Teile davon. Ich habe 12. Das war nämlich so, als ich auf die Welt kam, als ich da geboren wurde, da saß man vor diesem Heufall da, was ich da damals war. Auch heute noch, aber anderes Thema. Und dann wusste man nicht so recht, wie soll man das wohl nennen. Das. Betonung lag auf das. Und dann haben sie überlegt und ja, von Vielfraß bis Mimimi und Ranzebär und keine Ahnung was, ist man dann irgendwann bei Sabine gelandet. So war die Entstehungsgeschichte meiner 12 Vornamen. Irgendwer hat es mir gut gemeint, hat mir auch noch einen zweiten Frauenvornamen gegeben. Ja, weiß nicht, ob das eine gute Idee war. Ganz egal, Marina Max habe ich hier liegen, die wartet auf euch und die will von euch wissen, wenn ihr heute Abend noch was vorhabt, was macht's? Wahrheit oder Pflicht?
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Ach, es geht doch nichts über einen schönen Schlager, wo man dann so ein bisschen eins, zwei Stepp, so ein bisschen einen Fuchs tanzen kann. Gut, jetzt werden wir aber irgendwie wechseln müssen. Wir müssen wechseln, ja. Man soll es ja nicht übertreiben mit den einzelnen Dingen. Ich weiß nicht, ob ihr die kennt. Auf jeden Fall ist es ein Cover von einem, da wird es ja gleich drauf kommen, den habt ihr auch sofort in den Ohren. Grant and Forsyth. Die covern gerne verschiedene Künstler. Und hier Shania Twain.

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1: Any Man of Mine, hier in der Coverversion von Miss Shania Twain. Die wiederum ist ja aus Kanada, 61 Jahre. Und wann hat sie Geburtstag? Na, heute. Als ob ich das nicht wüsste. Als ob ich das nicht wüsste. Und natürlich darf sie ihr selbst hier auftreten. Bei Sabines Wochenende, Shania Twain, I ain't going down. Ich niemals. Wir stehen alle immer auf.

Um ein Vielfaches jünger ist die nächste, die Leanne Rimes, hatte aber auch Geburtstag. Nämlich, also nicht hatte nicht, sondern also hat, Baumeister. Nochmal von vorn. Um ein Vielfaches jünger ist die nächste Künstlerin Leanne Rimes. Sie hat nämlich genauso wie Janaya heute Geburtstag. 44 Linze zählt sie. Und natürlich, auch sie singt. Das ist jetzt nochmal so eine Country-Runde, weil ich finde Country einfach wirklich schön. Und für einen Freitagabend, nachdem die ganze Woche war, ist Country etwas, was mich auf den Boden zurückbringt. Ihr dürft mit mir auf diesem Boden weilen. Jeden Freitag. Sabines Wochenende. Immer ab 18 Uhr. Für alle, die dies noch nicht wissen. Micha, was ist eigentlich mit dir? Hast du Wochenende? Warum sprichst du nicht? Warum sagst du das nicht? Warum muss ich das alles selber sagen? Ja, ich glaube, der glänzt durch Abwesenheit. Na, wenn das auch geht,

Wenn wir gerade schon so bei den Geburtstagen sind, das könnte ich auch mal wieder machen, oder? Die vorlesen. Unter anderem hatte diese Woche Debbie Peterson, die kennt ihr von den Bengals. Dann, wer hatte den noch? Hört sie mich wieder blättern. Vicky Leandros, Edwin Collins, Vincent Groß, Jimmy Jamison von Survivor. Sabine, hast du da auch was dabei davon? Ha, lasst euch überraschen. Achim Petri, Ellen Walker, Elvis Costello, von Kiss, dieser Gene Simmons hatte auch. Die haben wir schon gehört. Für alle, die jetzt erst eingeschalten haben, Pech. Dann Jet Black von den Stranglers, die hatten wir auch schon. Dagmar Koller. Lasst euch überraschen. Nein. Markus hatten wir schon. Shania Twain, Lee Ann Rimes. Und wisst ihr, wer am 25. Geburtstag hatte? Am 25. hatte die liebe Katrin Geburtstag. Die liebe Katrin aus der Schweiz, die entweder mit ihrem Auto spazieren fährt, während meine Sendung läuft, oder so wie heute völlig erschöpft zu Hause sitzt, weil sie mitten im Umzug sind und. Du Katrin, nochmal hier, alles Liebe, alles Gute, nachträglich dir zum Geburtstag. Und weißt du, wer mit dir hatte? An diesem Tag unter anderem eine ganz tolle Frau mit einer ebenso tollen Stimme. Amy MacDonald.

das ist doch ein Stimmchen, oder? Habe ich euch zu viel versprochen? Natürlich nicht. Und während die einen am 25. Geburtstag feiern, haben die anderen an diesem Tag, hier brummt's, haben andere an diesem Tag die Welt verlassen. Für alle, die jetzt erst um 8 zugeschalten wurden zu Sabines Wochenende, obwohl das ja schon ab 18 Uhr läuft. Ja, Dolly Parton, Long As I Can See The Light. Das ist eine ganz, ganz tolle Nummer.

aus der Kategorie, Sabine, hast du nicht mal was Altes außer dir selbst? Doch, habe ich. Da habe ich jede Menge davon. Ach, das ist ja sogar all die Sendungen geben. Ich sag's nur so. Habe ich vorhin vor der Sendung in den Nachrichten gehört, haben sie anscheinend irgend so eine Studie gemacht. Hätten sie nicht machen müssen, diese Kapazitäten hätten sie sich schenken können, wenn sie mich gefragt hätten. Mich fragt einfach keiner. Mir geht's langsam, ich komme immer mehr an die Weisheit ran. Mir geht's wie meiner Oma. Mich fragt einfach keiner. Und was ich sage, wird ignoriert. Und hinterher heißt es dann, na, wer hat wohl recht gehabt? Also, nur so am Rande erwähnt. Aber Fakt ist, habe ich vorhin vor der Sendung gehört, 2 von 3 Befragten können keinen Falk Straßenkarten-Dingsbums, ihr wisst schon, dieses kleine Ärgerding, also die Alten wiederum, die kennen es, das kleine Ärgerding zum Falten, wenn man das im Auto ausgebreitet hat, weil man den Weg gesucht hat, war das ganze Auto gefüllt. Da konnte man auch nicht mehr Auto fahren. Aber wenn man dann den Punkt gefunden hat, wo man sich befunden hat, hat man ganz sicher auch dahin gefunden, wo man hin wollte. 2 von 3 Befragten geben sogar zu, dass sie aufgeschmissen wären, wenn sie damit irgendwie von A nach B sich navigieren müssten. Sie sind abhängig von irgendwelchen Navigations-Apps. Das sage ich doch schon die ganze Zeit. Sag ich doch, nehmt ihnen die Handys, dreht sie 2x im Kreis und stellt sie in den Wald. Die finden nie wieder heim. Nie wieder. Ihr müsst sie nicht mehr in den Wald stellen, in irgendwo Downtown. Die wissen nicht, wo sie sind. Warum nicht? Na, weil sie immer auf ihr Handy schauen. Ja, es ist so. Traurig, aber wahr. Die Nielsen Brothers.

Das geht nie vorbei und alles, was nie vorbeigeht, muss ja irgendwie dann gut werden. Wenn es nicht vorbeigeht, muss es gut werden, weil das ist halt das Gesetz des Lebens. Ich kann euch ja noch schicke Sachen erzählen. Das, wenn ich euch erzähle, da werdet ihr wahnsinnig. Aber ich hänge ja schon wieder hier mit der Zeit hinten noch. Mein Gott, na. Gut, so sagt man das in Niederbayern. Oh, falsches Knöpfchen gedrückt. Ja, da war es wieder. Wie lange hat sie durchgehalten? Naja, doch sehr lang.

0: Es wird alles wieder gut. Was man nicht alles so sagt, wenn man jemanden gern hat oder wenn man verliebt ist, frisch verliebt, da sagt man ja ganz, ganz viele Sachen. Ich sag's euch. Also ich sag's euch nicht, ich bin's ja nicht. Aber wenn, dann ist es so. Man macht ja manchmal wirre Sachen, die aber dann doch Freude machen. Die Black Fuzz habe ich dabei, die haben da auch so ein Lied gesungen. Das fand ich auch so schnuckelig. Und der Markus hat geschrieben, er stellt sich vor, wie ich so ein Zwiebelringerl, das er mir da geschickt hat, am Finger habe. Dann schreibe ich zurück, Markus, ich habe hier an jedem Finger eins und die futter ich, die knapper ich hier so ab, so während der Sendung. Mhm. Darum sind die Lieder auch teilweise ein bisschen länger, weil ich halt ein bisschen kauen muss auch.
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das ist doch süß. Das müsst ihr zugeben, dass das süß ist. Wir hatten ja heute, ach, ich quatsch zu viel. Mein Gott, Baumeister. Also gut, dann lasse ich das jetzt weg, weil sonst klappt alles nicht. Ein Lied habe ich hier dabei, Shakira. Das, wenn ich höre. Also es gibt ja so ein paar Lieder, wenn ich die höre, gell? Dann kann ich nicht anders. Da muss ich grinsen. Bei manchen muss ich hüpfen, bei wieder anderen, das wollt ihr nicht wissen. Und hab gute Laune. Und das gehört definitiv dazu. Shakira, ich kann es jetzt wahrscheinlich nicht richtig aussprechen. Das lassen wir jetzt einfach mal laufen. Swing, swing, swing, swing, swing. Und das fängt schon so cool an.

Es wird jetzt gleich die vierte von 4 Stunden Sabines Wochenende starten. Natürlich ganz ohne Zeitangabe, gell? Die vierte von 4 Stunden, wer rechnen kann, ist wie immer klar im Vorteil. Und immer zu dieser Zeit muss ich sagen, du Jack, war nett mit dir. Das war jetzt wirklich richtig nett mit dir, wenn du auch anfangs wirklich, wirklich sehr frech warst. Aber wir üben das noch. Bis zur nächsten Woche. Have a nice weekend.

Singen kann sie auch nicht. Was kann sie eigentlich? Ja, essen, essen und schlafen, das kann sie am allerbesten. Und irgendwie die Leute irgendwie, ärgern. Hatte ich diese Woche einen am Telefon, also den Sohn von dem Mann. Der Sohn von dem Mann hat gesagt, er muss das jetzt machen für den Papa, weil der Papa wird sonst wahnsinnig. Gut, dass sie bei mir rausgekommen sind. Und dann haben wir so gequatscht über was er halt vorhatte. Und dann mache ich so die Dokumente auf, die er da so geschickt hat, gell? Und dann ist da ein Bild vom Papa drin. Sage ich, ist das Ihr Vater auf dem Bild? Ja. Steht da so ein Mann, also keine Ahnung, irgendeiner Stadt an irgendeiner Statue dort, sehr schlaksig, Ü80, wenn ich das mal so sagen darf, Ü80. Und dem haben sie ein Radl gestohlen. Hat man ihm sein Fahrrad gestohlen, wo er doch so gerne, er hat sich ja jetzt extra dieses E-Bike gekauft und ist da auch anscheinend irgendwie gut unterwegs. Ich erwähne noch einmal am Rande nur, Ü80. Und dann sage ich so, und der Sohn war auch richtig gut drauf, und dann sage ich, ich möchte irgendwie wissen, was Ihr Vater zum Frühstück nimmt, weil das will ich auch haben. Sagt er, 2 Eier. Jeden Tag 2 Eier. Maike, ich will ja nichts sagen. Der trinkt nichts. 2 Eier, nicht zu hart. Und surfen tut er übrigens auch noch. Ich weiß es nicht. Ich werde es mal probieren, einen neuen Selbstversuch starten.

Tja, es ist halt so, gell, wer nicht daheim ist zur rechten Zeit, der kann die Lieder nicht hören. Und der daheim ist zur rechten Zeit, gell, Markus, der kann entweder hören oder lesen oder auf die Uhr schauen. Ach, das sind ja schon drei Sachen auf einmal und das von einem Mann. Na, das geht nun wirklich nicht. Nein. Ach ja, das, aber davon mit solchen Sachen werde ich 80.

jetzt wird's spannend, weil jetzt kommen nicht mehr diese Bilder, wo irgendwelche Essenssachen hier gepostet werden, sondern die Michi, die ist irgendwo unterwegs. Wo? In Travemünde. Oh, da gibt es lecker Getränke. Warum bin ich jetzt da auch wieder nicht? Weil ich in Bayern bin. Sabines Wochenende.

Die Geschichte der Woche muss ich euch noch erzählen. Die muss ich euch unbedingt erzählen, weil ich bin sehr erschüttert. Ich bin durcheinander, ich bin durch den Wind, ich bin völlig eigentlich fertig, was ich wieder gemacht habe. Also ich mache viele, viele lustige, also nicht lustig in dem Moment, aber ich kann oft und viel und gut über mich lachen, weil ich mir halt denke, ja, kann man machen, Sabine. Kann man. Mach so weiter und wir wissen nicht, wo es mit dir hingeht. Also, ich hatte ja so ein bisschen ein technisches Problem, gell, weil meine Gerätschaften hier irgendwie ein Eigenleben entwickelt haben. Die sind die ganze Zeit irgendwie funktioniert und dann, wenn es ans Eingemachte ging, nämlich auf Sendung zu gehen, haben sie gesagt, nö. Und jetzt mag ich nicht. Denke ich so, ich werde wahnsinnig. Ich schmeiß das ganze Gerümpel aus dem Fenster und werde mir eine Buschtrommel zulegen und irgendwie so eine Blechbüchse an zwei Enden. Ihr wisst schon, das ist ein Schnürl dazwischen. Und da schicke ich meine Musik durch. Jeder, der zuhören will, muss am anderen Ende der Blechbox sein. So, habe ich natürlich nicht gemacht, sondern gerätselt, gemacht, getan, gegrübelt. Leute wahnsinnig gemacht, eben schon wie gesagt bei diesem Equipment Man House Store, die wirklich sehr, sehr zuvorkommend waren. Die hatten auch keine Lösung. Und dann habe ich also für dieses Pult, was hier steht, die Lösung gefunden und denke so bei mir, ich verkaufe denen meinen Lösungsansatz. Ja, ich lasse mir das bezahlen, weil ich weiß jetzt, woran es gelegen hat. Ich habe es, das Ding repariert. Ich bin begeistert. So, und das nächste ist dann aber, dass ich mit dieser Verteilsoftware so ein bisschen ein Problem hatte. Und was habe ich gemacht? In meiner Verzweiflung habe ich mit der KI gesprochen. Sabine, du wirst doch nicht. Doch, ich habe in meiner Verzweiflung habe ich die KI befragt. Und habe ihr in meinem bayerischen Ho-Ho, also in diesem nicht ganz charmanten Ton, habe ich ihr einfach nur so Brocken immer hingeschmissen. Weil ich spreche doch nicht den ganzen Sätzen mit einer KI. Also, ihr wisst, was ich meine. Und habe ja dann halt so hingeschmissen, schnick, schnack, schnuck, funktioniert nicht. Dann hat die in ganzen Sätzen geantwortet und Lösungsansätze geboten. Also sage und schreibe haben wir heute Nacht, so knappe 3 Stunden kommuniziert miteinander. Und letztendlich haben wir es dann hingebracht und dann habe ich es getan. und hinterher haben wir gedacht, Sabine, du gehst jetzt sofort ins Bett und Hände weg von diesem PC. Ich habe Dankeschön gesagt. Zu einer KI. Es geht total durch mit mir. Ich brauche Urlaub, ich brauche irgendetwas, ich weiß es nicht. Aber so kann das nicht weitergehen. Ich bin relativ sicher. Ich kann noch nicht zu einer KI, danke. Und die hat dann auch noch geantwortet. Sie freut sich. Sie findet es fantastisch, dass wir eine Lösung gefunden haben. Das macht mir richtig Angst. Also, dass ich Dankeschön gesagt habe, ist schon schlimm. Aber die Antwort, die macht mir Angst.

War sie unaufmerksam, als ich eine... Ja, genau, dann diese Nachricht wurde gelöscht, Tommy. Das ist schön, du hast mich ganz verwirrt. Grüße übrigens nach Oberndorf am Neckar und nach zu meiner Lieblingsmurmel. Und in Berlin regnet's auch bei der Tina.

Da war dann noch diese Frau. Ich habe euch im ersten Teil der Sendung ja erzählt, dass ich heute Morgen mal wieder verschlafen hatte und dann leicht verwirrt war, weil ich fremde Stimmen aus dem Radio gehört habe. Fremde, bekannte Stimmen. Rief mich, also und dann, als ich da so in der Küche saß, ich bin so ein Mensch, ich stehe auf. Ich schleppe mich in die Küche, drücke auf diesen Knopf von diesem Kaffeevollautomaten, den ich eigentlich sehr begehre. Also, wenn ich etwas begehre, dann ist es Essen, gute Musik und diesen Knopf meines Kaffeevollautomaten. Drücke ich da drauf und dann warte ich halt, dann kommt mein Kaffee und dann sitze ich da so und habe zu kämpfen, dass meine Augen sich gleichzeitig öffnen und dann auch noch in dieser Position harren. Schaue ich so meinen Toaster an, denke, der war nass. Da hat es reingeregnet gehabt. Da regnet es einmal. Da regnet es einmal. Und die Olle aus Bayern hat natürlich die Dachfenster auf. Ja klar. Ich bin ja froh, wenn diese Wohnung mal auslüftet. Also kühlt, auskühlt einfach. Ja, war der nass, gell? Schaue ich so in die anderen Räumlichkeiten, da wo diese ganzen Gerätschaften stehen, Glück gehabt. Und im Schlafzimmer war es auch nicht schlimm, kann man so nicht sagen. Sitze ich so in dieser meiner Arbeit, ruft wiederum eben diese Dame an, von der ich euch erzählen will, und schildert mir ihr Leid, dass sie nicht daheim war und ihr Mann hat es nicht kapiert. Spart ihr den Kommentar, Sabine, an dieser Stelle. Also, ihr Mann hat vergessen, die Fenster zu schließen, als das Unwetter hereinbrach. Nun hat sie durchaus nicht unerheblichen Wassereintrittsschaden übers Dachfenster. Dann sage ich zu ihr, ja, das ist jetzt doof. Das ist jetzt wirklich doof, mir ist das heute auch passiert, da beginnt der Tag schon richtig kacke. Dann dachte sie noch, ich bin auf ihrer Seite und dann habe ich ihr erzählt, dass es für nicht alle Eventualitäten im Leben eine Versicherung gibt, was auch gut ist, weil das Leben sonst sehr, sehr traurig wäre. Sie war jetzt nicht meiner Meinung, sie war jetzt irgendwie eher echauffiert. Ja, aber ich habe mich halt auch nicht erweichen lassen, gell? Da wo andere ein Herz haben, habe ich einen Stein. Eigentlich bin ich insgesamt ein Stein. Made of stone.

Und dann wurde ich nochmal getriggert, und zwar letzte Woche direkt nach der Sendung wurde ich getriggert von dem lieben Gig. Ihr wisst schon, der Carsten da oben, wo ist er denn jetzt wieder daheim? Ah ja, wurscht, da oben halt, bei den nördlicheren, bei den nördlicheren Völkern. Dieser Carsten hat mich getriggert mit Peter Hollens. Peter Hollens, da hat er mir geschickt und hat gesagt, ach, guckst du. Oder eher, hörst du? Also, er hat gar nichts gesagt. Ich habe gehört und habe sofort zurückgeschrieben, eigentlich bloß kein Smiley im Sinne von Smiley, sondern ist egal. Hört euch diese Stimme an.

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1: 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Das ist ja so etwas, wo man manchen Leuten auch drohen kann. Ich bin immer hinter dir. Achte darauf. Hier fängt jetzt gerade irgendwie dieses Regnen an. Ich muss meine Dachfenster kontrollieren. Nicht, dass es mir so geht wie anderen Leuten. Ja, böse Frau. Sabine Baumeister, bitte schämen Sie sich. Nein, auf keinen Fall. Es ist halt so. Habe ich nämlich auch mit einem anderen Menschen gesprochen. Und da haben wir dieses Thema gehabt, dass es eben so ist, dass man nicht alles absichern kann im Leben und dass das ja auch irgendwie toll ist, dass es Erfahrungen gibt, die man machen muss. Wir haben die alle gemacht, also wir hier so zusammen sind, die Youngsters sind jetzt schon auf der Piste wahrscheinlich. Die sind ja schon auf der Piste und machen das Wochenende wieder durch, so wie wir es auch gemacht haben. Viel Spaß dabei. Genießt es, weil die Zeiten werden sich ändern. Also, ihr werdet es nicht immer machen. Kleiner Erfahrungswert. Nicht, weil ihr es nicht mehr wollt, sondern weil ihr einfach mehr Tage zum Regenerieren braucht. Aber bis dahin ist noch lange hin. Und ich erzähle euch keine Geschichten. Ich weiß, wovon ich spreche. Ich sag's euch, wie es ist. Ja.

0: Mit dem Spaß ist noch lange nicht Schluss, weil im Anschluss an diese Sendung, die jetzt endet, da geht der Spaß erst richtig los auf sämtlichen Stationen. Da scharren sie schon mit den Hufen und mit allem, was sie haben. Mein Spaßesschluss für heute. Es war mir eine Ehre, mit euch hier das zu verbringen, wie jede Woche. Wie jede Woche geht's mir gut, wenn ich mit euch beieinander bin. Das sage ich euch, wie es ist, das könnt ihr glauben oder nicht, aber ich lüge ja nicht, ich bin katholisch. Wir werden uns ganz sicher allerspätestens, würde ich mir behaupten, nächste Woche am Freitag ab 18 Uhr übrigens wiederhören. Der Micha wird es euch nächste Woche vielleicht auch wieder öfter sagen. Ich weiß gar nicht, wo der heute war. Ein herzliches Dankeschön an all die, die da in diesen WhatsApp-Gruppen mit mir kommunizieren. Das könnt ihr gerne jederzeit machen. Mein Name ist Sabine Baumeister, über Facebook oder über die WhatsApp-Gruppe deines Streams da draußen. Das nachfolgende Programm heute, genauso wie die nachfolgenden Sendungen in den nächsten Tagen, morgen Vormittag, im Elchpullover zum Probewohnen, ob er denn noch passt, gell? Der Harald Guttner ab 10 Uhr mit seiner Moin Moin, die Morgenshow. Morgen Abend haben wir den Check, glaube ich, on air. Was macht er denn? Euer Liebmusik. Am Sonntag, glaube ich, gibt's irgendwo Oldies. Da möchte ich nichts drüber sagen. Dann gibt's, was gibt's denn Sonntag noch? Schnick, Schnack, Schnuck. Ja, so dies und das an eine jede Menge. Montag. Chartbreaker mit unserem wie heißt er denn? Mein Lieblingsschwabe. Na, der Sascha. Mit dem Sascha. Und Dienstag Music Just for Fun. Der Nachtexpress aus Bremen. Der fährt da wie wild durch die Nacht. Oder wer will, kann auch Resterl haben. Schönes Wochenende. Die Sabine, sie hat's geschafft.
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0: Oh, wenn es nicht schneit.
1: Genau.
0: Übrigens, es gibt schon Lebkuchen.
1: Ja.
0: Hast du schon die erste Packung? Sei ehrlich.
1: Nein, aber ich habe mir das echt schwer überlegt.
0: Standst du auch davor?
1: Ja, natürlich. Ich finde, die schmecken jetzt am besten ganz frisch.
0: Aber ist es dann so ein gewisses Schamgefühl dabei?
1: Ja, natürlich.
0: Bist du derjenige, der diese... Also du bist ja nicht der Erste, der die Packung nimmt. Du siehst ja, dass die halbe Palette schon weg ist. Ja. Obwohl ich mir da nicht sicher bin, ob die nicht die Palette so schon mal künstlich leer räumen, dass niemand diesen ersten Schritt machen muss, die erste... Weißt du so?
1: Ja, aber ich finde es schon unangenehm, wenn man das dann im Einkaufswagen hat und die anderen sehen das dann.
0: Guck dir mal, die und alter Schwede, jetzt, wir haben 30 Grad draußen. Also wir haben nicht 30 Grad, also doch, wir haben heute auch 30 Grad. 15 früh, 15 Nachmittag, da kommen wir auf 30. Dafür ein gepflegter Sonnenschein, also in Strömen. Mhm. Hat gerade ein bisschen aufgehört, aber
1: ja.
0: Wo ich hergelaufen bin, dann ja. Ja, aber wir sind dann im September für euch dann live da. Und da gibt es auch wieder Challenges, also dann werden die Moderatoren wieder gegeneinander antreten. Und seid gespannt, wir haben da einiges vor mit euch. Und bis dahin müsst ihr halt noch ein bisschen gut halten. Aber jede Show ist live direkt für euch für dieses Datum produziert. Mhm. Und da halt meine Mädels gesagt haben, nee, mit dir machen wir nicht mehr, muss ich mir halt Ersatz suchen.
1: Wundert mich gerade nicht.
0: Und dann haben wir Streichhölzer gezogen.
1: Ja. Tja.
0: Und über Zeit das Kürzere.
1: Ja, genau.
0: Du durftest, ne?
1: Ja.
0: Toll, oder?
1: War ganz toll, ja.
0: Ganz toll. Hier wird Freude noch gelebt.

0: Pfeifen des Show sind. kurz fragen, wenn es was gäbe aus den 90ern, was es jetzt nicht mehr gibt, was war oder was vermisst du?
1: Was?
0: Oder bei dir ist es halt die 80er oder 70er, oder?
1: Ja, genau. Die Ruhe, diese nicht digitale Welt, das vermisse ich manchmal schon. So dieses, wie soll ich sagen, nicht immer so am Handy hängen, mehr draußen sein, mehr unterwegs sein, mehr mit den Leuten. Manchmal vermisse ich das, dass man nicht immer ständig gleich sofort in Neuigkeiten rankommt oder auch nicht so viel erfährt. Es wird dann auch alles gleich in den Medien so breit getreten und jeder gibt seinen Senf dazu.
0: Das war auch das, was ich mir aufgeschrieben hatte. Ernsthaft, weil die sind wir gar nicht auseinander. Oh mein Gott.
1: Ja, morgens was.
0: Komm, damals, ganz ehrlich, wir haben genauso viel Blödsinn gebaut wie ihr heute da draußen. Wir haben genauso viel Scheiße gebaut.
1: Ja.
0: Aber wir hatten das Glück, es gab keine Smartphones, keine Handys, keine Videos, keine Fotos.
1: Keine Beweise.
0: Genau, keine Beweise. Nein, wir waren das nicht. Definitiv nicht. Aber du hast den Feuerlöscher noch in der Hand. Nein. Ja, also.
1: Ja.
0: Also mein Sohn hat ja mal den Feuerlöscher in der Schule probiert, aber funktioniert. Er hat funktioniert. Und dann, wer war das? Du hast es doch, ne? Nein, du hast noch eine Hand. Und du bist schon weiß. Du hast noch eine Hand? Nein. Ja. Nee. Aber wie gesagt, wir konnten damals ja machen, was wir wollten. Es war halt, egal welche Partys oder wie auch immer, es war halt schon, wo es hat.
1: Genau.
0: Es war ein bisschen, und man hat sich ja verabredet. Kennt ihr heutzutage? Heute ist ja, das kommt, wie wir schreiben in der WhatsApp. Wo bist du? Ja, wann? Wo? Wie? Und früher hat man noch gesagt, hey, pass auf, ich rufe dich 16 Uhr zu Hause an oder an dieser Telefonzelle oder wie auch immer. Ja. Und dann machen wir was aus. Oder man trifft sich um die Zeit.
1: Genau, oder man hat einfach geklingelt. Wie sieht's aus?
0: Darf das Schoto raus? Nein, dein Haus kommt. Aber Mama, nein, du hast... Ja, so war das.
1: Ja, genau.
0: Ja, da hat aber auch was gehabt. Und man war von Haus aus, finde ich, ein Stück weit pünktlicher. Weil, wenn man gesagt hat, okay, wir treffen uns 16 Uhr an der Litfaßsäule, googelt einfach nach.
1: Genau.
0: Ist ein Betonklotz, 5 Meter hoch, hängen meistens viele Plakate draußen dran. Gibt es ab und zu noch in den Großstädten. Mhm.
1: Gibt es noch, ja.
0: Ja. Und man trifft sich dort. Dann hatte man ja das Bedürfnis, pünktlich da zu sein, damit andere auch wartet. Dann ist ja nicht so, du, ich komme mal 10 Minuten später oder so. Das sowas hasse ich. Weißt du, solche WhatsApp so nach dem Motto, hey du, ich komme dann mal eine Viertelstunde später.
1: Ja, oder ich habe mir das jetzt anders überlegt, ich komme jetzt doch nicht, ich habe keine Lust.
0: Ja,
1: das gab es einfach nicht.
0: Das gab es nicht. Man hat es einfach so. Und das war schon. Auch das Schluss machen. Bevor man Schluss machen, muss er fragen, ob man, bevor man zusammenkommt, möchtest du mit mir gehen? Ja, nein, vielleicht.
1: Genau.
0: Das war ein Zettel, ja, da ging noch Klasse rum.
1: Genau.
0: Bei Nein hat man schon mal den Klopf vorgearbeitet. Dass die Tinte noch nicht mal so gehalten hat wie bei ihr.
1: Kästchen ganz klein gemacht.
0: Genau. Ah, du kennst die Tricks. Ja, du kennst die Tricks, genau. Ja, ist halt so. Aber man muss sich halt ein bisschen mehr anstrengen, auch beim Daten gerade eben. Das war halt, ja, da hast du halt die Hübschesten vom Dorf genommen. Ne? Viel weiter bist du ja nicht gekommen. Also außerhalb deiner Bubble, deiner.
1: Ja, genau.
0: Oder?
1: Ja, das stimmt.
0: Also da gehst du auf Tinder oder wie auch immer, so ein swipest rechts, links, links, rechts, links, links. Also Tinder, googelt einfach nach. Ich möchte jetzt hier nicht so ins Detail gehen. Ich kann mit ihr nicht so oft reden. Wir haben zwar nach 22 Uhr, aber ich möchte ihr auch nicht die Scham ins Gesicht treiben. Nee, sowas gab es früher nicht. Das,
1: ja, genau. Ja. Oder bei Insta. Irgendwelche, ach, die gefällt mir, die schreibe ich an. Ja, war das natürlich nicht so, die so viele Leute um dich rum oder halt, wie du sagst, hast du ja noch Bubble.
0: Ja, das unser Amazon war der Otto-Katalog.
1: Ne? Stimmt.
0: Da gab es alles.
1: Quelle,
0: Otto, genau. Neckermann. Und das war ja.
1: Genau. Dann hat man da schön geshoppt.
0: Statt eBay gab es Trödelmärkte. Also da gibt es eBay, ich schmeiß das da einfach rein, lass den Schrott abholen.
1: Genau.
0: Also läuft vielleicht. Also die Digitalisierung hat auch Vorteile, muss man dazu sagen. Ist vielleicht einfacher geworden, aber natürlich. Aber jetzt mal so von dem materiellen Ding, was vermisst du da am meisten? Gibt es da was, wo du sagst, okay, das war in deiner Kindheit, kurz nach dem Krieg hat man das.
1: Was vermisst du?
0: Es ist im Deutschen unhöflich, eine Frage mit einer
1: Gegenfrage. Nein, weil ich
0: jetzt Bonuszeit habe zum Nachdenken. Genau. Weißt du? Du hörst also gar nicht auf meine Antwort hin. Einfach, du nutzt diese Zeit einfach nur, um ein bisschen selber nachzudenken. Ja, du lernst schnell bei mir. Okay, ich habe verstanden. Was vermisse ich? Was ich ganz ehrlich vermisse, was es ganz, ganz selten noch gibt, ist Softeis. Klingt total blöd, aber früher gab es Softeis.
1: Ja.
0: Also so, das war halt im Freibad, da gab es eine Softeismaschine, wo dann die Hebel gedrückt hat, zwei Stück, Schoko, Vanille oder Erdbeervanille, wie auch immer. Und heutzutage hast du meistens überall nur noch dieses Kugel-Eis, was man in der Metro kriegt. Und naja. Das vermisse ich so ein Stück. Und ja.
1: Und oder bei uns gab es so einen kleinen Getränkemarkt. Dort hat man sein Eis gekauft, sein Eis im Stiel, Dolomiti und wie sie alle hießen. Ja. Und da sind wir Kinder hinmarschiert, genau.
0: Brauner Bär.
1: Wir haben ein paar Pfennige von unseren Eltern bekommen, sind da hinmarschiert und haben uns das geholt.
0: Ja,
1: das war toll.
0: Das stimmt, das hatten wir auch bei uns auf dem Dorf. Also wenn sie da waren, hing die Eisfahne draußen
1: von der Nese. Genau.
0: Wenn sie nicht da waren, hing die nicht. Und dann ist man hingeradelt, dann haben wir schon geguckt und weiterradeln lohnt sich. Und dann hat man sich dann so ein Big Sandwich oder was da es gab. Und das war schon,
1: Und das war besonders.
0: Und das Eis war größer. Ich hatte letztens ein Magnum. Ich dachte, die wollten mich verarschen. Also, also kennst du den Magnum? Kam früher 2,50 Euro.
1: 2 Mark.
0: Also früher kam das 2 Mark. Also wir reden von Mark, nicht von Reichsmark. Ne? Also mach schon mal die erste. Also wir reden von Mark, weißt du? Also, okay. Und es kam 2. Also es war schon relativ teuer. Mhm. Aber es war halt auch groß. Mhm. Und ich hatte letztens in einem Discounter meiner, ich darf jetzt nicht Rewe sagen, das kriege ich mit Lidl und Penny und Kauflandprobleme. Netto nicht zu vergessen. Und da hatte ich auch einen Magnum in der Hand. Da dachte ich, das ist Magnum Mini. Nee, die sind halt nur kleiner geworden.
1: Okay.
0: Aber
1: die sind. Ja. Oder du warst vielleicht damals auch etwas kleiner.
0: Ja, ich war kleiner, das kam mir vielleicht größer vor. Aber ich bin von den. Also, alter Schwede.
1: Ja.
0: Das ist so.
1: Das ist echt, ja.
0: Das ist deprimierend.
1: Das stimmt.
0: Das ist schon deprimierend. Wenn selbst am Eis gespart wird, das verstehe ich nicht. So, aber ja, und was ich noch ganz cool fand in den 90ern, das werden viele von euch nicht so 100% nachvollziehen können, weil ihr nicht drin wart, aber es gab halt direkte Songs in der Werbung. Es waren also richtige Werbe, wie sagt man dazu, so. Warte, ich bringe mal ein Beispiel.

0: Ja.
1: Oder was gab's noch? Also so.
0: Naja.
1: Zum Beispiel das hier.
2: Großstadtlichter, Lärm, Gelächter.
1: Kennst du 100%?
0: Mittendrin.
1: Auch typisch

0: Kennt man, oder?
1: Ja.
0: Gibt's heute noch.
1: Mhm.
0: So, aber diese Werbung hat mir mit am meisten gefallen. Wenn ich jetzt den Knopf drücke, soll es eigentlich abspielen. Also, wenn es... Aber...
1: Okay.
0: Hat's nicht.
1: Ja.
0: Dann machen wir das halt hier rum.
2: Ist das Rettungsboot und auf meinem Ozean? 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
0: Wollen wir?
1: Ja.
0: So, wir gehen mal hinter den Kühlschrank, da haben wir auch Bacardi. Aber Bacardi dürfen wir nicht sagen. Ach, das. Okay.
1: Weiße Rum.
0: Weiße Rum, genau. Weiße Rum. Hier gibt es Bacardi-Feeling und danach gehen wir mit euch und den Angels in the Like Eyes in the Sunshine.

0: Für eure Party sind wir heute Abend da. Die Heike und der Schoto hier aus dem Klitternstudio in Plaueuren. Ja, Eis hat geschmeckt. Man sieht's. Sieht wie dein Platz wieder, wie dein Platz wieder aussieht.
1: Wie sieht's denn hier schon wieder aus?
0: Typisch, räumst du mal bitte das weg? Alter, es wird einfach alles liegen gelassen. Das ist wie im Teenageralter, wie bei meinem Sohn zu Hause. Weißt du, du kannst ja, okay, das Glas könnte alleine in den Geschirrspüler, muss es natürlich nicht. Also, weißt du, gut, die erleben das natürlich auch anders. Sie stellen das halt neben den Geschirrspüler. So, der ist ja eh noch offen, weil sie gefestigt, oh, der ist noch voll. Wir haben es nicht gesehen. Wir lassen es einfach mal so. Wir stellen das Glas oben hin. Und wenn die 3 Stunden später wiederkommen, ist das Glas, ist der Geschirrspüler wie von Zauberhand leer. Und das Glas ist drin. Und das scheint ja zu funktionieren. Also sind die ja gar keine Notwendigkeit zu sagen, okay, ich räume den Geschirrspüler aus und was, verstehst du, wie ich meine?
1: Das ging genauso mit der Wäsche.
0: Ja, das ist.
1: Die verschwindet auch wie von Zauberhand in den Schrank.
0: Das gibt's bei uns nicht. Also die verschwindet dann aus dem Zimmer, dann. Also, sag mal so, wenn man sagt, ist noch Wäsche da? Nein, alles gut, alles unten, alles unten, alles klar. Dann wäschst du Wäsche. Und dann bist du eigentlich fertig, wo du sagst, geschafft. Und dann geht die Tür auf und da kommt 2 gefühlte Wäschekörbe entgegen.
1: Was ist das? Wäschst du noch?
0: Ja, brauche ich morgen. Genau. Wollte ich heute Abend mal anziehen.
1: Überall gleich.
0: Überall, genau.
1: Ja, aber genau.
0: Das war bei uns früher, also nicht so, also beim. Nee, das hat meine Mama nicht. Also meine Mutter hat auch gesagt, aber wenn ich irgendwas das hatte, ich hatte mir gerade hier und Schokoeis hier, Vanilleeis da, kannst du mir das machen? Ja, dann hat sie mir das schon gemacht, wenn ich abends mit meiner Lieblingsjeans noch mal in den Club wollte. Mhm. Aber so wie das heute so. Nee, also wir wussten, wo die Wäsche hinkommt. Und dann musste das sein, dann wurde halt gewaschen. Und was halt danach kam, ja, Pech gehabt, die war halt nichts so
1: ja, dran. Das stimmt. Da. Es war etwas anders.
0: Es war anders, es war noch eine andere Zeit.
1: Genau.
0: Sag mal, wo du in der Schule warst, gab es da die Prügelstrafe noch oder war das dann schon vorbei?
1: Also ich muss sagen, in der Grundschule hatte ich einen Lehrer, der war echt alte Generation.
0: Also die jetzt nicht wissen, was wir reden, also guckt euch einfach mal die Feuerzangenbowle an. Das ist sogar ihr Alter, also ihr Schulalter. Sie widerspricht nicht. Also das ist schon, man kann der Frau sagen, was man will. Es kommt ein Lächeln entgegen. So, sie widerspricht. Das ist toll. Das bin ich von meinen Moderatoren sonst hier nicht gewöhnt. Weißt du, ansonsten fliegen hier Kugelschreiber. Gut, ich habe alles weggeräumt da drüben. Ich bin im Fall eines Falles. Aber ansonsten,
1: ist das ja, richtig, ich bin, schön ich mit bin, dir heute. Ja, ich bin echt fassungslos.
0: Wie?
1: Sprachlos.
0: Sprachlos? Fühlst du dich unwohl?
1: Nein, bei dir natürlich nicht.
0: Ja, was willst du auch anders sagen?
1: Genau. Okay. Die Tür ist abgeschlossen, ich komme nicht raus.
0: Ja, und du hast 1,5 Stunden fast vor uns.
1: Ja, gut.
0: Augen auf, bald Berufsjahr, würde ich sagen. Was so ein Satz eigentlich alles ausmacht, auch andere zumutbare Tätigkeiten. Nun ist natürlich die Frage, bin ich zumutbar? Ist das, was wir machen, zumutbar? Aber gut, lassen wir es mal so im Raum stehen. Aber ihr hattet wirklich noch einen Lehrer, der so ein bisschen alte Schule war, der da?
1: Ja, der war natürlich damals schon ein sehr alter Herr. Und der hatte auch entsprechend keine Nerven mehr. Und ein Mitschüler von mir, der konnte sich einfach nicht merken, dass 1000 Meter ein Kilometer sind. Und hat es irgendwie nicht in seinen Kopf reinbekommen. Hat natürlich wahrscheinlich auch mal Angst gehabt vor dem nächsten Matheunterricht. Und der Lehrer hat dann echt Kopfnüsse verteilt.
0: Oh.
1: Also das war nicht so schön. Genau.
0: Das hatten wir nicht mehr bei uns.
1: Ja.
0: Der wäre bei mir gar nicht fertig geworden.
1: Also ich habe mal einen Schlüsselbund abbekommen, weil ich mal ein bisschen zu viel geredet habe.
0: Also unsere Lehrer, die wir hatten, die waren eher so die legen ihre Finger, also ihre Hand auf die Tafel
1: und
0: ziehen runter. Diese Hand nach unten.
1: Okay.
0: Wo sich die ganzen Nackenhaare der ganzen Klasse aufstellen, wo das auch, bitte hör auf, bisschen ruhig, bitte hör auf. Das war schon immer so.
1: Ja.
0: Oder das große Lineal. Da hatte man so ein riesengroßes 1-Meter-Lineal. Also,
1: genau,
0: doch. Wenn das da.
1: Und dann auf den Tisch geknallt.
0: Dann war man wach.
1: Dann war es wach, ja.
0: Dann war man wach. Ja. Wie war's, was ist so eine Streberin? Hausaufgabenmäßig? Oder wie war das?
1: Nee, Streberin war ich überhaupt nicht. Nee, aber ich denke mal, dass ich meine Hausaufgabe gemacht habe.
0: So, liebe
1: hab,
0: Kinder, jetzt hört zu. Jetzt hört zu, was die Mama euch erzählt.
1: Natürlich. Überpünktlich meine Hausaufgaben fertig gemacht. Aha. Was meine Kinder zu hören.
0: Okay, Kinder schalten nicht mehr aus über die Wahrheit schon.
1: Genau, nee, ich denke mal, ein ganz, ganz normales Kind.
0: Das ist auch manchmal, wenn wir jetzt so in der Sendung Dinge erzählen, und manchmal passiert es ja, dass wir bestimmte Dinge aus dem Nähkästchen plaudern irgendwo. Und dann, wenn ich mit meiner Mom telefoniere, oder, also was du letztens erzählt hast, ist aber wirklich, also, oh, soll ich das mal das richtig erzählen? Nein. Aber das, ja, also, ja. Aber wie gesagt, wenn deine Kinder zuhören, die werden ja tatsächlich zuhören. Ich werde dafür sorgen, dass sie die Sendung in die Hand kriegen. Nein, auf einem Stick oder online laufen. Wir sind ja jetzt in den 2026er Jahr. Ja. Und dann, ja. Aber warst du eine Streberin, oder? Warst du nicht so eine, die das so?
1: Nee. Nein, das war ich definitiv nicht.
0: Okay.
1: Nee.
0: Also eher
1: ich glaube, eher viel zu viel gequasselt.
0: Ah, okay.
1: Und habe mich leicht ablenken lassen.
0: Okay.
1: Genau, das war, denke ich mal, eher mein Hauptproblem.
0: So, okay. Was hat dein Lieblingsfach?
1: Musik.
0: Okay.
1: Das war mein absolutes Lieblingsfach und dann, ja, so Mathematik ging dann auch.
0: Jetzt kann ich es euch erzählen. Sie hatte gefragt, ob sie mal mitmoderieren darf. Und ich habe gesagt, ja, okay, ich habe mich dann breitschlagen lassen. Sie hatte ein Lieblingslied, was sie gern singen wollte. Und das ja Musik sehr gut war, wie sie gerade eben sagte. Und das gerne gemacht hat. Wir suchen das dann mal raus. Machen wir dann aber erst nach 23 Uhr, damit wir alle von euch schon verlieren.
1: Das will niemand hören, glaub mir's.
0: Wie gesagt, dann legen wir das auf 23 Uhr, dann passt das schon. Hey komm, ich muss dir auch schon singen.
1: Ja gut, aber ich nicht.
0: Noch nicht. Wir haben eine halbe Stunde, genau. Wenn das schon tun. Soll ich den Countdown irgendwie einblenden? Das ist kein Thema.
1: Also ich wollte nur kurz sagen, ich muss jetzt dann gehen, mein Bus fährt.
0: Ach ja, also wenn in Blaubeuren um diese Zeit noch Busse fahren. Also da fahren die tagsüber kaum schon Busse. Da fährt früh einer nach Ulm rein, abends einer raus. Und wenn du den verpasst, das ja nächsten Tag wieder. Züge gibt es ja auch keinen mehr.
1: Nee,
0: momentan. Und jetzt haben wir ein neues Wort gelernt. Schienenersatzverkehr.
1: Mhm. Genau.
0: Dann lernt man das wieder, diesen Zug zu schätzen.
1: Das stimmt. Ja.
0: Ja. Also Musik war dein weil du gerne singst oder?
1: Nee, weil ich schon sehr, sehr lange ein Instrument spiele.
0: Was spielst du?
1: Querflöte.
0: Genau. Hab ich auch versucht.
1: Okay.
0: Zu Weihnachten.
1: Okay.
0: Kam nicht so gut an.

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1: So, und wir gehen heute ein bisschen so in die 90er zurück und erinnern uns, wie es denn gewesen ist, wie es damals war. Genau, du warst da dann schon.
2: Pass auf.
1: Ich habe schon eine gelbe Karte gekriegt. Warum auf waren, habe ich schon eine gelbe Karte gekriegt. Meine Fluchtmöglichkeiten sind ja sehr überschaubar, wenn ich gucke, wo der Notausgang ist. Wie kann man den Tisch eigentlich auch so bescheuert richten? Frage ich mich immer wieder. Aber gut, okay, so ist es. Thema 90er. Und was wir in den 90ern noch vermissen, also was, vermissen ja doch, war das hier. Ja, das war so ein 33,6er Modem, mit dem man schon im BTX unterwegs war oder im Internet sozusagen. Und wo man dann halt, also vor den DSL, was es heute gibt, oder Glasfaser oder wie auch immer ihr uns hört oder so. Oder immer. Und früher war das Internet natürlich auch noch an einen Ort gebunden. Ne? Also heutzutage, ihr hört es vielleicht am See, beim Grillen, im Wald, wo auch immer ihr uns hört, im Park. Ihr hört es übers Handy. Ne? Ihr habt Flatrates oder ihr habt dann Datenvolumen. War früher nicht. Da gab es einen Warp-Button. Da gab es eine Taste, da konnte man draufdrücken. WAP nannte sich das. Aber da hat man schon, war man schon halb in der Privatinstrumentation, wo man drauf gedrückt hat. Es war halt extremst teuer und was dahinter kam, hattest du dein Handy schon gehabt, sowas?
2: Nein.
1: Nein?
2: Nein.
1: Also es war ja so eine Vorgänger vom Smartphone, kann man nicht sagen. Es war einfach nur so ein, man konnte halt auf Internet, mobile Internetseiten gehen. Aber das war halt, es war extremst teuer und früher, ne, eine SMS 160 Zeichen. Da muss ich überlegen, was man schreibt.
2: Genau, muss man wieder löschen.
1: Heute eine Sprachnachricht, eine 10 Minuten Sprachnachricht, die man, was man schon eigentlich halb Podcast nennen kann, für denjenigen, der es hört. So, und das Geräusch kam meistens dann, wenn ich mich eingewählt habe zu Hause. Ja. Und ich war ein bisschen IT-affin. Ich habe es natürlich, es gibt auch, wie gesagt, die Möglichkeit einer Kanalbündelung. Also ich hatte schon 56er Modem, also das war schon ein relativ schnelles damals, kurz vorm ISDN. So, und dann gab es das Thema Kanalbündelung. Also sprich, konnte man sich zweimal einwählen und hat die doppelte Geschwindigkeit. Die Seiten kamen natürlich, Alter. So, meine Eltern haben sich meistens auch gefreut. Erstens haben sie ein Besetzzeichen telefonieren wollten. Ronny, geh mal aus dem Internet raus, gleich 5 Minuten. Auch die 5 Minuten. Ja, jedenfalls. Und dann kam die Rechnung.
2: Hast du dich bestimmt auch weiterhin gefreut?
1: Oh, die Freude war voll umschwänglich. Wir haben dann am Fernsehprogramm von mir gespart. Also,
2: gab es überhaupt noch Weihnachtsgeschenke und Geburtstagsgeschenke?
1: Internetgutscheine. Ja, aber es war halt wirklich so, ne? Also das ist, Videotheken. Früher gab es Videotheken.
2: Ja.
1: Also heute gibt es Netflix und Co. Und früher ist man da halt in die Videotheken rein und dann hat man sich die Filme fürs Wochenende angeschaut, die man gern hätte. Wenn man Glück hatte, hat unter dem Film noch eine Marke gehangen. Wenn nicht, war der Film schon weg.
2: Genau, man musste sich dann auf die nächste Woche reservieren lassen.
1: Genau. Und dann hoffen, dass derjenige zurückgespult hat. Man musste zurückspulen, dann kam das 2 Euro. Man musste das war fast so teuer wie den Film zu leihen.
2: Ja, das stimmt. Ja,
1: das ist, man musste den Film wirklich zurückspulen. Ja. Das ist schon. Ja.
2: Ja.
1: Das kennt viel nicht mehr so. Oder Telefonzellen, das waren Handys, wo man reinklettern konnte. Sag ich was Falsches?
2: Nein, das stimmt so, ja.
1: Das ist das so, oder?
2: Ja, genau. Und war geschützt beim Regen.
1: Hat meistens nach Pisse gestunken da drin. Da höre aber meistens, wie heute auch, getrennt vom Hauptgerät. Wenn einer da war.
2: Das kam auch mal vor.
1: Ja. Das Telefonbuch war nicht immer ganz vollständig.
2: Ja.
1: Um nicht zu sagen, dass schon einige Seiten fehlten. Meistens die man selber gebraucht hätte. Ja, aber das war das Telefonbuch. Das ist, alter Schwede, es gab ein Telefonbuch. Es gibt ja heute noch ein Telefonbuch. Naja, kennt ihr ja, aber so. Ein Telefonbuch, wo sämtliche Namen und Telefonnummern und Adressen drin stehen.
2: Ja.
1: Erzählt das heute mal euren Datenschutzbeauftragten.
2: Ja, das wird ja gar nicht mehr geben.
1: Nee, also eigentlich.
2: Unvorstellbar. Ne,
1: man hat irgendwann mal eine Einwilligung gegeben, aber ich wusste ja nicht, was man unterschreibt damals. Ja. Ich wollte ein Telefon haben, ja, da haben wir ein Telefon gekriegt. Perfekt.
2: Ja, aber gut, aber es war einfach so.
1: Ja, yeah, genau.
2: Dein Name stand da drin, nur so hat man dich gefunden.
1: Genau. Ja. Genau. Oder kennst du ja noch dieses Piep mit, bitte lassen Sie eine Nachricht nach dem Piepton, so Anrufbeantwortungsmäßig mit Kassette so.
2: Ja. Ja, das war dann auch schon, ja, moderner. Mhm. Damals schon.
1: Aber das konnte man ja wenigstens noch bedienen.
2: Ja, das war ja noch easy.
1: Ja, da konnte man jetzt selber zurückspulen und wieder hören und so weiter. Heutzutage ist es ja so, da kriegst du eine Message, du hast eine neue Sprachnachricht. Ja, wo? Wie ruhig, ja. Also, wenn man mit dieser Mailbox von seinem Mobilfunkanbieter nichts zu tun hat, im Großen und Ganzen, fragt man sich, wie hat der Anrufer geschafft, auf meine Mailbox zu kommen? Ist eigentlich ausgeschaltet. Ja, also, keine Ahnung, ich weiß nicht, wie das geschafft ist. Ich hatte das vor letzten Monat erst, wo ich sage, ist alles ausgeschaltet? Wie kam denn da? Also, es muss ja irgendwas passiert sein, irgendeine Konstellation, dass die Mailbox angesprungen ist. Ich habe aber keine Mailbox.
2: Man wundert sich selber, oder? Man hinterfragt sich selber, was habe ich gemacht?
1: Und ich habe die bis jetzt nicht abgehört. Die Sprache, ich hoffe, es war nichts Wichtiges.
2: Das war ich.
1: Achso, na gut, also ist okay. Ich wollte es absagen für heute, ne?
2: Genau.
1: Ich höre später mal rein. So, früher gab es noch Brieffreundschaften. Kennt ihr auch nicht, könnt ihr euch nicht vorstellen, weil heute schreibt er eine WhatsApp und dann seht ihr zwei blaue Balken und Haken und sagt, hey komm, zwei Minuten her, warum hast du nicht geantwortet? Früher hat man einen Brief geschrieben, da ging zwei Wochen.
2: Ja,
1: dann
2: genau.
1: Dann haben die geschrieben und dann kam es wieder zwei Wochen zurück.
2: Und was lachen, ich habe immer noch eine.
1: Du hast eine Brieffreundin?
2: Ja, von damals, natürlich jetzt noch über WhatsApp.
1: Also.
2: Aber ich habe noch von damals eine Brieffreundin. Wir haben seit vielen, vielen Jahrzehnten haben wir immer noch Kontakt.
1: Und was schreibt ihr euch da so?
2: Ja, jetzt natürlich haben wir beide Familie, unsere Jobs, wie es unseren Familien geht, wie es unseren Eltern geht. Klar, wir kennen uns natürlich dann schon von klein auf. Sie wohnt in der französischen Schweiz. Und ja, dann schreibt man sich zu den Geburtstagen, zu Weihnachten.
1: Dass wir immer interessante Briefmarken bekommen.
2: Ja.
1: Ja. Briefmarkensammlung. Das war ja früher. Ja. Das war ja früher in den 90ern. War das jetzt so ein, hey Baby, soll ich dir mal meine Briefmarkenalbum zeigen?
2: Genau, meine Sammlung.
1: Geil. Echt? Wie lange sammelst du schon? 5 Jahre. Und wie viel hast du schon? 2.
2: Okay.
1: Ich komme dann morgen wieder. Ja, aber nee, also es waren jetzt so Hobbys, man sagt, alter Schwede, wie kann man denn wirklich, also ich will niemandem zu nahe treten, also nicht falsch verstehen, aber wenn man Briefmarken sammelt, dann muss man schon irgendwo sehr einsam sein, oder?
2: Was muss man dann sein?
1: Sehr einsam sein, oder?
2: Sehr einsam.
1: Also es muss ja irgendeinen Grund geben, wo man sagt,
2: Ja, aber so ist ja mit jedem Sammelhobby. Oder? Da gibt es ja. Ja, die Briefmarken, ich denke mal, wenn man sich auskennt, das ist ja auch natürlich eine Wertanlage.
1: Ach, sag mal so, wenn jemand zu Hause die blaue Mauritius hat, okay, dann schickt sie her per Einschreiben an mich. Ist jetzt nicht, ich würde sie mir, ja, okay. Aber ich würde jetzt nicht anfangen, irgendwelche anderen Briefmarken abzulösen, wieder einzusammeln. Und so, also, ich glaube, das ist ja so.
2: Nee, das, mein Bruder hat gesammelt.
1: Echt?
2: Ja, und so die Münzen oder so, das hat er damals schon auch gesammelt. Ob das jetzt wertvoll war, keine Ahnung.
1: Oh, ich stelle mir das grausam vor.
2: Ja.
1: Ein heißer Sommertag, 36 Grad. Man ist so gerade am, wie nennt sich das? Wie nennt sich das Briefmarken?
2: Keine Ahnung.
1: Also es gibt Fachbegriffe.
2: Okay.
1: Man ist da gerade am Briefmarken sammeln und angucken, was man alles so Schönes hat. Und man hatte das Fenster offen. Und dann geht die Zimmertür auf.
2: Wusch.
1: Und man hat dann genügend Zeit, alles nochmal neu zu sortieren. Übrigens, hier gibt es Bo Climbers, I'm Gonna Be 500 Miles. Das ist der junge Mann, der 500 Meilen gelaufen ist, nur um seiner Frau einen Heiratsantrag zu machen.
2: Tja.
1: Er hätte 500 Meilen laufen sollen. Als Vorsprung.

0: Camouflage. Great, come on, Ben, ihr seid mittendrin bei 90s Battlebeats am Freitag. Ach ja, jetzt haben wir es kurz vor 11. Heute mit Heik. Ich habe gar nichts gesagt. Da lächelst du mich schon an. Sie guckt gerade auf ihr Ohr. Kurz vor 11. Warte mal, da muss ich mal nachstellen. Moment.
1: Die Studio-Uhr verdrehen.
0: Ja, die Studio-Uhr verdrehen. So, wenn ihr wissen wollt, warum es heute keine Kamera gibt, wissen wir auch nicht. Aber ab September gibt es dann wieder eine Kamera, versprochen. So, wir waren bei den 90ern stehen geblieben. Was gab es in den 90ern? Was ist eigentlich jetzt heute nicht mehr so? Gibt es zumindest nicht mehr in dem Umfang oder ist es vielleicht komplett weg? Kennst du noch so diesen großen ADAC oder Shell Atlas im Auto?
1: Natürlich.
0: Der nicht ins Handschuhfach gepasst hat? Ja. Der hinten auf der Hutablage lag, neben der gehäkelten
1: Klopapierrolle, genau.
0: Und den Wackeldackel, da hat nichts.
1: Ja, genau.
0: Also das war ja, heute sag mal, navigiere mich zu Tadadam und dann macht er das aufgrund von Verkehrsbewegungen etc. allen drum und dran. Früher war das anders, das hat Mutti mit so einer Tischdecke am Beifahrersitz dann 2 Quadratmeter große Karte.
1: Und man hat zu Hause erstmal genau die Route angeschaut, genau. Und geguckt, genau. Wo muss ich entlang fahren.
0: Hildegard, komm mal hier, guck mal an hier musst du lang, ne? So, und dann hat sie das Ding trotzdem für verkehrt rumgehalten. Ja, warte, hier musst du links wo, hier. Und schon begann der Familienurlaub mit Scheidung. Aber es war ja wirklich so. Mhm. Also früher kam dann Routenplaner, bei Web.de oder so, konnte man sich Routen planen. Ich will von da nach da.
1: Ja,
0: dann
1: genau. Hat er
0: gesagt, okay, 3 Kilometer dann rechts und dann wieder links, dann wieder rechts, dann wieder 5 Kilometer rechts und so. Das hast du einmal, du hast nur einmal das rechts nicht gelesen. Oder du hast es verpasst oder wie auch immer. Ja. Du konntest nicht rüber. Oder es war eine Baustelle oder es war irgendetwas.
1: Ja.
0: Dann konntest du den Stapel, den du ausgedruckt hast.
1: Genau so.
0: Das Thema war durch.
1: Ja, das stimmt.
0: Ja, das war.
1: Das hat natürlich jetzt schon Vorteile.
0: Das hat schon Vorteile. Und das gibt ja nicht auf. Das sah die ganze Zeit, ne? Fahr rechts, nächste rechts. Das war nicht, ey, schau du, irgendwann mal, hörst du mir ab zu? Wir wollten vor 6 Kilometern schon rechts abfahren. Der hält durch. Der hält durch.
1: Also, Hildegard hat irgendwann mal aufgegeben.
0: Die hat irgendwann aufgegeben. Dann macht er das doch allein. Ja, was kannst du sagen? Tamagotchis, ne? Also, das waren ja auch noch so Dinger, so Vorbereitung aufs Elternsein. Mhm. So, füttern, sauber machen, beschäftigen.
1: Das ging an mir vorüber.
0: Hat sie nicht so
1: gehabt? Nein, hatte ich nicht. Okay. Ich glaube, dann war ich dann schon aus dem Alter raus, muss ich echt sagen. Also, ja. So, weißt du?
0: Gut, mit dem 45 spielt man da so nicht mehr Tamagotchi, das ist schon. Aber das war schon, ja. Wir hatten es mal versucht, letztes Jahr im Januar, wo die Show wieder neu losging, hier die 90s Battlebeats, hatten wir ja auch so ein Revival und haben gesagt, okay, wir bestellen mal 2 Tamagotchis.
1: Mhm,
0: und
1: sie noch?
0: Wir mussten die, ja.
1: Okay.
0: Wir hatten die bestellt bei Timo. Wir haben die bestellt bei einem großen Amazon-Versandhandel. Und jedenfalls, also das eine war gleich tot. Das hat noch 2 Tage
1: nicht benutzt. Warum nutzt mich nicht?
0: Also,
1: wir haben es nicht dazu sagen
0: beide müssen. Nicht geschafft, dieses Ding am Leben zu halten. Ernsthaft, also es muss eine Software
1: unbedingt.
0: Es hat also nicht so funktioniert, wie es hätte sein sollen. So, was? Videotext gibt es ja heute noch? Kennst du das?
1: Ja, natürlich.
0: Also, ja, klar. Das hier, Seite 100 Nachrichten, Seite 200 war Sport, 300 war Fernsehen und so weiter. Genau. Nein, du wolltest auf Seite 327 und du warst gerade auf Seite 328 und dann fing ja das ganze Ding an zu laufen. Und das ging ja nicht so, wenn jetzt wir Enter und da, sondern dann siehst du ja 328, 29, 30, 30, da zählt er dann bis 999 durch, da fängt er bei einem
1: Null wieder an.
0: Oh,
1: ja, da hat man schon Geduld braucht.
0: Da hast du schon, das ist. Diddle, sagst du noch?
1: Natürlich.
0: Ich hatte die große Diddle-Maus.
1: Oh, Diddle. Ich hatte nur einen Block. Ich hatte nur so einen Diddle-Block. Ich hatte keinen Stofftier.
0: Also ich hatte so eine große Diddle-Maus.
1: Mhm.
0: Ich hatte es nicht mehr gehabt. Die war damals schon sauteuer.
1: Mhm.
0: Aber ich fand die so knuffig, vor allem diese großen überdimensionierten Beine da.
1: Ja, das stimmt.
0: Und hatte was.
1: Ja.
0: Was aber noch schön, und zwar, das will ich euch einmal akustisch zeigen, weil das kann man, bestimmte Dinge kann man akustisch nur gut rüberbringen, weil dann wisst ihr, was wir meinen.

0: für 4,99 Euro die Woche im Sparbus. Ja, kennst du noch?
1: Nee.
0: Jamba Sparabo? Also, früher gab es ja nicht so, dass du die Bildschirmhintergründe hast und so weiter. Oder da hattest du Snake auf dem Handy, das war es dann schon.
1: Ja.
0: So, und dann konntest du aber dir irgendwie so Hintergründe und gib deine zwei Namen ein, also Partner 1, Partner 2, guck, wie sie matcht und Shoto, Chantal, null.
1: Null.
0: Toll. Wir müssen Schluss machen. Ja, ist scheißegal. Ja, wir haben uns 6-Jährige, wir machen Schluss. Ja, so. Und dann gab es ja auch diese Klingeltöne, diese Polytonen-Klingeltöne.
1: Ja, das stimmt. Ja,
0: und genau. Das. Da gab es auch den hier dazu. What's going on? Also wir wollen ja nicht sagen, dass es nervig war. Aber es war nervig. Aber es war wirklich, das hast du gesagt, okay, ich schick's mal ganz kurz nur eine WhatsApp irgendwo hin und haben sich so viele extrem verschuldet. Mhm. Das war 6,99 Euro pro Woche. Das haben da viele nicht gelesen so. Und 7 Euro, das sind 28, das ist dann, lass es mal in D-Mark auch 180 gewesen. So, und ja, aber das war schon.
1: War schon teuer.
0: Das war teuer.
1: Ja, genau.
0: Und war es eigentlich nicht wert?
1: Nee.
0: Das ist wie die Freizeichentöne. Kennt ihr Freizeichentöne? Kennst du Freizeichentöne?
1: Dass eine Musik kommt.
0: Ja, also, kennst du, hast du?
1: Nein, habe ich nicht.
0: Also, warum soll ich einen Freizeichentöne schalten? Ich höre den selber nie.
1: Ja, eben.
0: Und nur meinen Anruf hören. Da
1: bin ich, glaube ich, viel zu viel Schwabe.
0: Und die meisten hören Musik und legen auf.
1: Ja.
0: Oh, verwählt.
1: Nein, das hatte ich nicht.
0: Also, das ist... Ja, das ist so.
1: Hattest du sowas alles?
0: Freizeichentöne. Also, sag mal so, ich habe bestimmt irgendwie auch schon mal so ein, aber kein Schnuffel. Schnuffel nicht. Crazy Vlog oder so, das kann durchaus sein, dass ich mal was runtergeladen habe. Aber jetzt nicht so in diesem Maße. Das war schon, Aber das war ja, weißt du, das ist ein Nokia-Handy. Da hat es ja nicht viel drauf gehabt. Snake war gut.
1: Ja, stimmt.
0: Und ich weiß noch ein Nokia-Handy. Ich habe noch kein Ladegerät mehr. Ein 6310 habe ich.
1: Das gibt es bestimmt noch irgendwo.
0: Ja, ich bin schon dran, aber ich habe es noch nicht. Ich habe schon überall geguckt und gesucht. Das waren Zeiten. Früher gab es noch Raucherabteile im Zug. Mhm. Kennst du noch?
1: Mhm.
0: Ja.
1: Im Flugzeug.
0: Genau. So, oder man musste Fotos entwickeln lassen. Mhm. Das war eine geniale Sache.
1: Vor allem ein großer Überraschungsmoment.
0: Genau, beim Abholen.
1: Oh Gott.
0: Und wenn du die Kameras auf einer Party liegen lassen, da waren manchmal Dinge drauf, die wolltest du nicht sehen. Und das hast du auch nicht freiwillig fotografiert.
1: Da war es mir mal gut, dass man den Kopf nicht dazu gesehen hat.
0: Ja, genau. Du, das ist doch Axel, oder? Oder Marco? Nee, das ist ein bisschen Marco sein. Frag mal Chantal, die weiß das. Ja, nee, aber so war es ja. Man hat fotografiert, man hat 36 Bilder gehabt. Mhm. Ne? Und dann hat man sich auch überlegt, mache ich das Foto jetzt? Und jetzt mache ich es nicht. Heutzutage mit Smartphone, klack, wird alles weg fotografiert, was nicht bei drei auf den Bäumen ist. Und im Endeffekt... Ja, also ich habe über 40.000 Fotos bei mir auf dem Handy. Muss ich ganz sagen, also über 40.000
1: Wahnsinn.
0: Fotos sind bei mir drauf.
1: Ja. Und
0: ich gucke mir die wirklich jede Woche alle einmal durch.
1: Bestimmt so wie jeder.
0: So, und aber ich sortiere schon ab und zu mal aus. Ich frage mich, wann unterwegs sind, dann nehme ich mal ein paar Minuten und dann sortiere ich mal aus. Dann habe ich mal 10 weniger. Aber das ist wie, als wenn du bei einem Panzer das Nummernschild wegnimmst. Also wirklich weniger. Wird nicht, also war das. Ja. Aber früher hat man sich überlegt, okay, ich habe 36 Bilder. Fotografierst du das jetzt? Nee, das lohnt sich eigentlich nicht.
1: Ja, aber du hattest die auch in den Fingern. Du konntest die dann einkleben und die schaust jetzt.
0: Gut, das kannst du jetzt auch. Das kannst du ausdrucken.
1: Ja, aber ich finde so, also so viel oder so schnell druckt man die jetzt nicht aus, oder? Wie viel druckst du aus?
0: Meistens in der Adventszeit.
1: Noch schnell ein Weihnachtsgeschenk.
0: Genau, für die Omas. Für den Kalender.
1: Nein, aber ich druck keine Bilder aus.
0: Meine Mom hat mir mal welche, also hat mir ein Album gemacht. Oder so, das gucke ich mir ab und zu schon mal an, mein Sohn auch. Die haben mir ein Album gemacht. wo ich halt auch klein war und so weiter. Mhm. Das gucke ich mir schon gerne mal an.
1: Ja, eben.
0: Aber die Bilder, die du jetzt so ab und zu guckst, wenn ich mal durchgucke, nee.
1: Ja, das ist eigentlich schade.
0: Also, das ist eher so dieses Bündeln an Erinnerungen. Mhm. So, ach, da waren wir doch da, da waren wir hier, da waren wir bei Gigi auf dem Konzert, da waren wir da in Italien oder so weiter. Das kommt dann vielleicht wieder hoch, aber auch nur für denjenigen, der dabei gewesen ist. Mhm. Für die anderen ist es wie so ein Tier. Oh, Tier, kennst du Tier? Ja. Alter Schwede. Ja. Also wenn ihr wissen wollt, wie das Gefühl ist, einer Farbe beim Trocknen zuzugucken.
1: Oh ja.
0: Beschreib du mal dir Abend.
1: Sehr, sehr langweiliger, endlos sich ziehender Abend. Und dann, der Gastgeber hat dann voller Stolz
0: seine 500 Dias gemacht.
1: Und dann erzählt, und was alles da drumherum passiert ist. Und ja, es war nicht wirklich interessant.
0: Ja. Weil jetzt war ja keiner dabei, konntest du
1: ja
0: nicht
1: irgendwie genau. So. Ja. Und du kannst es auch nicht selber bestimmen, wie schnell man so ein Album durchblättert. Nein, derjenige, der mit dem Drücker in der Hand, genau, der hat dann das Tempo.
0: Also, wenn ihr mal ein Gefühl haben wollt, wie sich Ewigkeit anfühlt, macht einfach mal ein Dia-Abend.
1: Ja.
0: Das ist, aber das ist auch typisch so 80er, 90er gewesen. Ja, so. Da hat man dann angefangen zu filmen und zu fotografieren. Mhm. Und dann hat man die Bilder ja noch weggeschafft, zu Rossmann oder in die Drogerie oder zum Fotografen.
1: Ja, genau.
0: Und dann hat man ja pro Bild noch richtig bezahlt. Mhm. Und das war schon, da hat man sich überlegt, fotografiere ich das jetzt? Mhm. Mhm.
1: Vor allem, wenn man dann gesehen hat, man hat nur noch 2 freie Bilder.
0: Ja, und 4 interessante Dinge, die ich fotografieren wollte. Genau. Dann steht sie da. Also das ist so eine meine Pechers ist auf den Knopf gekommen, dann geht die innere Klappe auf.
1: Oder ich hatte dann immer so die Panik, ist der Film richtig eingelegt?
0: Genau.
1: War das alles für die Katze?
0: Und das kriegst du nicht mit?
1: Ja.
0: Das kriegst du nicht mit? Mhm. Letztes Jahr habe ich von einem Hochzeitsfotografen gelesen, der hat vergessen, den Film einzulegen in seine Kamera. Und der hat das nicht mitbekommen. Und der hat geknipst und gefilmt. Und das sind ja Bilder, die man nicht wiederherstellen kann. Die hatten 0 Bilder von ihrer Hochzeit.
1: Das ist natürlich nicht schön.
0: Ja, man muss auch Fehler nicht immer so dokumentieren.

0: Saturday Night. Ja, Saturday Night ist es dann in 45 Minuten. Dann habt ihr, dann sind wir auch im Feierabend. Weißt du, Feierabend?
1: Mhm. Weißt du, dann habe ich es geschafft.
0: Und du auch. Oh ja, dann habe ich es geschafft. Obwohl ich ja heute mal, muss ich ganz ehrlich sagen, also im Gegensatz zu sonst, also sonst fühle ich mich ja, wenn ich freitags hier, also Samstag früh 0.05 Uhr auf allen Vieren das Studio verlasse, kriechenderweise, kaum Pelz am Körper, so wie ein gerupftes Hühnchen.
1: Wahrscheinlich nicht ganz unverschuldet.
0: Ich weiß nicht, was du jetzt meinst. Also, keine Ahnung. Das ist richtig angenehm, meine Moderatorin zu haben, die noch ein bisschen...
1: Die sich nicht traut.
0: Die noch ein bisschen zurückhaltend.
1: Die noch Angst um ihren Job hat.
0: Ja, also es geht auch so eigentlich. Ne? Ist das eigentlich schon richtig krass. Aber ja, ich glaube, nach der dritten Sendung ist das Thema dann auch durch.
1: Definitiv.
0: Nein, aber es ist schön, wenn jemand auch in anderen Generationen mal.
1: Okay. So. Gut.
0: In der zweiten Sendung ist das Thema durch. Ich habe das ja auch schon geklärt.

0: So, und ja, war es auch gut für die DJs. Aber ansonsten war also eine CD gekauft mit einem Lied. Mhm. Also das wäre halt gar nicht mehr denkbar. Also, dass du da 10 Euro dahin legst, dass du dir eine CD kaufst, wo viermal das Lied drauf ist.
1: Und wenn man sich eine CD gekauft hat, dann hat man sie erstmal beim Drogeriemarkt
0: vorgehört,
1: genau, um zu schauen, ob sich das wirklich auch rentiert.
0: Ja. Darf ich mal bitte reinhören? Weil die so eingeschweißt. Ja, darum. Genau. Ja, dann wurde sie reingelegt, dann wurde die Play-Taste gedrückt und dann konntest du vor oder zurück und dann. Mhm.
1: Ja,
0: das ist heutzutage nicht so. Heutzutage können wir hier selber, selber gucken, was wir euch auf die Löffeln geben oder nicht oder wie auch immer. Je nachdem, was ihr halt für einen Geschmack mitbringt. Also das sind wir da relativ flexibel. Ne? Das ist. Ja, nein, ich meine sowas zum Beispiel so.

0: Ja, kennst du noch gar nicht, oder?
1: Nicht diese Version.
0: Ach so. Das sind unsere Masken, die wir mit denen so eine Sendung so abfahren. Weißt du? Also wenn wir Sendung-Meetings haben, also vor der Sendung haben wir mal ein Meeting, was reden wir und so weiter, haben wir uns heute gespart. Ja. Und merkt man auch. Liegt aber daran, dass ich zu spät gekommen bin.
1: Genau.
0: Hier kam der klassische Satz, ich komme circa 10 Minuten später. Und aber so ein Team-Meeting reinhören, wie das klingt, wenn wir hier im Sender die 90s Battle Beats. Ja, so klingt das circa. Danach wird das alles abgequatscht, was wir für Musik spielen. Und danach geht's Musik. Und die gibt es nicht bei euch. Hitze, Flor, Energy.

0: Nein, die Version von Like a Prayer, wie sagt man das? Komm, erzähl mal. Josh,
1: Favas.
0: Favas. Hier bei deinen Lieblings sind dabei die 90s Battle Beats. So, wir sind in der letzten Stunde angekommen. Und wir sind so ein bisschen immobile, wie war es in den 90ern? Wir haben jetzt richtig mal so eine richtige 90er-Sendung heute mit dir. Mhm. Hm, ist okay. Ja, wir haben schon mal in den 90er regiert. Jemand, der mit. Ich glaube, dass wenn ich Musik brauche, dann mein Geschrei nicht so laut.
1: Mach einfach.
0: Wir hatten, wie gesagt, das Thema Videotheken. Also, da gab es ja auch so einen Bereich.
1: Also, den Shoto natürlich sehr gut kennt.
0: Der war aber abgetrennt. Also, das war meistens ein Vorhang davor.
1: Roter ist am Vorhang.
0: Ach, du bist ganz schön gut, wie das aussah.
1: Es ist nur vom Vorbeilaufen.
0: Ah, okay. Also, ich kenne das ja nicht. Ich weiß, weiß bis heute nicht, was ich dahinter verborgen habe. Also, ich habe zwar verschiedene Dinge gehört. Von meinem Bruder, dessen Schwibschwager, der hat einen Nachbar, dessen Tante hat einen Sohn, dessen Cousin.
1: Ah, okay.
0: Hat er mal drüber gelesen.
1: Gut. Also aus direkter Quelle.
0: Aus direkter Quelle. Und aber ich glaube, das sind auch Filme, die du dann wirklich zurückgespult hast. Denn ich glaube nicht, dass er. Herr Scholz, Riesenmöpse aus dem Stubaital. Müssen wir mal zurückspulen, ne?
1: 2 Mark Strafe.
0: Das willst du, glaube ich, nicht. Ja. Nee. Da sind auch die braunen Plastikbeutel erfunden worden. Das war die heiße Ware irgendwie auch.
1: Ohne Aufdruck.
0: Ohne Aufdruck, genau. Das, was ihr irgendwie auch nach Hause bringt. Also reden sie natürlich von Horrorfilmen, ne? Also von also.
1: Ja, natürlich. Liebesgrüße aus der Lederhose.
0: Aha, hier kennt sich jemand aus. Hier kennt sich jemand aus. Erzähl mal ruhig weiter, erzähl mal ruhig weiter. Also komm. Jetzt, 3/4 Stunde vorm Ende der Sendung taucht sie auf.
1: Mach mal die Musik an.
0: War das in dem Wasser was drin, oder? Hab ich noch nicht mal den Sekt heute rausgeholt, ne? Das Schöne. Erzähl mal, also. Liebesgrüße aus der Lederhose. Ich kenne Liebesgrüße aus Moskau. Das ist ein James Bond-Film, ja.
1: Das war's. Genau, ja, ich hab's
0: verwechselt. Genau, das war's. Ja, natürlich. Liebes Gruß aus Lederhose 1 bis 7 zu Hause im Regal stehen.
1: James Bond war's, stimmt.
0: Ja, das ist klassisch überführt. Stille Wasser sind tief. Und sie ist relativ still. Also, jetzt habt ihr ja selber mitgekriegt, die letzten 2,5 Stunden. Sie ist relativ, unverdorben. Dachte ich bis jetzt. Aber gut, okay. Sei es drum. Wo waren wir vorhin stehen geblieben?
1: Weiß ich nicht.
0: Weißt du nicht, okay. Gut, dann sind wir schon 2, wie die es nicht wissen. Weißt du, wenn man sich nicht alles selber aufschreibt und dann noch einen Zettel macht, wo man hinschreibt.
1: Also ich habe ja eine Ausrede. Das ist mein Alter.
0: Ja, pass auf, nur weil du 90 bist. Also mal ganz ehrlich jetzt. Also du kannst nicht alles darauf schieben.
1: Absolute Freiheit hier, echt. Hier wird man echt gemobbt. Ja, also.
0: Wie ist denn? Hier die Schäne einmal raus, hat die Zunge frei viel. Merkt ihr das? Den Satz kannst du öfter gebrauchen, als du denkst. Mit diesem Kopfkino lass ich jetzt kurz allein. Und hier gibt's für euch Country Roads, das Ganze in Friedrichshafen. Auch die ist ja nochmal neu aufgehübscht. Hat mir ja noch nicht die Version, hat mir ja erst 4, 5, 6, 8 Mal.

0: ist das, was so schlimm ist, wenn der Moderator, also kennst du das Gefühl, wenn du was machen willst, bist aber deine Umsetzung zu langsam?
1: Ja, kenne ich.
0: Okay, ich rede mit allen Beamten. Ja, okay. Aber immerhin ist sie noch nicht eingeschlafen, das ist schon mal gut. Also das ist das.
1: Aber habe noch nicht die Nase gebrochen.
0: Aber ist schon, ja, ist schon nice. So, sag mal, gibt es was du in den 90ern besser fandst als heute? Also, oder anders mal, ja doch, was?
1: Die Kinder kannten Langeweile. Die mussten sich damit irgendwas beschäftigen oder man selber musste sich mit irgendwas beschäftigen, sich irgendwas ausdenken, was machen. Jetzt nimmt man sein Handy oder sein Tablet und lässt sich berieseln.
0: Ich bin ja nur noch mal 5 Minuten auf TikTok.
1: Nur mal 5 Minuten, genau.
0: Genau. Und
1: wie viel ist dann unterm Strich? Meistens
0: so 21.15 Uhr. Mhm, genau. Wenn du das nächste Mal drauf guckst, 2.18 Uhr.
1: Genau. Und eigentlich wollte man ja um 10 schon schlafen oder so.
0: Ja, genau.
1: Genau.
0: Aber früher war es, also heute ist es eigentlich noch so, dass, also wo, bevor es die Datenvolumen gab, wo die Kinder noch mit ihrem mobilen Endgerät im WLAN drin ist, hatten die Eltern noch eine gewisse Macht. Also sie hatten zumindest das Gefühl einer gewissen Macht über dieses WLAN-Netzwerk. Also man braucht ja nur mal kurz das Kennwort ändern, dann ist das Thema schon groß. Oder einfach mal den Router ausschalten, dann ist das schon, ist es ein Effekt im Haus. Ja, gut, das hat man ja alles so nicht mehr.
1: Das, leider, ja.
0: Diese,
1: ja. Das fand ich früher schöner.
0: Da konnte man noch ein bisschen was versuchen. Also man hat zumindest versucht, noch Paroli zu bieten, aber ja, so ist das. Was ich schön fand, dass das Konzerte, die man da früher gemacht hat, die hat man intensiver erlebt.
1: Genau.
0: Heute ist man da, dann steht man 2 Stunden und filmt. Das ist
1: ganz schrecklich.
0: Und ich bin auch einer davon, ab und zu bestimmte Dinge filmt. Vielleicht bestimmte Lieder, die man irgendwo mal mag von dem Interpreten oder wie auch immer. Ach, das ist geil, das will ich sehen, weißt du? Und, aber früher hat man das nicht. Dann hat man das einfach gesagt, okay, man geht dahin, man genießt das Konzert und
1: also ich versuche es bewusst nicht zu machen, die ganze Zeit zu filmen. Ja, genau. Ich versuche es wirklich bewusst zu genießen.
0: Okay, natürlich. Ich meine, was will man auch das Handy draußen haben, wenn gerade derjenige von der Bloodhound-Gang ihn anpisst? Also das ist natürlich schwierig.
1: Braucht man dann doch beide Hände zum Abwehren.
0: Genau. Für das Plakat. I'm here. Ja. Nein, also. Ja, das ist schon. Ja, das war früher anders. Da hat man wirklich, da hat man diesen Moment genossen und dann. Und man hat noch persönlich Schluss gemacht. Mhm. Das war halt nicht nur so eine. Also, ich finde jetzt kurz, dass wir uns auseinandergelebt haben und tschüss. Block. Sache gegessen. So. Vielleicht noch aussummiert durch ChatGPT, je nachdem.
1: Genau, noch ein bisschen ausformuliert.
0: Genau.
1: Bitte schonend.
0: Genau. Und aber sonst, ja, partymäßig fand ich auch die Musik um einiges besser. Nenn mir mal nochmal 3 Titel aus den 2000ern.
1: Weiß ich nicht.
0: Also selbst mir wird es da schon, Shakira fällt mir vielleicht noch ein bisschen ein, so, aber.
1: Genau.
0: Ja, mir würden jetzt, aber nie. Also 90er, da hast du, was ich, Mr. President, da hast du Rednecks, da hast
1: Dr.
0: du
1: Alban.
0: Dr. Alban. Also,
1: genau,
0: Snap. Genau, da fallen dir Titel ein. In den 18 genauso. Kim Wilde hatten wir,
1: Madonna.
0: NDW. Madonna. Ja. Das ist schon, ist schon ein bisschen anders, sind ein bisschen anders herangewachsen. Früher waren die Lieder auch anders. Ne? Wenn man früher einen Song gehört hat, 3 Minuten 40, 3 Minuten 50, manchmal 4 Minuten Extended Version, geht heute mal auf TikTok oder YouTube und schaut euch euren Titel an, also das, was ihr gerne hört. Da werdet ihr sehen, selten über 3 Minuten. Mhm. Also meistens so 2,30 und so, dann ist es aber schon ein langer Titel. Es gibt viele, die sind nur eins irgendwas. Also gerade, wenn du siehst ja den Bildschirm, siehst du ja auch den hier zum Beispiel 2,13, ne? Also 2,29. Das sind Titel, das lohnt sich eigentlich fast gar nicht zu produzieren. Aber ja, so war das. Und man ist früher halt, man hat sich nicht so verglichen, finde ich. Also wenn man es heute so mal so im Internet unterwegs ist, auf Instagram, TikTok oder wie auch immer, und man kriegt dann durch die Influencer das vorgelebt, wie geil die das haben und wie wenig dafür tun und in ihrem Privatchat sitzen und so weiter. Das ist ein bisschen weltfremd, das Ganze.
1: Völlig.
0: Die Jugend, die versteift sich darauf, die sieht das, boah, geil, würde ich auch gern. Aber dass das alles nur Show ist, ja. Dass immer nur Dinge, schöne Dinge gezeigt werden, wird meistens ausgeblendet. Genau,
1: dass die Realität komplett eine andere ist.
0: Genau, so ist das. Ja. Und das gab es halt früher auch nicht so richtig. Man hat sich nicht verglichen, man hat sich mit Leuten verglichen, die in seiner Bubble waren, in der Schule, im Kindergarten oder wie auch immer. Und das war nicht so abgehoben wie jetzt. Da war einfach die Schere, glaube ich, nicht so. So, naja, wenn ein 18- oder 20-Jähriger in Porsche fährt oder so ein Ferrari fährt und auf TikTok sagt, wie geil das ist und wie viele Millionen er pro Tag macht, möchte ich jetzt nicht weiter kommentieren, aber ist natürlich eine ganz andere Geschichte als jemand, der da wirklich früher, ne, Kindergarten, Schule, Lehre. Ja. Dann auch Ausbildung, Studium oder wie auch immer. Und dann bist du arbeiten gegangen und dann hast du Geld verdient oder verdienst Geld. Oder, wenn nicht, musst du halt freitagsabends, wie wir jetzt hier sitzen und dann halt
1: und sich auf das ergehen lassen.
0: Und musst du sich dann, genau. Genau so ist das. Genau so ist das.
1: Ja.
0: Und, aber gut, okay.
1: Dann ist er leidensfähig.
0: Ja, ich bin leid. Leid bin ich, also Leid bin ich gewöhnt. Also,
1: ich auch. Seit zweieinhalb Stunden.
0: Weißt du, was Folter so richtig, also das kannst du diesen Begriff Folter neu definieren.
1: Definitiv.
0: Das Guantanamo und Scheißtritt dagegen, das kann ich euch versprechen.
1: Ich trage Wikipedia neu.
0: Okay, hier werden die Fronten gerade eben geklärt. Es wird gerade kühler im Studio. Ein eisiger Wind zieht durchs Studio. Aber 20 Minuten, dann sind wir
1: Für heute.
0: Und dann diskutieren wir mal über den zweiten Sendetermin.

0: kann das Licht am Ende des Tunnels schon sehen. Nee, nee, also es war wirklich, schönes Lied, ne? Schönes Lied. Also, man muss halt eigentlich dazu sagen, ich habe echt lange mit mir hin und her gerungen, ob ich dich einlade oder nicht. Also, du wolltest ja unbedingt und dachte, okay, aber...
1: Okay, es war anders.
0: Weil,
1: also, ich bin zwar alt und habe vielleicht nicht mehr so die gute Erinnerung, aber ich glaube, es war anders.
0: Daran wird es dran liegen. Genau, daran wird es dran liegen. Aber, weißt du, mein Problem ist eigentlich dein Mann. Nicht du, sondern dein Mann ist mein Problem. Mhm. Weil...
1: Ja, du weißt ja, was aussteht. Das
0: könnte mir leicht gefährlich werden.
1: Definitiv.
0: Aber, ist er noch aktiv? Nee, nicht mehr, ne?
1: Also spielen selber tut er ja schon länger nicht mehr.
0: Okay.
1: Aber
0: ist er bei den Devils.
1: Bei den Devils
0: genau. In Neu-Ulm. Also diese Eishockey-Mannschaft. Mhm. Und da gab es am Sommer schon
1: und mal Schotto so eine Diskussion. Möchte unbedingt.
0: So, wir machen hier weiter mit Musik.
1: Also
0: das
1: Also er möchte es unbedingt mittrainieren, genauso wie ich unbedingt hier moderieren
0: wollte. Was? Stopp mal kurz. Es heißt ja nicht wirklich, dass du, jetzt hast du 3 Stunden hier durchgehalten, dafür muss ich 3 Stunden aufs...
1: Mindestens.
0: Nein, so hat man...
1: Genau, so viel Zeit, wie ich hier verbringe, musst du dort verbringen.
0: So, wir machen heute mal 10 Minuten eher los. Jede Minute eher, eine Minute weniger mit Beinbruch und Armbruch. Alter Schwede. Nein, das hatten wir so nie besprochen.
1: Doch.
0: Nein, also das war vielleicht in euren...
1: Nein, es war so.
0: Nee, da, also... Nein.
1: Doch. Glaub ne Frau.
0: Never, ever.
1: Schon gar nicht. Wir haben immer recht.
0: Oh, langsam, ich will nicht anfangen, das will nicht sagen, dass du anfängst zu nerven wie die anderen zwei. Aber, alter Schwede, die letzten 10 Minuten ist hier so. Also, man versucht ja noch eine gute Moderation vor der Abmoderation hinzukriegen und dann willst du ihn hier in den Kader von den Devils in Neu-Ulm stecken, hier ins Training. Eishockey drin. Also, das Einzige, was ich mir vorstellen könnte, wäre im Tor. Das fülle ich aus.
1: Der hat viel Spaß.
0: Ja, wenn die Pucks dann mit 200 km/h um die Ecke fliegen, dann...
1: Das möchtest du nicht wirklich.
0: Das will ich nicht wirklich. Nee. Aber hast du mich schon mal auf Schlittschuhen laufen sehen?
1: Das war wahrscheinlich niemand, oder?
0: Das willst du nicht wirklich. Das ist so, wir hangeln uns langsam an der Bande entlang.
1: Es müsste jetzt demnächst auch wieder so eine Schlittschuhschule geben.
0: Ein schwieriges Wort.
1: So für U9. Genau, für U9. Spieler.
0: U9.
1: Können wir ja gucken, ob wir dich da unterbringen. So die mit den Pinguinen, die sich da immer festhalten, da die sich.
0: Ich denke, sowas bräuchte ich dann erstmal schon. Also dass man da irgendwie, also ja. Aber nein, stopp mal kurz. Das Gespräch läuft gerade so in die falsche Richtung. In diese Richtung wollten wir eigentlich gar nicht gehen.
1: Aber das ist ja eh schon alles in Tüten.
0: Ja, was du in deinen Tüten hast, das weiß ich nicht. Aber nein, also in meiner Tüte ist es definitiv nicht.
1: Schon alles so. Eingetütet,
0: ich hoffe, definitiv. Ich hoffe ja sehr, dass weder Caro noch Annika, dass Annika hoffentlich schon irgendwo volltrunken unter dem Tisch gesoffen ist, dass ihr das gar nicht mitkriegt, was du jetzt hier gerade noch so...
1: Ja gut, wir sind ja hier
0: auf
1: WhatsApp hier gut verbunden.
0: Donnerbuddy fürs Leben. Mhm. Ja gut. Gibt es bestimmt eine Gruppe gegen Schoto. Ja,
1: genau. Mensch.
0: 87 Menschen drin. Aha. Mehr fehlt Schoto. Toll. Gut, ich hab's verstanden. So, du hast noch einen Musikwunsch.
1: Turnaround?
0: Turnaround.
1: Nein, ganz anders. Ganz anders.
0: Von?
1: Fats and Small.
0: Sag nochmal, Fats.
1: Tüt.
0: Klang so schön.
1: Kein Anschluss unter diese Nummer.

0: Feierabend.
1: Oh, das war wieder anstrengend.
0: Ja, Mann. Wenn noch ein fettes Kind seine Nase an die Scheibe drückt, lasse ich Amok. Ja.
2: Leute, habt ihr vorhin die Frau in dem rosanen Kleid gesehen?
0: Die sah aus wie eine Presswurst. Da kriegt man Appetit.
1: Die fette Kuh.
3: Was? Unglaublich.
4: Unglaublich, ja.
3: Ja, unglaublich.
4: Wir beide haben es geschafft.
3: Ja.
4: Das waren 3 Stunden 90s Battle Beats aus dem gläsernen Studio hier für euch, produziert mit Heike und Toto. Und wir hoffen halt genauso viel Spaß wie wir. Wir haben hab die Zeitreise ein bisschen genossen, ein bisschen Erinnerungen bilden. Ja, für einen ist es mehr Erinnerung, für die anderen ist es viel weitere Erinnerung.
3: Viel länger, ja.
4: Viel länger, ja, genau.
3: Ja, genau.
4: Wir sagen euch, wünschen euch ein schönes Wochenende.
3: Mhm.
4: Und wir freuen uns, wenn ihr nächste Woche wieder reinhört. Freitagabend, 21 Uhr bis 0.
3: Mhm.
4: Und dann, ja. Sagen wir ciao, ciao, winke, wink, ja. Und auf Wiederradio. Mhm.
3: Ciao.
4: Danke, dass du da warst. Hat es eigentlich
3: danke,
4: Spaß gemacht?
3: Ich, ja, schon.
4: Danke, dass ich hier sein musste.
3: Dufte.
4: Dufte. Dufte. Dufte.
3: Dufte. Dufte.
4: Ja, ich weiß. Ich musste, durfte heiraten. Ja, genau. Genau so, genau so. Nein, aber war es so schlimm, wie du dir das vorgestellt hast?
3: Nein.
4: Viel schlimmer.
3: Viel schlimmer.
4: Also wer bis jetzt mitgehört hat, für riesige Nebenwirkungen, wir haften nicht. Übrigens, so klingt es, wenn meine Frau mit Nudelholz in der Wohnung hinter mir her. Intakt. Ciao, ciao.

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2: Im Studio Cornelius Dreger. Schönen guten Abend. Deutschland und die anderen Ostseestaaten wollen beim Thema Drohnenabwehr enger zusammenarbeiten und auch auf andere Bedrohungen wie Desinformationskampagnen oder gekappte Unterwasserkabel stärker reagieren. Bei einem Treffen der Innenminister in Flensburg wurde vereinbart, dafür eine neue Taskforce zu gründen. Bundesinnenminister Dobrindt sagte:
3: Unser Ziel ist es, dass wir noch stärker gemeinsam innerhalb des Ostseeraums, innerhalb Europas abgestimmt uns gegen diese hybriden Bedrohungen schützen. Wir wollen schlichtweg schneller aufklären, abschrecken, abwehren.
2: Eine Hackergruppe erpresst das Land Berlin und droht offenbar damit, gestohlene Daten zu veröffentlichen. Tom Husse mit den Einzelheiten.
4: Mitte August hatte ein Hackerangriff die Berliner Verwaltung zum Teil über Tage lahmgelegt. Nun behaupten die Hacker laut Spiegel, dabei eine erhebliche Menge Daten gestohlen zu haben. Und diese Daten wollen sie nun veröffentlichen, sollten sie nicht gut 2 Millionen Euro in Bitcoin bekommen. Berlins regierender Bürgermeister Wegner hat jedoch schon erklärt, man werde sich nicht erpressen lassen. Es werde mit Hochdruck daran gearbeitet, die Täter zu fassen.
2: Norwegen nimmt Abschied von König Harald. Tausende Menschen legten Blumen und Karten vor dem Palast in Oslo nieder. Viele umarmten sich und weinten. Am Abend wurde der Sarg durch die Hauptstadt zum Schloss gefahren. Harald soll zunächst in der Schlosskapelle aufgebahrt werden. Aus dem Flutgebiet in Nepal ist eine deutsche Familie gerettet worden. Sie wurde unverletzt in Sicherheit gebracht. Laut Auswärtigem Amt wird eine hohe einstellige Zahl Deutsche nach der katastrophalen Sturzflut weiter vermisst. Insgesamt ist von 2.400 Vermissten und fast 600 Toten die Rede. Der FC Bayern München hat das Bundesliga-Eröffnungsspiel klar gewonnen. Gegen den VfB Stuttgart hieß es am Ende 5:1. Bayern-Trainer Vincent Kompany sagte bei Sky:
5: Am Anfang war unheimlich schwierig, aber das ist normal. Wir wissen, dass Stuttgart ist einfach körperlich und physisch sehr stark. Haben auch gute offensive Spieler, haben letzte Saison auch viele Tore gemacht. Aber wir sind ruhig geblieben und die Chancen sind immer größer geworden. Und am Ende glaube ich, dass wir verdient gewonnen haben, aber das war nicht leicht.
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6: Mit KI-Support. Viele Wolken gibt es heute Abend noch, dazu regnet es in der Südosthälfte immer mal wieder, an der Küste kommen auch noch Schauer runter. Gewitter sind höchstens am Anfang noch vereinzelt dabei. Später lässt das Ganze nach und die Temperaturen sinken in der Nacht auf 18 bis 11 Grad. Morgen wird es insgesamt warm mit bis zu 28 Grad, im Westen ziehen aber wieder Wolken mit Regen auf.

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1: Im Studio Cornelius Dreger. Schönen guten Abend. Deutschland und die anderen Ostseestaaten wollen beim Thema Drohnenabwehr enger zusammenarbeiten und auch auf andere Bedrohungen wie Desinformationskampagnen oder gekappte Unterwasserkabel stärker reagieren. Bei einem Treffen der Innenminister in Flensburg wurde vereinbart, dafür eine neue Taskforce zu gründen. Bundesinnenminister Dobrindt sagte:
2: Unser Ziel ist es, dass wir noch stärker gemeinsam innerhalb des Ostseeraums, innerhalb Europas abgestimmt uns gegen diese hybriden Bedrohungen schützen. Wir wollen schlichtweg schneller aufklären, abschrecken, abwehren.
1: Eine Hackergruppe erpresst das Land Berlin und droht offenbar damit, gestohlene Daten zu veröffentlichen. Tom Husse mit den Einzelheiten.
3: Mitte August hatte ein Hackerangriff die Berliner Verwaltung zum Teil über Tage lahmgelegt. Nun behaupten die Hacker laut Spiegel, dabei eine erhebliche Menge Daten gestohlen zu haben. Und diese Daten wollen sie nun veröffentlichen, sollten sie nicht gut 2 Millionen Euro in Bitcoin bekommen. Berlins regierender Bürgermeister Wegner hat jedoch schon erklärt, man werde sich nicht erpressen lassen. Es werde mit Hochdruck daran gearbeitet, die Täter zu fassen.
1: Norwegen nimmt Abschied von König Harald. Tausende Menschen legten Blumen und Karten vor dem Palast in Oslo nieder. Viele umarmten sich und weinten. Am Abend wurde der Sarg durch die Hauptstadt zum Schloss gefahren. Harald soll zunächst in der Schlosskapelle aufgebahrt werden. Aus dem Flutgebiet in Nepal ist eine deutsche Familie gerettet worden. Sie wurde unverletzt in Sicherheit gebracht. Laut Auswärtigem Amt wird eine hohe einstellige Zahl Deutsche nach der katastrophalen Sturzflut weiter vermisst. Insgesamt ist von 2.400 Vermissten und fast 600 Toten die Rede. Der FC Bayern München hat das Bundesliga-Eröffnungsspiel klar gewonnen. Gegen den VfB Stuttgart hieß es am Ende 5:1. Bayern-Trainer Vincent Kompany sagte bei Sky:
4: Am Anfang war unheimlich schwierig, aber das ist normal. Wir wissen, dass Stuttgart ist einfach körperlich und physisch sehr, sehr stark. Haben auch gute offensive Spiele, haben letzte Saison auch viele Tore gemacht. Aber wir sind ruhig geblieben und die Chancen sind immer größer geworden. Und am Ende glaube ich, dass wir verdient gewonnen haben, aber das war nicht leicht.

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3: Im Studio Cornelius Dreger. Gemeinsame Übungen, neue Technologien und eine neue Taskforce. Die Ostseestaaten wollen beim Thema Drohnenabwehr künftig enger zusammenarbeiten. Das wurde bei einem Treffen der Innenminister in Flensburg vereinbart. Die neue Sicherheitstaskforce soll aber auch auf andere hybride Bedrohungen reagieren, so Bundesinnenminister Dobrindt.
4: Wir reden hier in der Ostsee von gekappten Unterwasserkabeln, von Anschlagsversuchen, von Desinformationskampagnen. Alles dient der Destabilisierung unserer Gesellschaften, der Politik, unserer Demokratien.
3: Das Land Berlin wird nach einem Hackerangriff erpresst, will laut regierendem Bürgermeister Wegner aber nicht auf die Forderung eingehen. Mitte August hatte die Attacke die Berliner Behörden zum Teil lahmgelegt. Es wird immer noch geprüft, welche Daten gestohlen wurden. Die Hacker behaupten laut einem Spiegelbericht, an etliche Daten gekommen zu sein und sie drohen damit, sie zu veröffentlichen, sollten sie nicht gut 2 Millionen Euro in Bitcoin bekommen. Wegen der Lage in Ceuta bittet Spanien jetzt die EU um Unterstützung. Dabei geht es vor allem um die Bearbeitung von Asylanträgen. In der Exklave war es zuletzt zu gewaltsamen Protesten und Zusammenstößen gekommen. Nach Regierungsangaben sind noch mehrere tausend Migranten in Ceuta. Norwegen hat einen neuen König. Nach dem Tod von Harald V. ist jetzt automatisch sein Sohn Håkon aufgerückt. Eine Krönung ist dafür nicht notwendig. Harald war gestern im Alter von 89 Jahren gestorben. Die Trauer in Norwegen und die Anteilnahme in ganz Europa ist groß. Der FC Bayern macht zum Bundesliga-Start genau da weiter, wo er vor der Sommerpause aufgehört hat. Im Eröffnungsspiel gegen den VfB Stuttgart haben die Bayern am Ende deutlich mit 5:1 gewonnen. Das Team von Trainer Vincent Kompany ließ sich auch nicht vom zwischenzeitlichen Ausgleich der Stuttgarter schocken. Bayern-Spieler und Torschütze zum 4:1 Alexander Pavlovic sagte bei Sky:
5: Wir haben von Anfang bis Ende alles gegeben und ist oft gegen Stuttgart so, dass sie mit der zweiten Hälfte ein bisschen einbrechen, nicht mehr so viel Kraft haben und es war heute wieder so und wir machen immer weiter, hören nicht auf und machen unsere Tore.
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6: mit KI-Support. Viele Wolken gibt es heute, an der Nordseeküste regnet es zwischendurch, sonst startet der Tag erst freundlich, später ziehen mehr Wolken rein und ab und zu kommt mal ein kurzer Schauer runter, am Abend wird es im Westen dann nasser. Dazu Höchstwerte von 20 bis 28 Grad. Morgen bleibt es oft wolkig mit Schauern, sonst meist trocken bei bis zu 29 Grad.

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1: Im Studio Cornelius Dreger. Gemeinsame Übungen, neue Technologien und eine neue Taskforce. Die Ostseestaaten wollen beim Thema Drohnenabwehr künftig enger zusammenarbeiten. Das wurde bei einem Treffen der Innenminister in Flensburg vereinbart. Die neue Sicherheitstaskforce soll aber auch auf andere hybride Bedrohungen reagieren, so Bundesinnenminister Dobrindt.
2: Wir reden hier in der Ostsee von gekappten Unterwasserkabeln, von Anschlagsversuchen, von Desinformationskampagnen. Alles dient der Destabilisierung unserer Gesellschaften, der Politik, unserer Demokratien.
1: Das Land Berlin wird nach einem Hackerangriff erpresst, will laut regierendem Bürgermeister Wegner aber nicht auf die Forderung eingehen. Mitte August hatte die Attacke die Berliner Behörden zum Teil lahmgelegt. Es wird immer noch geprüft, welche Daten gestohlen wurden. Die Hacker behaupten laut einem Spiegelbericht an etliche Daten gekommen zu sein und sie drohen damit, sie zu veröffentlichen, sollten sie nicht gut 2 Millionen Euro in Bitcoin bekommen. Wegen der Lage in Ceuta bittet Spanien jetzt die EU um Unterstützung. Dabei geht es vor allem um die Bearbeitung von Asylanträgen. In der Exklave war es zuletzt zu gewaltsamen Protesten und Zusammenstößen gekommen. Nach Regierungsangaben sind noch mehrere tausend Migranten in Ceuta. Norwegen hat einen neuen König. Nach dem Tod von Harald V. ist jetzt automatisch sein Sohn Håkon aufgerückt. Eine Krönung ist dafür nicht notwendig. Harald war gestern im Alter von 89 Jahren gestorben. Die Trauer in Norwegen und die Anteilnahme in ganz Europa ist groß. Der FC Bayern macht zum Bundesliga-Start genau da weiter, wo er vor der Sommerpause aufgehört hat. Im Eröffnungsspiel gegen den VfB Stuttgart haben die Bayern am Ende deutlich mit 5:1 gewonnen. Das Team von Trainer Vincent Kompany ließ sich auch nicht vom zwischenzeitlichen Ausgleich der Stuttgarter schocken. Bayern-Spieler und Torschütze zum 4:1 Alexander Pavlovic sagte bei Sky:
3: Wir haben von Anfang bis Ende alles gegeben und es ist oft gegen Stuttgart so, dass sie mit der zweiten Hälfte ein bisschen einbrechen, nicht mehr so viel Kraft haben und es war heute wieder so und wir machen immer weiter, hören nicht auf und machen unsere Tore.